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1: Ich bin Tanja Wagner. Nach dem Fund einer Sprengstoffdrohne auf dem Flughafen Leipzig-Halle laufen die Ermittlungen auf Hochtouren. Die Generalbundesanwaltschaft hat übernommen. Wie es aussieht, hatte ein Sicherheitsmitarbeiter des Flughafens die Drohne aus der Luft mit einem Fußtritt zu Boden gekickt. Sie befand sich in der Nähe einer ukrainischen Transportmaschine vom Typ Antonov. Nach dpa-Informationen bestand der Sprengsatz unter anderem aus Semtex. Im Streit um höhere Gebühren für den Regionalverkehr machen die Bundesländer Druck. Nach einem Treffen der Verkehrsminister drohen sie dem Bund mit einer Klage. Sie fordern, dass der Bund die gestiegenen Kosten vollständig übernimmt.
2: Viele Frachtschiffe können im Moment längst nicht so viel laden wie normalerweise. Das bringt Lieferketten durcheinander und verteuert Transporte. Die Länder fordern deshalb unter anderem mehr Schiffe, die auch bei wenig Wasser fahren können, und einen schnelleren Ausbau der Wasserstraßen. Immerhin gibt es bei der Energieversorgung bislang Entwarnung. Kraftwerke laufen laut dem Bundeswirtschaftsministerium weiter normal. Auch bei Öl und Kraftstoffen gibt es aktuell keine Engpässe. Zoe Tassovali, Redaktion.
1: Seit Januar sind in Deutschland 261 Menschen ertrunken. Das gab die DLRG in einer Sommerzwischenbilanz bekannt. Das ist etwas mehr als im gleichen Zeitraum im vergangenen Jahr. Allein die Hitzewellen im Juni und Juli forderten 160 Badetote.
3: Die Zahl der Badetoten bleibt auf einem hohen Niveau. Das zeigt die Sommerzwischenbilanz der DLRG. Durch immer länger werdende und stärkere Hitzeperioden suchen mehr Menschen Abkühlung in Gewässern. Und das verläuft immer wieder tödlich. Vor allem Flüsse und Seen sind besonders gefährlich. Viele Menschen überschätzen dort ihre Schwimmfähigkeiten und unterschätzen Gefahren wie Strömungen oder Kälteschocks. Vor allem Männer. 80% aller Badetoten sind Männer, denn die würden eher alkoholisiert baden gehen und seien insgesamt leichtsinniger. Simeon Müller, Berlin.
1: Das Mittelmeer heizt sich immer mehr auf. An einer Messboje vor Mallorca wurde nun eine neue Rekordtemperatur von 33 Grad registriert, teilte der spanische Nationale Wetterdienst mit. Noch vor der offiziellen Bestätigung durch die spanische Hafenbehörde berichtete der staatliche TV-Sender RTVE, das sei der höchste jemals in spanischen Gewässern gemessene Wert.
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4: Einige Wolken hängen noch am Allgäuer Himmel, aber es ist auf jeden Fall trocken. Das Ganze bei 16 bis maximal 19 Grad aktuell. Aber da gehen heute noch deutlich mehr, weil heute am Freitag kommt das Sommer wieder zurück ins Allgäu mit ganz viel Sonnenschein. Ein paar Restwolken bleiben uns vor allem den Vormittag über erhalten, aber es bleibt trocken und die Temperaturen steigen auf Höchstwerte so um die 33 Grad. Und so starten wir dann auch ins Wochenende morgen rein. Der Samstag und Sonntag präsentieren sich mit ganz viel Sonnenschein. Es bleibt meist trocken. Es wird auch warm bei 28 bis 33 Grad. Erst am Sonntagabend gibt es wieder erneute Gewitter und Schauer im gesamten Allgäu.
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5: Normaler Verkehr im Allgäu. Ich wünsche euch eine gute Fahrt.
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1: Einige Wolken hängen noch am Allgäuer Himmel, aber es ist auf jeden Fall trocken. Das Ganze bei 16 bis maximal 19 Grad aktuell. Aber da gehen heute noch deutlich mehr, weil heute am Freitag kommt das Sommer wieder zurück ins Allgäu mit ganz viel Sonnenschein. Ein paar Restwolken bleiben uns vor allem den Vormittag über erhalten, aber es bleibt trocken und die Temperaturen steigen auf Höchstwerte so um die 33 Grad. Und so starten wir dann auch ins Wochenende morgen rein. Der Samstag und Sonntag präsentieren sich mit ganz viel Sonnenschein. Es bleibt meist trocken. Es wird auch warm bei 28 bis 33 Grad. Erst am Sonntagabend gibt es wieder erneute Gewitter und Schauer im gesamten Allgäu.
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2: Normaler Verkehr im Sendegebiet. Ich wünsche euch eine gute Fahrt.
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1: Ich bin Tanja Wagner. Der Drohnenvorfall am Flughafen Leipzig-Halle beschäftigt jetzt die obersten Ermittler Deutschlands. Die Bundesanwaltschaft hat den Fall übernommen. Sie spricht von einem Angriff mit besonderer Bedeutung für die Sicherheit des Landes.
2: Die Ermittler gehen inzwischen davon aus, dass die Täter die Explosion auf dem Flughafengelände ganz gezielt auslösen wollten. An der Drohne befanden sich laut der Bundesanwaltschaft professioneller Sprengstoff und ein Zünder. Außerdem soll eine Frachtmaschine beim Durchstarten mit einer zweiten Drohne zusammengestoßen sein. Auch dazu wird gerade ermittelt. Für die Karlsruher Behörde ist der Fall so schwerwiegend, dass er die innere und äußere Sicherheit Deutschlands gefährden könnte. Zoe Tassovali, Redaktion.
1: Bundesverkehrsminister Bilger hat nach einer Niedrigwasserfachkonferenz in Bonn mehrere kurzfristige Maßnahmen angekündigt. Sie sollen der Wirtschaft helfen, Lieferketten auf den wichtigsten Wasserstraßen wie Rhein, Donau und Elbe aufrechtzuerhalten.
3: Wenn es auf dem Wasser schwierig wird, müssen eben andere Transportwege einspringen. Verkehrsminister Bilger will, dass es Ausnahmen beim Lkw-Fahrverbot an Sonn- und Feiertagen gibt und auch mehr Güter auf die Schiene kommen. Entsprechende Gespräche laufen bereits. Bilger ist zuversichtlich, dass es klappt. Da das Problem aber in Zukunft bleiben dürfte, wurde bei dem Treffen auch über Längerfristiges geredet. Die Binnenschiffer wollen ihre Flotte modernisieren und hoffen auf mehr Geld vom Bund, damit es bei der Vertiefung von Fahrrinnen schneller vorangeht. Thomas Brock, Berlin.
1: Mehrere Krankenkassen und kassenärztliche Vereinigungen haben nach Medienberichten insgesamt mindestens 220 Millionen Euro durch umstrittene Investments verloren. Bei den bereits vor Jahren verlorenen Millionensummen der Krankenkassen handele es sich um Beitragsgelder von gesetzlich Versicherten, so NDR, WDR und Süddeutsche Zeitung. Bei den kassenärztlichen Vereinigungen entspreche das Geld Mitgliedsbeiträgen von Ärztinnen und Ärzten. Shakira und Burna Boy haben mit ihrem WM-Song Dai Dai den offiziellen Sommerhit des Jahres gelandet. Das teilte das Marktforschungsunternehmen GfK Entertainment mit, das auch die offiziellen deutschen Charts ermittelt. Seit 5 Wochen steht der Song an der Spitze der deutschen Charts und sei hierzulande fast 60 Millionen Mal gestreamt worden.
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4: Einige Wolken hängen noch am Allgäuer Himmel, aber es ist auf jeden Fall trocken. Das Ganze bei 16 bis maximal 19 Grad aktuell. Aber da gehen heute noch deutlich mehr, weil heute am Freitag kommt das Sommer wieder zurück ins Allgäu mit ganz viel Sonnenschein. Ein paar Restwolken bleiben uns vor allem den Vormittag über erhalten, aber es bleibt trocken und die Temperaturen steigen auf Höchstwerte so um die 33 Grad. Und so starten wir dann auch ins Wochenende morgen. Rein, der Samstag und Sonntag präsentieren sich mit ganz viel Sonnenschein. Es bleibt meist trocken. Es wird auch warm bei 28 bis 33 Grad. Erst am Sonntagabend gibt es wieder erneute Gewitter und Schauer im gesamten Allgäu.
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5: Normaler Verkehr im Allgäu. Ich wünsche euch eine gute Fahrt.

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1: Einige Wolken hängen noch am Allgäuer Himmel, aber es ist auf jeden Fall trocken. Das Ganze bei 16 bis maximal 19 Grad aktuell. Aber da gehen heute noch deutlich mehr, weil heute am Freitag kommt das Sommer wieder zurück ins Allgäu mit ganz viel Sonnenschein. Ein paar Restwolken bleiben uns vor allem den Vormittag über erhalten, aber es bleibt trocken und die Temperaturen steigen auf Höchstwerte so um die 33 Grad. Und so starten wir dann auch ins Wochenende morgen rein. Der Samstag und Sonntag präsentieren sich mit ganz viel Sonnenschein. Es bleibt meist trocken. Es wird auch warm bei 28 bis 33 Grad. Erst am Sonntagabend gibt es wieder erneute Gewitter und Schauer im gesamten Allgäu.
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2: Normaler Verkehr im Sendegebiet. Ich wünsche euch eine gute Fahrt.
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2: Ich bin Tanja Wagner. Der Drohnenvorfall am Flughafen Leipzig-Halle beschäftigt die obersten Ermittler Deutschlands. Die Bundesanwaltschaft hat den Fall übernommen. Sie spricht von einem Angriff mit besonderer Bedeutung für die Sicherheit des Landes.
3: Die Ermittler gehen inzwischen davon aus, dass die Täter die Explosion auf dem Flughafengelände ganz gezielt auslösen wollten. An der Drohne befanden sich laut der Bundesanwaltschaft professioneller Sprengstoff und ein Zünder. Außerdem soll eine Frachtmaschine beim Durchstarten mit einer zweiten Drohne zusammengestoßen sein. Auch dazu wird gerade ermittelt. Für die Karlsruher Behörde ist der Fall so schwerwiegend, dass er die innere und äußere Sicherheit Deutschlands gefährden könnte. Zoe Tassovali, Redaktion.
2: SIG für das hessische Ziegenhain, TP für Templin in Brandenburg oder SLG für Saulgau in Baden-Württemberg. Die wiederbelebte Zulassung von Nummernschildern wecken bei vielen Bürgern Heimatgefühle, meint der Autor einer Studie, Borchert. Nach dem Willen des Bundesrats könnte es bald noch kleinteiliger zugehen, wenn weitere Kommunen mit mindestens 20.000 Einwohnern eigene Kennzeichen ausgeben. Ob und wann der Vorschlag greift, ist bislang nicht bekannt. Bundesverkehrsminister Bilger hat nach einer Niedrigwasserkonferenz in Bonn mehrere kurzfristige Maßnahmen angekündigt. Sie sollen der Wirtschaft helfen, Lieferketten auf den wichtigen Wasserstraßen wie Rhein, Donau und Elbe aufrechtzuerhalten. Wir können das Wetter nicht beeinflussen, aber wir können dafür sorgen, dass unsere Wirtschaft besser durch diese schwierigen Wochen kommt, sagte Bilger nach dem Spitzentreffen mit Wirtschaftsvertretern und Verbänden. Es geht wieder los. Mit dem Duell zweier Traditionsvereine startet die neue Saison in der 2. Fußball-Bundesliga. Der VfL Bochum empfängt zum Auftakt heute Abend im Ruhrstadion Hertha BSC.
4: Sowohl Bochum als auch Hertha gehen mit einigen Fragezeichen in die neue Saison. Bei beiden Clubs hat sich personell viel verändert. Vor allem die Berliner sind quasi runderneuert. Wichtige Leistungsträger wie Kapitän Rehse oder Torwart Ernst sind weg und weil gespart werden muss, setzt die Hertha vor allem auf die eigene Jugend. Vom Aufstieg will diesmal keiner offen reden. Saisonziel ist ein einstelliger Tabellenplatz. Thomas Brock, Berlin.
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5: Einige Wolken hängen noch am Allgäuer Himmel, aber es ist auf jeden Fall trocken. Das Ganze bei 16 bis maximal 19 Grad aktuell. Aber da gehen heute noch deutlich mehr, weil heute am Freitag kommt das Sommer wieder zurück ins Allgäu mit ganz viel Sonnenschein. Ein paar Restwolken bleiben uns vor allem den Vormittag über erhalten, aber es bleibt trocken und die Temperaturen steigen auf Höchstwerte so um die 33 Grad. Und so starten wir dann auch ins Wochenende morgen rein. Der Samstag und Sonntag präsentieren sich mit ganz viel Sonnenschein. Es bleibt meist trocken. Es wird auch warm bei 28 bis 33 Grad. Erst am Sonntagabend gibt's wieder erneute Gewitter und Schauer im gesamten Allgäu.
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6: Normaler Verkehr im Allgäu. Ich wünsche euch eine gute Fahrt.
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2: Einige Wolken hängen noch am Allgäuer Himmel, aber es ist auf jeden Fall trocken. Das Ganze bei 16 bis maximal 19 Grad aktuell. Aber da gehen heute noch deutlich mehr, weil heute am Freitag kommt das Sommer wieder zurück ins Allgäu mit ganz viel Sonnenschein. Ein paar Restwolken bleiben uns vor allem den Vormittag über erhalten, aber es bleibt trocken und die Temperaturen steigen auf Höchstwerte so um die 33 Grad. Und so starten wir dann auch ins Wochenende morgen. Rein, der Samstag und Sonntag präsentieren sich mit ganz viel Sonnenschein. Es bleibt meist trocken. Es wird auch warm bei 28 bis 33 Grad. Erst am Sonntagabend gibt es wieder erneute Gewitter und Schauer im gesamten Allgäu.
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3: Normaler Verkehr im Sendegebiet. Ich wünsche euch eine gute Fahrt.
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2: Ich bin Diana Kramer. Bundesverkehrsminister Steffen Bilger hat nach einer Niedrigwasserfachkonferenz in Bonn mehrere kurzfristige Maßnahmen angekündigt. Sie sollen der Wirtschaft helfen, auch in Hitzezeiten Lieferketten auf den wichtigen Wasserstraßen wie Rhein, Donau und Elbe aufrechtzuerhalten.
3: Wenn es auf dem Wasser schwierig wird, müssen eben andere Transportwege einspringen. Verkehrsminister Bilger will, dass es Ausnahmen beim Lkw-Fahrverbot an Sonn- und Feiertagen gibt und auch mehr Güter auf die Schiene kommen. Da das Problem aber in Zukunft bleiben dürfte, wurde bei dem Treffen auch über Längerfristiges geredet. Die Binnenschiffer wollen ihre Flotte modernisieren und hoffen auf mehr Geld vom Bund, damit es bei der Vertiefung von Fahrrinnen schneller vorangeht. Thomas Borgt, Redaktion.
2: Nach dem Fund einer Sprengstoffdrohne auf dem Leipziger Flughafen hat der Vorstandschef des Rüstungskonzerns Rheinmetall, Armin Papperger, mehr Anstrengungen Deutschlands bei der Drohnenabwehr angemahnt. Deutschland sei nicht ausreichend geschützt vor solchen Attacken, denn es sei noch nicht überall mit Abwehrtechnologie ausgestattet, sagte Papperger der deutschen Presseagentur. Da müsse überlegt werden, mit welcher Technologie die kritische Infrastruktur geschützt werden solle. ZIG für das hessische Ziegenhain oder TP für Templin in Brandenburg. Wiederbelebte Kfz-Kennzeichen sind für viele ein Stück Heimat am Auto und sie haben in den vergangenen Jahren viele Anhänger gefunden. Jetzt soll es noch kleinteiliger werden, wenn weitere Kommunen mit mindestens 20.000 Einwohnern eigene Kennzeichen ausgeben, so das Vorhaben des Bundesrats.
4: Seit 2012 dürfen Landkreise und kreisfreie Städte zusätzlich alte Heimatkennzeichen reaktivieren. Und seitdem sind fast 7 Millionen Autos, Motorräder und Hänger damit zugelassen worden. Das sind aktuelle Zahlen der Hochschule Heilbronn. Am häufigsten wurde davon mit gut 28.000 Fällen das Kennzeichen MO für Moers ausgegeben. Und jetzt könnten es insgesamt noch mehr werden. Der Bundesrat hat das auf Antrag Hessens und Niedersachsens beschlossen und zur Umsetzung an die Bundesregierung weitergegeben. Ob und wann dieser Vorschlag umgesetzt wird, ist unklar. Aus Berlin, Tine Klimach.
2: Zum Sport. Mit dem Duell VfL Bochum gegen Hertha BSC startet am Abend die 53. Saison in der 2. Fußball-Bundesliga. Anstoß im Bochumer Ruhrstadion ist um 20.30 Uhr. Die 1. Liga startet dann in 3 Wochen.
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5: Mit Leon Dauter. Ein 31-jähriger Mann hat in der Notaufnahme des Krankenhauses Immenstadt eigenständig ein Narkosemittel verwendet und damit einen Polizeieinsatz ausgelöst. Die Polizei traf den Mann später am Bahnhof an und ermittelt nun gegen ihn, da er bereits zuvor wegen ähnlicher Vorfälle in anderen Kliniken aufgefallen sein soll. Und mehr als 50 Pflegeeltern und Pflegekinder aus Memmingen haben beim diesjährigen Ausflug des Stadtjugendamts das Honigdorf Seeg besucht. Oberbürgermeister Jan Rothenbacher dankte den Familien für ihr Engagement, während die Teilnehmer bei der Erlebnisimkerei viel über Bienen- und Honigherstellung erfuhren.
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6: Wir starten noch ein bisschen grau in diesen Freitag. Das lockert aber dann auf. Es bleibt meist trocken. Wenn, dann kann es mal einen Regenschauer direkt in den Bergen geben. 24 bis 27 Grad, das sind die Nachmittagswerte. In der Nacht ist es klar, die Temperaturen gehen zurück auf 16 bis 11 Grad. Und das Wochenende wird unterm Strich richtig schön. Morgen schon viel Sonnenschein. Wir katapultieren uns erneut in Richtung 30 Grad und auch der Sonntag zeigt sich mit seiner hochsommerlichen Seite. In Richtung Abend dann steigendes Schauer- und Gewitterrisiko.
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6: Schönen guten Morgen. Kurz nach 6 ist es auf den Allgäuer Straßen noch ruhig. Aktuell keine Meldungen.
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6: Da ist es ebenfalls noch ruhig. Ich habe keine Blitzer für euch. 0800 570 80 90.
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6: Hallo und schönen guten Morgen an diesem Freitag über den diesjährigen Sommer. Da dürfen wir uns, glaube ich, überhaupt nicht beschweren. Der war sonnig, der war heiß, der war super heiß. Und heute legt er vielleicht noch so ein kleines Päuschen ein. Aber die frische Luft am frühen Morgen in der Wohnung tut doch auch einfach gut. Das Wochenende wird schön. Wie schaut's aus in der Sommerferienwoche Nummer 2? Das fragen wir gleich unseren Wetterfrosch Kai Zorn. Guten Morgen!

0: sind die frühen Sommer-Vibes an diesem Freitag. Alvaro Soler, La Cintura. Schönen guten Morgen. Die erste Sommerferienwoche geht zu Ende und es war heiß. Nun hat es so ein bisschen abgekühlt, sodass man nachts mal wieder durchlüften kann. Vielerorts fehlt natürlich der Regen. Wie geht's jetzt mit dem Sommerwetter bei uns weiter? Wird es wieder heiß? Oder gibt's jetzt mal länger Regen? Darüber reden wir mit Kai Zorn aus unserer Wetterredaktion. Schönen guten Morgen, Kai. Wie endet denn diese Woche heute?
1: Mit viel Sonnenschein und mal etwas frischerer Luft. Es hat sich abgekühlt, vor allen Dingen in den Nächten kann man gut durchlüften. Und tagsüber liegen heute die Temperaturen so bei 23 bis 29 Grad. Dazu sind noch einzelne Schauer und Gewitter, vor allen Dingen im Süden, speziell in Alpennähe unterwegs. Die werden sich aber mehr und mehr in die Alpen zurückziehen.
0: Das heißt, am Wochenende scheint wieder die Sonne?
1: Größtenteils ja. Es wird nicht nur ein sonniges Wochenende werden, sondern auch wieder ein zunehmend heißes. Am Samstag sind es so 25 bis um die 30 Grad und am Sonntag bekommen wir Höchstwerte von 29 bis 35 Grad. Beide Tage bringen viel Sonnenschein. Am Samstag gibt es inneralpin mal ein Wärmegewitter und am Sonntag gegen Abend im äußersten Westen mal einen Schauer oder ein Gewitter.
0: Wie wird die Ferienwoche Nummer 2, Kai?
1: Sonnig und heiß. Der Montag bringt viel Sonnenschein und große Hitze mit deutlich über 30, meist so um die 35 Grad. Vereinzelt gibt es im Norden, im Süden häufiger dann am Nachmittag Schauer und Gewitter. Es sickert etwas feuchtere Luft zu uns und die Luft ist leicht schwül. Und auch der Dienstag hat noch einzelne Schauer und Gewitter auf Lager und von Mittwoch bis mindestens Freitag ist es dann wieder super sonnig und enorm heiß mit Nachmittagswerten im groben Schnitt von um die 35 Grad. Die kühlsten Ecken im Berg und Alpenvorland haben etwas über 30 und die heißesten Ecken, wie am Untermain und am Bodensee, auch fast 40 Grad.
0: Puh, da heißt es nochmals, es wird richtig geschwitzt in der kommenden Woche. Danke dir, Kai, ein sonniges Wochenende. Wir freuen uns auf Badewetter. Schönen guten Morgen.
2: J-Lo. Ja, du sagst.

0: Wir freuen uns auf einen sonnigen Freitag. Schönen guten Morgen. Ihr hört den Allgäuer Wecker. Kein Plastik, keine Wände, dafür jede Menge frische Alpenluft. Hier oben am Sonnenhang in Bad Hindelang verbringen knapp 20 Kinder ihren Tag komplett unter freiem Himmel. Der Naturkindergarten ist ein ganz besonderer Lernort, so Leiterin Sarah Barth. Die Natur gibt uns eigentlich vor, die Kinder brauchen kein vorgefertigtes Spielzeug. Ein einfacher Ast wird heute zum Schnitzwerkzeug und morgen zu einem Zauberstab.
1: Gibt den Kindern automatisch Anreiz zum sich entdecken, zum forschen, zum sich erleben, zum spüren, sich wahrzunehmen und ist einfach eine große Bereicherung, um einfach mal weg von diesem Spielzeug, weg von Medien, die man immer um sich hat, wirklich wieder so Kind sein, draußen sein, frei sein, unter freiem Himmel. Gleichzeitig ist bei uns schon auch so, dass wir natürlich auch Stifte haben zum Malen und auch angeleitet werden mit Angeboten. Aber es ist halt alles überwiegend draußen und auf einer Terrasse oder auf der Wiese. Also man kann sich so verteilen und kann viel mehr den Bedürfnissen und dem, was die Kinder brauchen, eigentlich näher kommen als manchmal in einem Haus.
0: Warum es auch zwei Hunde gibt im Naturkindergarten und wer weitere Infos zur Anmeldung braucht, das ganze Gespräch mit Sarah Barth und auch Franziska Schlipf könnt ihr auf allgäuhit.de nachhören. 100 Tage im Amt. Dieses klassische erste Zwischenfazit zieht Kemptens neuer Rathauschef Christian Schoch. Am 1. Mai trat er die Nachfolge von Thomas Kichle an. Welche großen Projekte die neue Stadtspitze jetzt anpackt und wie sehr er sich auf die erste Allgäuer Festwoche als OB freut, wir fragen ihn das und mehr heute im Kaffeeklatsch zwischen 9 und 10.

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2: Versuchtes Tötungsdelikt in Memminger Arbeiterunterkunft. Führungswechsel bei der Oberschwabenklinik zum 1. September. Das Wetter? Der Morgen meist bewölkt, aber trocken, bei Temperaturen von 14 bis 18 Grad. Ich bin Leon Dauter. Nach einer schweren Körperverletzung in einer Arbeiterunterkunft in Memmingen sitzt der mutmaßliche Täter in Untersuchungshaft. Der 54-Jährige soll einem 33-jährigen Mann mehrfach mit einem Gegenstand gegen den Kopf geschlagen und ihn dabei schwer verletzt haben. Ein Zeuge verhinderte weitere Angriffe. Das Opfer kam ins Krankenhaus und ist nach Polizeiangaben nicht in Lebensgefahr. Gegen den Tatverdächtigen wird wegen gefährlicher Körperverletzung ermittelt. Die Hintergründe der Tat sind bisher noch unklar. Bei der Oberschwabenklinik in Ravensburg steht der Termin für den Führungswechsel fest. Dr. Jan-Uwe Faust übernimmt zum 1. September die Geschäftsführung und löst damit Franz Huber ab, der das Unternehmen auf eigenen Wunsch zum 31. August verlässt. Faust ist mit der Oberschwabenklinik bestens vertraut. Von 2007 bis 2020 war er dort bereits Direktor für Medizin und Pflege und leitete unter anderem den Neubau des St. Elisabethen-Klinikums. Zuletzt war der Facharzt Geschäftsführer des Medizincampus Bodensee. Der Zweckverband für Abfallwirtschaft Kempten, kurz ZAK, hat ein Pilotprojekt für nachhaltiges Bauen erfolgreich umgesetzt. Bei der Sanierung des Verwaltungsgebäudes wurden 126 Quadratmeter Fassade nicht mit neuem Holz, sondern mit rund 1700 Kilogramm Altholz aus Wertstoffhöfen und regionalen Rückbauprojekten verkleidet. Trotz des zusätzlichen Aufwands entstanden laut ZAK keine höheren Kosten. Das Projekt soll zeigen, wie sich wiederverwendete Baustoffe künftig stärker im Bauwesen einsetzen lassen und damit Ressourcen sowie CO2 einsparen können. Das Senioren- und Pflegeheim Obergünzburg bietet seinen Mitarbeitenden künftig möblierte Personalwohnungen an. Drei rund 25 Quadratmeter große Wohnungen sollen vor allem neuen Fachkräften den Einstieg in die Region erleichtern und bei der Suche nach bezahlbarem Wohnraum unterstützen. Die Unterkünfte verfügen über Küche, Bad- und Waschmöglichkeiten und kosten inklusive Nebenkosten rund 315 Euro im Monat. Damit greift die Einrichtung eine frühere Tradition des sogenannten Schwesternwohnheims in Obergünzburg wieder auf.
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3: Es ist vielleicht noch so ein bisschen ein durchwachsener Start in diesen Freitag. Es dominieren momentan noch die Wolken am Allgäuer Himmel, aber die lösen sich auf und es wird sehr, sehr freundlich werden. Die Sonne zeigt sich und mit ihr steigen dann auch schon wieder die Temperaturen an. 22 bis 27 Grad werden da am Nachmittag erreicht. Mit Nordostwind fühlt sich das vielleicht gar nicht mal so dämpfig an. Wir schauen aufs Wochenende. Morgen der Start der 75. Allgäuer Festwoche Kaiserwetter. Gibt's dazu mit viel Sonnenschein und dann schon wieder schweißtreibenden 25 bis 30 Grad. Der Sonntag wird ebenfalls sehr, sehr schön. Auch da schwül heiß ab dem Nachmittag. Ziehen dann ein paar Wolken auf und es können zeitweise lokale Schauer und Gewitter entstehen.
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3: Es schaut nach wie vor gut aus. Auf den Allgäuer Straßen derzeit keine Meldungen.
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3: Auch da, ich habe da noch nichts für euch. Keine Blitzer von meiner Seite, aber vielleicht habt ihr schon irgendwas mitbekommt. 0800 5 70 80 90.
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3: Schönen guten Morgen. Morgen Kaiserwetter zum Start der 75. Allgäuer Festwoche. Das ist genau das Wetter, was dazu passt. Und in Halle 7, das ist die Halle auf dem Gelände, da heißt es diesmal von Bau bis Backstube. Wir tauchen ein in die bunte Welt des Handwerks. Und 7 regionale Innungen zeigen dort nicht nur was zum Angucken, sondern auch was zum Aktivtun. Wer da alles vertreten ist in Halle 7, wir spitzeln schon vorab, vor der offiziellen Eröffnung der Allgäuer Febo rein. Schönen guten Morgen jetzt mit Ray Garvey und White Love.

0: Gleich 6.40 Uhr an diesem Freitag, am Tag vor dem offiziellen Start der Allgäuer Festwoche. Morgen geht sie los, die 75. Auflage der Allgäuer FEWO. Und wie jedes Jahr wird in Halle 7 wieder das Handwerk präsentiert. Diesmal unter dem Motto die bunte Welt des Handwerks 3. Dieses Jahr zeigen 7 völlig unterschiedliche Gewerke gemeinsam, was sie drauf haben. Warum man ausgerechnet diese bunte Truppe zusammengewürfelt hat, weiß Gottfried Voigt. Er ist Geschäftsführer der Kreishandwerkerschaft von Kempten.
1: Wir gucken, was hat funktioniert in den letzten Jahren und auch welche Gewerke haben Lust, auch Zeit dabei zu sein. Jetzt in der Sommerzeit, in der Urlaubszeit ist es nicht immer ganz einfach, die Protagonisten zu finden, aber die haben wir am Schluss gefunden und so gibt sich das dann ein bunter Mix aus diesen bunten Gewerken. Der eine ein bisschen mehr, der andere ein bisschen weniger, aber das macht es ja aus. Das ist Handwerk.
0: Das ist Handwerk und wie vielfältig das Handwerk bei uns im Allgäu ist, kann man da live und unmittelbar nicht nur sehen, sondern auch erleben. Aber die Betriebe wollen hier natürlich nicht nur zeigen, was sie können, sondern auch ein klares Zeichen für die ganze Region setzen.
1: Kernbotschaft ist auf jeden Fall, Handwerk ist immer da, wenn man die braucht. Handwerk sind die Fachleute aus den jeweiligen Gewerken und die können etwas, die können nicht nur ihr Gewerk bestens zeigen und auch dann präsentieren, sondern sie stehen mit Rat und Tat zur Verfügung auf so einer Verbrauchermesse ganz besonders, um Kontakte zu knüpfen, auch um potenzielle Kunden kennenzulernen und natürlich, dass der Kunde auch weiß, ah ja, da gibt es eine Organisation, da kann ich mich mal hinwenden, wenn ich jemand brauche.
0: Halle 7 ist aber keine reine Zuschauerausstellung. Hier kann man das Handwerk nämlich hautnah erleben. Und zwar von Wandgestaltung wie vor 75 Jahren bis hin zum Frisurenquiz. Die Besucher können sogar selbst anpacken und sich ausprobieren. Kreishandwerksmeister Josef Siegel.
2: Am besten ist es, wenn man in der Messeübersicht schaut, was wir für welche Aktionstage haben. Da kann man sich dann zum einen vor Ort natürlich bei den Obermeistern informieren, was gemacht wird. Inwieweit die jetzt so richtige Aktionen haben, muss man sehen. Das obliegt den Obermeistern. Wir haben auf alle Fälle einen Baggersimulator, der quasi den Lehrlingen zeigt, wie man mit so einem großen Fahrzeug umzugehen hat.
0: Oh, da sehe ich schon strahlende Augen. Und wer dabei auf den Geschmack kommt, ist dort genau richtig. Schließlich sucht das Handwerk nach der nächsten Generation, nach der Next Generation. Und diese Anlaufstellen gibt es für Jugendliche auch die eine Ausbildung suchen oder auch ein Praktikum suchen. Die werden da auf jeden Fall fündig.
2: Uns im Handwerk ist es sehr wichtig, dass wir natürlich eine Plattform haben in der Öffentlichkeit und da ist es natürlich immer so, dass wir Personalgewinnung, Fachkräftegewinnung und dass wir natürlich auch die Jugendlichen ansprechen wollen, sich für das eine oder andere Gewerk zu interessieren.
0: 7 regionale Innungen zeigen dort nicht nur aktuelle Trends, sondern lassen auch die Gewerke der Nachkriegszeit wieder aufleben. Und damit ist auch in der Handwerkerhalle in Halle 7 das Jubiläum der Festwoche greifbar. Und das im wahrsten Sinne des Wortes. Die FEWO feiert ja in diesem Jahr ihr 75-jähriges Bestehen. Die FEWO selbst startet morgen am 8. August, dauert dann bis zum 16. August. Also 9 Tage täglich hat sie von 10 bis 18 Uhr geöffnet.
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Mit einem frisch gebrühten Kaffee startet man doch schon gleich ganz anders in den Tag. Schönen guten Morgen, hier ist der Allgäuer Wecker. Fußball, keine Atempause für den FC Memmingen. Nur 3 Tage nach dem Pokalkampf gegen den FC Ingolstadt wartet heute um 19 Uhr das nächste Highlight in der Regionalliga. Bei der Spielvereinigung Bayreuth treffen 2 Teams aufeinander, die mit perfekten 6 Punkten ja optimal gestartet sind. Laufsport. Der Stauseelauf des TSV Bad Wörishofen um den See beim Kraftwerk der Wörishofer Stadtwerke erfreut sich weiterhin großer Beliebtheit, denn noch nie gab es so viele Anmeldungen wie in diesem Jahr. Der Lauf, der findet heute ab 18 Uhr statt. Start ist beim Seglerheim am See. Angeboten werden 2 Strecken, einmal 5,3 Kilometer und die zweite Runde geht dann über 10,6 Kilometer. Alle Infos dazu gibt es natürlich auch im Netz unter kneip-run.de. Und mit dem Allgäu Panorama Marathon steht eines der größten Ausdauersport-Events der Region jetzt in den Startlöchern. Der 19. Allgäu Panorama Marathon jetzt am kommenden Sonntag heißt, 5 Strecken gibt es und dabei bewältigen die Läufer 1400 Höhenmeter. Beim Ultra Trail sind es sogar 3100 Höhenmeter. Und Segeln. Der Segelclub Alpsee Immenstadt richtet jetzt auch an diesem Wochenende die traditionelle internationale Kuhschellenregatta aus. 85 gemeldete Jollen kämpfen in 3 ILCA-Klassen, das sind die ehemals Laser-Klassen, um die begehrten Trophäen. Der erste Startschuss fällt am Samstag, also morgen pünktlich zur Mittagszeit um 12 Uhr.

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2: Ich bin Diana Kramer. Das extreme Niedrigwasser sorgt aktuell für große Probleme auf dem Rhein und anderen Wasserstraßen. Bundesverkehrsminister Steffen Bilger hat darüber in Bonn mit Wirtschaftsvertretern, Verbänden und Behörden gesprochen. Um zu helfen, sind mehrere, auch kurzfristige Maßnahmen geplant.
3: Erstens, es geht um langfristige Maßnahmen, also Ausbau unserer Wasserstraßen, um besser mit Niedrigwassersituationen jetzt umgehen zu können. Zweitens, mittelfristige Maßnahmen, wie beispielsweise der Umbau von Schiffen, sodass diese besser mit Niedrigwassersituationen umgehen. Und drittens, kurzfristige Maßnahmen, wie die Aussetzung des Sonn- und Feiertags, Fahrverbots für Lkw.
2: Bundesverkehrsminister Steffen Bilger. Nach dem Vorfall mit einer Sprengstoffdrohne am Flughafen Leipzig steht die Frage nach der Abwehr solcher Angriffe im Fokus. Ist Deutschland gut genug dafür gerüstet und was muss gegebenenfalls geändert werden? Dabei geht es auch darum, welche Institution wann zuständig ist. Der Vorsitzende des Verteidigungsausschusses des Bundestags, Thomas Röwekamp, fordert eine Zentralisierung beim Bundesinnenministerium bzw. der Bundespolizei. Es brauche eine zentrale Zuständigkeit und materielle Ausrüstung, sagte er dem RND. E-Scooter-Fahrer ziehen sich bei Unfällen deutlich häufiger Kopfverletzungen und Schädigungen innerer Organe zu als Motorrad- oder Fahrradfahrer. Zu diesem Ergebnis kommt eine britische Studie. Danach ist das Risiko für ein Schädel-Hirn-Trauma bei E-Scooter-Unfällen mehr als 3-mal höher als bei Motorradfahrern. Besonders gefährdet sind Kinder. Das Risiko einer Kollision bei Minderjährigen ist laut der Studie um 78% höher als bei Erwachsenen. Zum Sport. Mit dem Duell zweier deutscher Traditionsvereine startet die 53. Saison in der 2. Fußball-Bundesliga. Der VfL Bochum empfängt zum Auftakt heute Abend Hertha BSC.
4: Sowohl Bochum als auch Hertha gehen mit einigen Fragezeichen in die neue Saison. Bei beiden Clubs hat sich personell viel verändert. Vor allem die Berliner sind quasi runderneuert. Vom Aufstieg will diesmal keiner offen reden. Saisonziel ist ein einstelliger Tabellenplatz. Topfavorit ist der VfL Wolfsburg. Der Bundesliga-Absteiger will sofort zurück in Liga 1. Thomas Brock, Sportredaktion.
2: Anstoß in Bochum ist heute um 20.30 Uhr.
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5: Mit Leon Dauter. Nach einer gewalttätigen Auseinandersetzung in einer Memminger Arbeiterunterkunft ermittelt die Kriminalpolizei gegen einen 54-jährigen Mann wegen gefährlicher Körperverletzung. Der Tatverdächtige sitzt inzwischen in Untersuchungshaft. Das verletzte Opfer befindet sich außer Lebensgefahr. Und zum 1. September übernimmt Dr. Jan-Ove Faust die Geschäftsführung der Oberschwabenklinik und tritt damit die Nachfolge von Franz Huber an, der das Unternehmen Ende August auf eigenen Wunsch verlässt. Der Mediziner kennt die Klinik aus früheren Führungspositionen und war zuletzt Geschäftsführer des Medizincampus Bodensee.
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6: Momentan haben wir quer durchs Allgäu 15 Grad, ob in Altus, Ried, Leutkirch oder Mauerstetten. Tagsüber bleibt es heute meist trocken und richtig schön. An den Alpen ziehen, wenn dann Wolken vorbei und nachmittags kann es dort auch lokale Schauer geben. Mit Nordostwind 22 bis 27 Grad dann am Nachmittag. Morgen der Samstag sonnig, oft wolkenlos und trocken. 25 bis 30 Grad und auch der Sonntag wird schön und schwül heiß. Am Nachmittag ziehen dann mehr Wolken auf und zeitweise kann es lokale Schauer oder Gewitter geben.
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6: Jetzt war ich zu schnell. Keine Verkehrsmeldungen auf den Allgäuer Straßen und einen Blitzer habe ich natürlich auch für euch. In der Wohlmuser Straße in Dietmannsried steht einer. Ansonsten telefoniert rein über die 0805 70 80 90.
7: Das ist natürlich toll, im Sommer einfach auch draußen was machen zu können. Die Allgäuer Freilichtbühne in Altersried ist wirklich eine ganz wunderbare Spielstätte. Und wir freuen uns unglaublich vom Festspielhaus, dort jetzt auch zum Programm etwas beitragen zu dürfen.
6: Das Festspielhaus Füssen bringt nämlich eine echte Weltneuheit dort auf die Bühne. Das zauberhafte Land von Oz feiert als Musical-Uraufführung Premiere. Gleich mehr zu der Story und zu den Herausforderungen einer Open-Air-Produktion hier bei mir im Allgäu-Wecker mit Theaterleiter von Füssen, Benjamin Sahler.
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0: Schönen guten Morgen, ihr hört den Allgäu-Wecker am Freitag, am 7. August. Großes Open-Air-Spektakel bei uns im Allgäu. Auf der Freilichtbühne Altusried wird es ab heute richtig magisch. Ein echtes Großprojekt feiert Premiere, das Familienmusical Das zauberhafte Land von Oz. Und für diese Uraufführung haben sich zwei Kulturgrößen der Region zusammengetan, fusioniert zu sagen, bei diesem Projekt die traditionsreiche Freilichtbühne Altusried und das Festspielhaus Neuschwanstein aus Füssen. Theaterleiter Benjamin Zahler aus Füssen schwärmt von dieser Kooperation.
1: Tatsächlich war das ein gemeinschaftlicher Prozess. Es sind auch zwei, drei andere Themen rumgegeistert. Ja, uns war eben wichtig, dass es wirklich auf die Freilichtbühne passt. Das ist ja eine wunderschöne Naturbühne. Es gibt den Wald im Hintergrund. Ja. Es gibt die Wiesen im Hintergrund. Es war eben uns wichtig, ein Thema auszusuchen, was das auch bespielt, was eben diese Naturbühne auch nutzt. Und ich denke, das zauberhafte Land von Oz passt ja von der ganzen Story und Anmutung perfekt ins Freie.
0: Ein heftiger Wirbelsturm, eine Straße aus gelben Ziegelsteinen und vier ungleiche Freunde auf einer magischen Mission. Das ist der Stoff für das neue Pop-Musical, basierend auf dem weltbekannten Kinderbuchklassiker.
1: Ja, es geht um das Mädchen Dorothy, die in Kansas lebt und von mehr Abwechslung im Leben träumt, die Visionen hat und das in dem tristen Arbeitsleben und bäuerlichen Leben dort ein bisschen zu langweilig ist. Dann kommt ein Wirbelsturm und da reist sie eben ins traumhafte Land von Oz und dort werden ihre Hoffnung war, dass die Welt viel bunter und viel farbenfroher ist und dass man dort ganz viele mystische und magische Figuren kennenlernen kann. Jeder kennt ja wahrscheinlich den Blechmann, dem fehlt das Herz, die Vogelscheuche, der fehlt der Verstand und dann gibt's noch dem Löwen fehlt der Mut und alle drei gemeinsam machen sich mit Dorothy auf den Weg zum Zauberer vom Oz, weil alle erzählen davon, er kann helfen, er ist mächtig und kann alle Probleme lösen.
0: Es ist eine fantastische Story, die jeden sofort in den Bann zieht, als riesige Open-Air-Produktion wird, aber auch den Schauspielern unter freiem Himmel doch so einiges abverlangt. Allein die Breite der Naturbühne Altusried beträgt 60 Meter.
1: Für alle ist es eine größere Aufgabe und ja, man muss auch ein Stück weit anders spielen. Also ich sage jetzt eben nicht Kammertheater, den letzten kleine Fingerbewegung. Es geht eben schon einfach um größere Gesten, auch um mehr Ausdruck nach vorne. Bisschen Rampentheater könnte man fast sagen, dass da auch vor 2500 Zuschauern oder zumindest jetzt Plätzen entsprechend was rüberkommt.
0: Von Nervosität ist zumindest bei Benjamin Zahler so kurz vor der Premiere heute Abend nichts zu spüren. Der Puls, der ist im Normalbereich. Die Vorfreude überwiegt definitiv.
1: So richtig panisch bin ich nicht mehr. Vor allen Dingen, es gibt einen Vorteil bei uns im Festspielhaus. Wir haben eine riesen Bühnentechnik mit Drehbühne, mit Wasserwasser, mit 50 Bühnenzügen und so weiter. Oft ist die technische Umsetzung das, was mir am meisten Herzklopfen bereitet und den Schweiß ins Gesicht treibt. Und das ist ja auf der Freilichtbühne, gibt es da jetzt nicht so viel Maschinerie. Also dass man wirklich sagt, da kann irgendwie die komplette Show ins Stocken geraten. Und von daher bin ich schon relativ entspannt, weil die Cast, die Darstellerinnen und Darsteller, die machen ihre Sache einfach top und dann kann eigentlich nicht so viel schief gehen.
0: Und top, auch das ist ein gutes Stichwort, das Wetter wird top, das ist ideales Open-Air-Wetter. Das zauberhafte Land von Oz feiert heute Abend Premiere, seine große Premiere in Altusried. Weitere Termine gibt es direkt an diesem Wochenende sowie vom 21. bis 23. August, jeweils von um 19.30 Uhr.
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0: Es wird ein wunderbarer Freitag, viel Sonnenschein heute, Badewetter, schönen guten Morgen. Hier ist der Allgäuer Wecker. Viele von uns haben ja, wenn wir uns zurückerinnern, in der Schule Englisch gelernt. Manche auch noch Französisch oder Spanisch. Aber weltweit gibt es ja noch viel mehr Sprachen. Nur wie viele eigentlich insgesamt? Das weiß Oliver Urbanke.
1: Die kurze Antwort: über 7000. Und die sind ganz unterschiedlich verteilt. Die meisten Menschen auf der Welt sprechen Englisch, gefolgt von Mandarin. Viele Sprachen werden in Asien gesprochen. Gerade im Südosten hat zum Teil jede größere Stadt eine eigene Sprache. So kommen schnell mehrere Tausend zusammen. Afrikanische Länder wie Nigeria oder Kamerun haben viele unterschiedliche Sprachen. Auch bei uns in Europa gab es früher sehr viel mehr Sprachen. Aber mit der Ausbreitung der Römer beispielsweise haben sich die immer mehr aneinander angepasst und sind mit der Zeit verschmolzen.

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2: Versuchtes Tötungsdelikt in Memminger Arbeiterunterkunft. Führungswechsel bei der Oberschwabenklinik zum 1. September. Das Wetter? Der Morgen meist bewölkt, aber trocken, bei Temperaturen von 14 bis 18 Grad. Ich bin Leon Dauter. Nach einer schweren Körperverletzung in einer Arbeiterunterkunft in Memmingen sitzt der mutmaßliche Täter in Untersuchungshaft. Der 54-Jährige soll einem 33-jährigen Mann mehrfach mit einem Gegenstand gegen den Kopf geschlagen und ihn dabei schwer verletzt haben. Ein Zeuge verhinderte weitere Angriffe. Das Opfer kam ins Krankenhaus und ist nach Polizeiangaben nicht in Lebensgefahr. Gegen den Tatverdächtigen wird wegen gefährlicher Körperverletzung ermittelt. Die Hintergründe der Tat sind bisher noch unklar. Bei der Oberschwabenklinik in Ravensburg steht der Termin für den Führungswechsel fest. Dr. Jan-Ove Faust übernimmt zum 1. September die Geschäftsführung und löst damit Franz Huber ab, der das Unternehmen auf eigenen Wunsch zum 31. August verlässt. Faust ist mit der Oberschwabenklinik bestens vertraut. Von 2007 bis 2020 war er dort bereits Direktor für Medizin und Pflege und leitete unter anderem den Neubau des St. Elisabethen-Klinikums. Zuletzt war der Facharzt Geschäftsführer des Medizincampus Bodensee. Der Zweckverband für Abfallwirtschaft Kempten, kurz ZAK, hat ein Pilotprojekt für nachhaltiges Bauen erfolgreich umgesetzt. Bei der Sanierung des Verwaltungsgebäudes wurden 126 Quadratmeter Fassade nicht mit neuem Holz, sondern mit rund 1700 Kilogramm Altholz aus Wertstoffhöfen und regionalen Rückbauprojekten verkleidet. Trotz des zusätzlichen Aufwands entstanden laut ZAK keine höheren Kosten. Das Projekt soll zeigen, wie sich wiederverwendete Baustoffe künftig stärker im Bauwesen einsetzen lassen und damit Ressourcen sowie CO2 einsparen können. Das Senioren- und Pflegeheim Obergünzburg bietet seinen Mitarbeitenden künftig möblierte Personalwohnungen an. Drei rund 25 Quadratmeter große Wohnungen sollen vor allem neuen Fachkräften den Einstieg in die Region erleichtern und bei der Suche nach bezahlbarem Wohnraum unterstützen. Die Unterkünfte verfügen über Küche, Bad- und Waschmöglichkeiten und kosten inklusive Nebenkosten rund 315 Euro im Monat. Damit greift die Einrichtung eine frühere Tradition des sogenannten Schwesternwohnheims in Obergünzburg wieder auf.
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3: Der Freitag lockert immer weiter auf. Momentan haben wir noch ein paar Wolken. Später zeigt sich aber auch die Sonne und die Temperaturen steigen am Nachmittag auf bis zu 27 Grad. Einzig am Alpenrand, da sind Nachmittagsschauer möglich. Nachts kühlt es dann ab auf 16 bis 11 Grad und morgen heißt es Sonne satt. Es wird richtig heiß, die Temperaturen schreiten Richtung 30 Grad. Der Sonntag ebenfalls schwül heiß, am Nachmittag steigendes Schauer- und Gewitterrisiko.
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3: Keine Meldungen für euch. Ihr habt freie Fahrt auf den Allgäuer Straßen.
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3: Geblitzt wird in Hindmannsried im Wohlmutzerweg und in der Bahnhofstraße in Marktoberdorf. Und wenn ihr weitere Blitzer mitbekommt, 0800 570 80 90.
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3: Das Warten hat bald ein Ende. Das Allgäu startet in seine fünfte Jahreszeit. Kann man schon sagen, es ist Allgäuer Festwochenzeit. Heute quasi die Pre-Party für dann 9 wunderbare Tage inmitten der Innenstadt von Kempten. Und Kemptner, die Festwoche feiert ihr 75. Bestehen. Also es ist eine Jubiläumsausgabe, was alles geboten ist, wie es auch in Sachen Sicherheit ausschaut. Darüber sprechen wir gleich etwas ausführlicher im Allgäu-Wecker. Schönen guten Morgen.

0: Ihr hört den Allgäu-Wecker am Freitag, 7 Uhr und gleich 39 Minuten. Schönen guten Morgen. Die Kempner Festwoche feiert Geburtstag, hip hip hooray. Und morgen geht's endlich los. Zum 75. Mal öffnet sie ihre Tore. Dann heißt es wieder über die Wirtschaftsmesse schlendern, Freunde treffen. Und natürlich auch in dem Bierzelt oder vor der Festwochenbühne gemeinsam feiern. Zum Jubiläum haben sich die Veranstalter aber auch einige ganz besondere Highlights einfallen lassen. Eva Konzelmann vom Kempten Messe- und Veranstaltungsbetrieb.
1: Eine Fotoausstellung schaut zum Beispiel auf die Historie seit 1949 zurück. Da kann man in der Nähe des Finanzamts auf großen Bannern ein bisschen in die Vergangenheit eintauchen. Gewünscht war immer schon mal ein Weizenkarussell. Wir haben sogar zwei, die sich da im Freigelände oder beim Parkwirt drehen. Wir haben unsere Thementage, wo einerseits für Senioren, für Familien präsentieren sich die Arbeitgeber der Region, die Feuerwehr, das BRK, dann haben wir die Bundeswehr da, also eine riesig bunte Mischung neben den ganzen Ausstellern, die permanent da sind natürlich. Wir haben eine Hüpfburg und überhaupt muss man sagen, dass für Familien extrem viel geboten ist, nicht nur am Familientag, nämlich dem letzten Sonntag, sondern durchgängig.
0: Es ist also wieder jede Menge geboten und deshalb werden auch wieder Tausende erwartet. Nach dem Anschlag auf den Christopher Street in Berlin vor 2 Wochen spielt das Thema Sicherheit bei Großveranstaltungen natürlich eine noch größere Rolle. Deshalb wurden auch für die Festwoche die Sicherheitsmaßnahmen noch einmal verschärft.
1: Es wurde ja schon seit Jahren sehr viel Energie und auch Geld auf die Sicherheit verwendet. Die Besucher sehen das ja auch alljährlich, dass sich da immer mehr tut mit Absperrungen und Pollern und Torbewachungen. Und wir haben natürlich Besucherzählung. Wir haben die Möglichkeit, Durchsagen über das ganze Gelände oder in Teilen zu machen. Polizei, Feuerwehr, Rotkreuz oder beziehungsweise die Rettungsdienste stehen ja eh immer in den Startlöchern. Und speziell als Reaktion auf die neuesten Vorkommnisse wurde einfach die Sperrungen um das Gelände noch etwas vergrößert.
0: Sicherheit ist also gewährleistet, da wird auch der Fokus darauf gelegt. Aber jetzt gucken wir ein bisschen, was in einen leeren Magen kommen kann. Guck mal aufs leibliche Wohl, nachdem das traditionelle Stiftzelt ja im vergangenen Jahr verschwunden war, lief bei den Nachfolgern organisatorisch nicht alles rund. Teilweise mussten Gäste ganz lange auf Essen und Getränke warten und genau das soll in diesem Jahr deutlich besser funktionieren.
1: Wir hatten letztes Jahr die Neuerung und die Betreiber konnten natürlich ihre Erfahrungen letztes Jahr sammeln. Das war kurz mal harter Einstieg, aber das sollte jetzt alles zusammenpassen. Genau, wir arbeiten also mit den Partnern vom letzten Jahr und sind da sehr gut aufgestellt.
0: Und natürlich hoffen die Veranstalter auch, vielleicht wieder an frühere Rekorde anknüpfen zu können. Der Besucherrekord stammt nämlich aus dem Jahr 1988. Da müssen wir ja ins letzte Jahrtausend rüber switchen. Damals kamen mehr als 200.000 Menschen auf die Kempner Festwoche.
1: Wir zählen ja jeden Tag mit. Wir haben ja komplette Besucherzählung, was wir ja auch brauchen, um zu wissen, ob wir zum Beispiel aus Sicherheitsgründen das Gelände dann vorübergehend, also den Einlass, sperren müssen. Ja, das bleibt immer spannend. Unsere Hoffnung ist natürlich, dass wir durch die entsprechende Bekanntheit der Veranstaltung, dass das schon ein bisschen Zugpferd ist, wenn dann auch noch Jubiläum ist. Aber es liegt auch immer mit am Wetter und so weiter. Aber die Aussichten sind ja hervorragend. Also von daher sind wir guter Dinge.
0: Guter Dinge. Die 75. Allgäuer Festwoche in Kempten startet also mit vielen bewährten Angeboten, aber auch einigen ganz besonderen Jubiläums-Highlights. Sie dauert dann bis zum 16. August und an dieser Stelle schon mal viel Spaß. Und ich würde meinen, man sieht sich.
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0: Hallo und schönen guten Morgen an diesem Freitag mit dem Allgäuer Wecker geht's Richtung Wochenende. In diesem Jahr hat der Film über Michael Jackson für einen Besucheransturm auf die Kinos gesorgt. Aber schon 1987 war ein Biopic über einen viel zu früh verstorbenen Musiker ein Kinohit. Ein Film über Ritchie Valens, der mit 17 Jahren bei einem Flugzeugabsturz ums Leben kam.
1: 1957. Ricardo Valenzuela hatte seine Familie, sein Talent und einen Traum. Mit 17 war er ein Star. Aber in einer eiskalten Nacht 1959 fiel ein Star vom Himmel. Jetzt ist er wieder da.
0: Auch in den Charts war seine Musik wieder da. Für den Film La Bamba hatte die Band Los Lobos La Bamba neu aufgenommen. Und dieses Cover hat heute vor 39 Jahren die englischen Charts angeführt. Schönen guten Morgen.

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2: Ich bin Diana Kramer. Nach dem Fund einer Sprengstoffdrohne auf dem Leipziger Flughafen hat der Vorstandschef des Rüstungskonzerns Rheinmetall, Armin Pappberger, mehr Anstrengungen Deutschlands bei der Drohnenabwehr angemahnt. Deutschland sei nicht ausreichend geschützt vor solchen Attacken, sagte Pappberger der dpa.
3: Drohnen sehr schnell erkennen und dann notfalls auch abschießen, das muss möglich sein, sagt der Rheinmetall-Chef. Aber Deutschland sei noch nicht überall mit der entsprechenden Abwehrtechnologie ausgestattet, warnt er, obwohl die grundsätzlich vorhanden sei. Als erstes müsse aber definiert werden, was geschützt werden solle. Denn neben Flughäfen gäbe es weitere potenzielle Ziele, die zur sogenannten kritischen Infrastruktur zählen. Rheinmetall und andere Rüstungskonzerne entwickeln Systeme zur Früherkennung und Abwehr von Drohnen. Thomas Thonfeld, Nachrichtenredaktion.
2: Das Ungleichgewicht im Handel zwischen Deutschland und China wächst weiter. China exportierte im Juli Waren im Wert von 12,3 Milliarden US-Dollar nach Deutschland. Das waren 17,4% mehr als im Vorjahr, wie aus Daten der chinesischen Zollbehörde hervorgeht. In die andere Richtung entwickelte sich der Handel deutlich schwächer. Chinas Importe aus Deutschland sanken um 2,7% auf 7,9 Milliarden Dollar. In Deutschland wächst schon länger die Sorge vor stärkerer chinesischer Konkurrenz, betroffen sind vor allem Branchen wie der Auto- und Maschinenbau. Die anhaltende Hitze in weiten Teilen Europas hat Folgen. Neben Bränden steigen auch die Meerestemperaturen. Im Mittelmeer wurde vor der Küste Mallorcas eine neue Rekordtemperatur von über 33 Grad registriert, teilte der spanische Nationale Wetterdienst mit.
4: Von Abkühlung kann keine Rede sein, wenn sich das Meer so warm anfühlt wie die Badewanne zu Hause. Im westlichen Mittelmeer liegen die derzeitigen Wassertemperaturen wohl 4 Grad über dem langjährigen Durchschnitt. Hauptgrund für die Entwicklung ist laut Forschern der menschengemachte Klimawandel. Die immer höheren Wassertemperaturen gefährden empfindliche Ökosysteme und können heftige Stürme mit sintflutartigen Regenfällen im Herbst auslösen. Katrin Müller, Nachrichtenredaktion.
2: Zum Sport. Mit dem Duell VfL Bochum gegen Hertha BSC startet am Abend die 53. Saison in der zweiten Fußball-Bundesliga. Anstoß im Bochumer Ruhrstadion ist um 20.30 Uhr. Die erste Liga startet dann in 3 Wochen.
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5: Mit Leon Dauter. Nach einer gewalttätigen Auseinandersetzung in einer Memminger Arbeiterunterkunft ermittelt die Kriminalpolizei gegen einen 54-jährigen Mann wegen gefährlicher Körperverletzung. Der Tatverdächtige sitzt inzwischen in Untersuchungshaft. Das verletzte Opfer befindet sich außer Lebensgefahr. Und zum 1. September übernimmt Dr. Jan-Ove Faust die Geschäftsführung der Oberschwabenklinik und tritt damit die Nachfolge von Franz Huber an, der das Unternehmen Ende August auf eigenen Wunsch verlässt. Der Mediziner kennt die Klinik aus früheren Führungspositionen und war zuletzt Geschäftsführer des Medizincampus Bodensee.
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6: Es macht sich immer mehr auf im Laufe des Vormittags. Lockert es auf am Allgäuer Himmel. Die Sonne zeigt sich. Am Nachmittag wird es richtig freundlich und schön. Bei moderaten 22 bis 27 Grad. Morgen wird es dann schon ein gutes Stück heißer. Da kratzen wir erneut recht laut an der 30-Grad-Marke. Dazu viel Sonnenschein. Es bleibt trocken. Wenn Wolken, dann hängen die tatsächlich direkt in den Bergen. Und auch da kann es hier und da einen Regentropfen geben. Ansonsten bleibt es niederschlagsfrei. Der Sonntag wird schon wieder schwülheiß, dämpfig. Temperaturen kurz über der 30-Grad-Marke. Auch da viel Sonnenschein. Aber da müssen wir ab dem Nachmittag mit Schauern und lokalen Gewittern rechnen.
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6: Läuft gut auf den Allgäuer Straßen, aktuell keine Meldungen.
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6: 2 habe ich in Marktoberdorf in der Bahnhofstraße, aber auch in Dietmannsried im Wohlmutzerweg. Dietmannsried, Wohlmutzerweg, da steht auch einer. Habt ihr mehr? 0805 70 80 90.
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6: Hallo und schönen guten Morgen an diesem Freitag. Das Wochenende steht vor der Tür und unsere Fußballplätze, sie glühen. Wer wo ran muss, wen man zu Hause antreffen kann in der Fußballbegegnung oder wen es nach auswärts zieht, das klären wir gleich hier mit Kollege Leon Dauter. Schönen guten Morgen. 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

0: Ah, wir sind dran, Leon. Schönen guten Morgen.
1: Morgen.
0: Servus. Wochenende steht vor der Tür. Die Sportbegeisterten, die Fußballfans freuen sich natürlich auf ganz, ganz heiße Begegnungen. Da ist nämlich doch einiges los. Wir starten mit der höchsten Liga hier bei uns, Regionalliga. Der FC Memmingen kann sich jetzt wieder voll und ganz auf die Regionalliga konzentrieren. Zwangsweise, oder?
1: Genau, ja. Also da wurde jetzt die Pokalwoche abgehakt mit einer Niederlage gegen den Drittligisten. Aber wie wir schon drüber gequatscht haben, ich glaube, da ist der Stellenwert nicht so hoch gewesen. Eine Klasse höher die Mannschaft, dann hat man ein bisschen was ausprobiert, ein paar Spieler spielen lassen, die sonst nicht so oft zum Zug kommen. Und ich glaube, wie gesagt, die Niederlage brauchst du nicht an die große Glocke hängen, da zieht es dann immer heute Abend schon ein bisschen eher. Da spielt man nämlich in Bayreuth und Bayreuth ebenso gut wie Memmingen in die Liga gestartet, sind auf Tabellenplatz 2, also klar erst nach 2 Spieltagen, aber auch 2 Spiele, 2 Siege, 6 Punkte, Memmingen auf Platz 4, also entweder reißt heute Abend eine Serie von den Ungeschlagenen oder vielleicht trennen sich unentschieden und beide bleiben noch ungeschlagen.
0: Los geht's da, glaube ich, um 19 Uhr.
1: Genau.
0: Eine halbe Stunde davor, FV Illertissen ist ja noch so Randgebiet vom Allgäu. Die spielen auch auswärts beim TSV Landsberg, habe ich da gesehen. Eine halbe Stunde eben davor. Ja, dann geht's weiter in der Landesliga.
1: Genau, oder? Landesliga, FC Kempten. Am Samstag um 14 Uhr, klassische Landesliga-Zeit. Zu Gast beim TSV Rhein. Die Rheiner haben erst Sonthofen unter der Woche geschlagen. Deswegen sind wir mal gespannt, ob es Kempten ein bisschen besser machen kann. Die haben ja jetzt eigentlich einen doch etwas verwunderlich positiven Saisonstart hingelegt. Also da scheint der neue Trainereffekt mit Felix Thum und dem Andi Hindelang ziemlich gut zu funktionieren.
0: Mhm, so eine kleine sind wir Zaubertüte gespannt. Ist das?
1: Auf jeden Fall. Und dann am Samstag, eine Stunde später, der VfB Durach. Jetzt unter der Woche, also am Mittwoch, mussten wir ja dann vielleicht ein bisschen zu hohes, aber dann doch deutliches 4:1 gegen Kempten im Stadtderby hinnehmen. Die sind jetzt zu Gast am Samstag eben um 15 Uhr beim VfR Neuburg, also beim Aufsteiger. Vielleicht ist da dann ein bisschen Wiedergutmachung angesagt. Und auch am Samstag, nur ganz, was heißt ganz spät, 18 Uhr, spielt Sonthofen gegen einen anderen Aufsteiger aus Bobingen. Und da gibt's auch ein bisschen was wieder gut zu machen. Unter der Woche 2:0 gegen den Tabellenführer geführt, dann hat's aber leider nur zum Unentschieden gereicht und deswegen vielleicht mal wieder einen Sieg einfahren, Sonthofen auf Platz 12. Ich glaube, die hängen noch so ein bisschen ihren Erwartungen hinterher, aber ich glaube, die sind da guter Dinge. Gegen Bobingen ist da auf jeden Fall was drin.
0: TSV Kottern, die haben frei. Die dürfen auf die Allgäuer Festwoche.
1: Ja, hoffentlich. Sei natürlich gegönnt. Gutes
0: natürlich,
1: Wetter.
0: Ja.
1: Auf jeden Fall.
0: Was machst du so am Wochenende, Allgäuer Festwoche? Oder?
1: Und am Sonntag tatsächlich auch erster Spieltag bei uns.
0: Wo es wieder so heiß wird, ja?
1: Ja, genau. Ganzes Wochenende ist also Freitag und also heute und morgen geht's noch und dann Sonntag natürlich pünktlich zum Fußball wieder über 30 Grad. Aber da beschwert man sich nicht, ist mir natürlich lieber als Regen oder sonst was.
0: Ja, natürlich, auf jeden Fall. Wer ist euer Gegner?
1: Wir spielen gegen Schwarz-Weiß Sonthofen.
0: Mhm.
1: Genau, also auch ein bisschen lokaler, also Seifgesprächs Sonthofen, alles ganz nah. Ich glaube, 15 Minuten Fußweg von Platz zu Platz, deswegen, ich glaube, erster Spieltag, jeder hat da Bock drauf und dann nur noch so ein Derby. Das heißt, man kennt sich untereinander auch und dann danach noch gemütlich zusammensitzen, so wie es der Amateurfußball natürlich, wie es im Amateurfußball so gehört.
0: Wenn man dich gucken möchte, um wie viel Uhr geht's bei dir los?
1: 15 Anpfiff? Uhr am Sonntag, genau,
0: kommt vorbei. Ist um 15 Uhr. Danke dir, Leon.
1: Kein Problem.

0: Schönen Freitag, hier ist der Allgäu-Wecker. Es ist ein Sommer der Superlative, der Sommer 2026. Auch wir hier im Allgäu haben schon ordentlich geschwitzt bei Temperaturen, ja, bis zu 35, 36 Grad. Und auch in anderen europäischen Ländern sind Hitze- oder Temperaturrekorde gebrochen worden. Und das Mittelmeer heizt sich ebenfalls immer mehr auf. An einer Messboje vor Mallorca wurde nun eine neue Rekordtemperatur von über 33 Grad registriert, teilte der spanische nationale Wetterdienst mit. Katrin Müller fasst zusammen.
1: Von Abkühlung kann keine Rede sein, wenn sich das Meer so warm anfühlt wie die Badewanne zu Hause. Im westlichen Mittelmeer liegen die derzeitigen Wassertemperaturen wohl 4 Grad über dem langjährigen Durchschnitt. Heißt für Urlauber und Einheimische auch nachts tropische Temperaturen und eine hohe Luftfeuchtigkeit. Hauptgrund für die Entwicklung ist laut Forschern der menschengemachte Klimawandel. Die immer höheren Wassertemperaturen gefährden empfindliche Ökosysteme und können heftige Stürme mit sintflutartigen Regenfällen im Herbst auslösen.

0: Hier ist der Allgäu-Wecker. Bis 25. August heißt es in Eu, Mathe ausrollen und mitmachen. Im Rahmen von Sport vor Ort finden im Kurpark Eu montags um 10.30 Uhr bis zum 25. August kostenlose Gymnastikeinheiten unter freiem Himmel statt. Für Anfänger und auch Fortgeschrittene einfach Gymnastikmatte und ein bisschen was zu trinken mitbringen und dabei sein. Sportwissenschaftlerin Florentine Striegel freut sich auf euch.
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2: Versuchtes Tötungsdelikt in Memminger Arbeiterunterkunft. Führungswechsel bei der Oberschwabenklinik zum 1. September. Das Wetter? Der Morgen meist bewölkt, aber trocken. Bei Temperaturen von 14 bis 18 Grad. Ich bin Leon Dauter. Nach einer schweren Körperverletzung in einer Arbeiterunterkunft in Memmingen sitzt der mutmaßliche Täter in Untersuchungshaft. Der 54-Jährige soll einem 33-jährigen Mann mehrfach mit einem Gegenstand gegen den Kopf geschlagen und ihn dabei schwer verletzt haben. Ein Zeuge verhinderte weitere Angriffe. Das Opfer kam ins Krankenhaus und ist nach Polizeiangaben nicht in Lebensgefahr. Gegen den Tatverdächtigen wird wegen gefährlicher Körperverletzung ermittelt. Die Hintergründe der Tat sind bisher noch unklar. Bei der Oberschwabenklinik in Ravensburg steht der Termin für den Führungswechsel fest. Dr. Jan-Ove Faust übernimmt zum 1. September die Geschäftsführung und löst damit Franz Huber ab, der das Unternehmen auf eigenen Wunsch zum 31. August verlässt. Faust ist mit der Oberschwabenklinik bestens vertraut. Von 2007 bis 2020 war er dort bereits Direktor für Medizin und Pflege und leitete unter anderem den Neubau des St. Elisabethen-Klinikums. Zuletzt war der Facharzt Geschäftsführer des Medizincampus Bodensee. Der Zweckverband für Abfallwirtschaft Kempten, kurz ZAK, hat ein Pilotprojekt für nachhaltiges Bauen erfolgreich umgesetzt. Bei der Sanierung des Verwaltungsgebäudes wurden 126 Quadratmeter Fassade nicht mit neuem Holz, sondern mit rund 1700 Kilogramm Altholz aus Wertstoffhöfen und regionalen Rückbauprojekten verkleidet. Trotz des zusätzlichen Aufwands entstanden laut ZAK keine höheren Kosten. Das Projekt soll zeigen, wie sich wiederverwendete Baustoffe künftig stärker im Bauwesen einsetzen lassen und damit Ressourcen sowie CO2 einsparen können. Das Senioren- und Pflegeheim Obergünzburg bietet seinen Mitarbeitenden künftig möblierte Personalwohnungen an. Drei rund 25 Quadratmeter große Wohnungen sollen vor allem neuen Fachkräften den Einstieg in die Region erleichtern und bei der Suche nach bezahlbarem Wohnraum unterstützen. Die Unterkünfte verfügen über Küche, Bad- und Waschmöglichkeiten und kosten inklusive Nebenkosten rund 315 Euro im Monat. Damit greift die Einrichtung eine frühere Tradition des sogenannten Schwesternwohnheims in Obergünzburg wieder auf.
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3: Es ist locker bewölkt bei uns. Es bleibt heute tagsüber meist niederschlagsfrei. Wenn ein Tröpfchen runterkommt, dann ist es aber so direkt in den Bergen. Es lockert zunehmend auf am Nachmittag. Dann mehr Sonnenschein als Wolken bei Temperaturen zwischen 24 und 27 Grad. Morgen am Samstag kehrt dann auch das Hochsommerwetter wieder zurück. Wir liegen temperaturtechnisch an und vielleicht auch kurz über der 30-Grad-Marke. Dazu viel Sonnenschein, es weht ein leichter Ostwind, also angenehm Badewetter oder aber auch richtig schönes Wetter zum Start der diesjährigen Allgäuer Festwoche. Auch der Sonntag wird schön, ein bisschen schwül heißer. Am Nachmittag kann es lokale Schauer und Gewitter geben.
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3: A7 Füssenreuth Richtung Ulm zwischen dem Reinhardshof-Tunnel und Nesselwang. Da gab es einen Unfall. Hier kann es zu Behinderungen kommen. B17 Landsberg Richtung Reute zwischen Schwangau und Füssen. Dichter Verkehr plus 10 Minuten.
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3: In Dietmannsried, im Wohlmutzerweg in Marktoberdorf in der Bahnhofstraße. Und habt ihr noch was anderes für uns? 0805 70 80 90.
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3: Viel los in den Sommerferien Anfang August, immer bei uns im Allgäu, egal in welche Ecke man irgendwo hinkommt. Überall wird gefeiert, gefestet, auch in Leutkirch. 12 Tage Partykultur und Lebensfreude unter freiem Himmel heißt es da. Das ist der Altstadt-Sommer, das also in Leutkirch. Und heute Abend schaltet die Stadt noch einen Gang höher. Es kommt zu der ja schon richtig kultigen K4-Nacht. Was das ganz genau ist, das klären wir gleich hier bei mir im Allgäu-Wecker. Kommt gut rein in diesen Freitag.

0: Hier ist der Allgäu-Wecker am Freitag. Hallo, wir freuen uns natürlich alle aufs Wochenende. Happy Feeling und Good Vibes gibt es bereits seit Mittwoch in Leutkirch. Das legendäre Altstadt-Sommerfestival, also das Also, ist seit Mittwoch am Laufen und verwandelt die historische Innenstadt in eine riesige Open-Air-Meile von Beachvolleyball auf dem Marktplatz bis zum rasanten Urban-Downhill-Rennen ist alles mit dabei. 2004 gab es dieses Festival das allererste Mal mit der Idee, die Innenstadt mit echtem Urlaubsflair zu beleben, so erster Bürgermeister Daniel Galasch.
1: Und für alle, die in der Sommerferien da sind, das ist das Altstadt-Sommerfestival und das ist im Prinzip eine Veranstaltungsserie von, ich sage mal, Konzerten, eine Art der offenen Geschäfte und auch Museen. Das ist auch, was wir sehr aktiv betreiben, zusammen mit dem Wirtschaftsbund und jetzt unserem Stadtmarketing, dass wir mehr Gastronomie, mehr Leben in der Innenstadt haben. Und wir haben jetzt gerade an der Marktstraße jetzt so seit letztem Jahr auch mehr Außergastronomie, was sich eigentlich sehr bezahlt macht, dass es deutlich lebhafter wird.
0: A hot summer in L.A., das soll es in Leutkirch auch heuer geben. Die Stimmung in der Stadt ist top. Das Also-Festival schafft es, jedes Jahr wieder Urlaubsflair mitten ins Allgäu zu bringen. Und der absolute Höhepunkt dieses Sommer-Events ist die K4-Nacht. K4 steht für Kunst, Kultur, Kommerz und Kneipe.
1: Das ist wirklich toll. Und zwar, da haben sie abends, nachts, haben sie da offene Geschäfte. Sie haben Musik auf den Straßen, sie haben Cafés, Bars, sie haben eine Galerie. Da wird also, ich sage mal, Kunst, Kultur, Krempel, Kommerz, alles dargeboten. Da ist dann auch in der Stadt richtig was los. Und man kann da auch hoch auf den Burgturm. Da gibt es dann Führungen hoch auf der Burgturm. Da kommt man normalerweise nicht hoch. Das ist der höchste Turm unserer Stadtmauer. Da hat man dann auch einen schönen Blick, nicht nur über Leutkirch, sondern tief ins Allgäu rein. Und spät nachts ist dann noch ein Feuerwerk.
0: Ein echtes Sommerhighlight. Also bei uns heute die K4-Nacht. Sie beginnt um 19 Uhr im Rahmen des Leutkircher Altstadt-Sommerfestival. Also, und das läuft noch bis zum 16. August. Alle Infos zum Programm findet ihr natürlich auch auf leutkirch.de. Ich wünsche viel Spaß.
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0: So klingt euer Freitag. Hier ist der Allgäu-Wecker. Hallo in Kempten und im Allgäu fiebern viele schon auf den morgigen Samstag hin, wenn endlich wieder die Allgäuer Festwoche beginnt. Es ist eine Jubiläumsfestwoche, 75 Jahre Allgäuer FeWo. Der Startschuss, der offizielle, der fällt morgen am Vormittag mit der offiziellen Eröffnung. Danach gehen die Tore auf. Wichtig ist natürlich in dieser Zeit, also bis zum 16. August, wie man auf der Festwoche erscheint. Also traditionell, versteht sich. Oder was zieht ihr da so an?
1: Ja, wenn, dann schwimmt endlich. Ich habe auch eins und dann, wenn, dann ziehe ich das da schon an.
2: Mit Lederhose dann, auf jeden Fall. Alles, was dazugehört.
3: Ich ziehe Tracht an. Lederhose, Trachtenhemd, Hosenträger, Haferschuhe und Socken.

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1: Hier ist der Allgäuwecker. Ulfach Gurt in Oberreute heißt es am 11. und 18. August bei einer genussvollen Wanderung rund um Bier und Käse. Freut euch auf regionale Spezialitäten, spannende Verkostungsstationen und interessante Einblicke einer Biersommeliere. Treffpunkt ist der Dorfplatz in Oberreute. Bitte meldet euch vorab bei der Gästeinfo an.
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2: Ich bin Diana Kramer. Nach dem Fund einer Sprengstoffdrohne auf dem Flughafen Leipzig-Halle laufen die Ermittlungen auf Hochtouren. Die Federführung übernommen hat inzwischen der Generalbundesanwalt. Aus den Ländern kommen Forderungen nach einem besseren Schutz der Flughäfen und es wird auch darüber diskutiert, wie gut die Drohnenabwehr hierzulande überhaupt funktioniert.
3: Die Ermittler gehen davon aus, dass die mit Sprengstoff beladene Drohne in der Nähe von ukrainischen Frachtflugzeugen gezielt zur Explosion gebracht werden sollte. Laut Experten ist Deutschland technologisch in der Lage, solche Angriffe abzuwehren. Allerdings ist nicht immer gleich klar, wer zuständig ist. Mal Bundespolizei, mal Landespolizei, im Notfall sogar die Bundeswehr. Für eine bessere Abstimmung fordert der Vorsitzende des Verteidigungsausschusses des Bundestags, Röwekamp, gegenüber dem RND eine zentrale Zuständigkeit beim Bundesinnenministerium. Katrin Müller, Nachrichtenredaktion.
2: Erste Folgen der Trockenheit sind im Supermarkt angekommen und wirken sich auch bei anhaltendem Regenmangel wahrscheinlich noch weiter aus. Nach Angaben von Marktbeobachtern ist Gemüse in zahlreichen Fällen für die Verbraucher teurer geworden. Gurken, Paprika, Salat und Kohl wird wegen der knappen Versorgungslage teurer. Bei Obst überwiegen hingegen günstigere Preise als im letzten Jahr. Der Gewinn beim Nutzfahrzeughersteller Daimler Truck ist im zweiten Quartal um 48% eingebrochen. Im Vorjahresvergleich sank das Konzernergebnis von 245 Millionen Euro auf 128 Millionen, teilte der DAX-Konzern mit. Vor allem die hohen Zölle hätten sich weiterhin belastend auf das Ergebnis ausgewirkt, heißt es. Daimler Truck hatte bereits 2025 ein Sparprogramm aufgelegt, um die laufenden Kosten um mehr als 1 Milliarde Euro zu senken. In Deutschland sollen bis 2030 etwa 5000 Stellen wegfallen. Zum Sport. Mit dem Duell zweier Traditionsvereine startet die 53. Saison in der zweiten Fußball-Bundesliga. Der VfL Bochum empfängt zum Auftakt heute Abend Hertha BSC.
4: Sowohl Bochum als auch Hertha gehen mit einigen Fragezeichen in die neue Saison. Bei beiden Clubs hat sich personell viel verändert. Vom Aufstieg will diesmal keiner offen reden. Saisonziel ist ein einstelliger Tabellenplatz. Topfavorit ist der VfL Wolfsburg. Der Bundesliga-Absteiger will sofort zurück in Liga 1. Thomas Brock, Sportredaktion.
2: Anstoß in Bochum ist heute um 20.30 Uhr.
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5: Mit Leon Dauter. Nach einer gewalttätigen Auseinandersetzung in einer Memminger Arbeiterunterkunft ermittelt die Kriminalpolizei gegen einen 54-jährigen Mann wegen gefährlicher Körperverletzung. Der Tatverdächtige sitzt inzwischen in Untersuchungshaft. Das verletzte Opfer befindet sich außer Lebensgefahr. Und zum 1. September übernimmt Dr. Jan-Ove Faust die Geschäftsführung der Oberschwabenklinik und tritt damit die Nachfolge von Franz Huber an, der das Unternehmen Ende August auf eigenen Wunsch verlässt. Der Mediziner kennt die Klinik aus früheren Führungspositionen und war zuletzt Geschäftsführer des Medizincampus Bodensee.
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6: Wir haben heute noch so ein bisschen einen verhaltenen Sommertag. Er lockert immer mehr auf. Die Sonne zeigt sich vor allem am Nachmittag. Die Temperaturen etwas moderater als in den vergangenen Tagen, 22 bis 27 Grad. Das Wochenende richtig schön, vor allem morgen dann zum Start der 75. Allgäuer Festwoche. Ich möchte schon fast sagen, Kaiserwetter mit viel Sonnenschein und Temperaturen bis 30 Grad. So schön wird es dann auch am Sonntag.
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6: A7 Füssenreuth Richtung Ulm zwischen dem Reinhardshoftunnel und Nesselwang. Da gab es einen Unfall. Hier kann es noch zu Behinderungen kommen. A7 Ulm Richtung Fürstenreute zwischen Dietmannsried und Kempten dichter Verkehr plus 5 Minuten.
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6: Einen Blitzer gibt's, der steht in Markt Oberdorf in der Bahnhofsstraße. Und wenn ihr weiteres für uns entdeckt, 0800 5 70 80 90.
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6: Wir schauen auf die Stadt Kempten. Für die Kemptner Bürger ist dieses Jahr ein geschichtsträchtiges Jahr. Da gab es eine Ablöse an der Stadtspitze. Christian Schoch, der neue Oberbürgermeister der Stadt Kempten, heute unser Gast. Schön, dass Sie da sind, Herr Schoch.
8: Guten Morgen zusammen.
6: Ist das heute tatsächlich auf den Tag genau, dass Sie 100 Tage im Amt sind? 1. Mai war ja ein Feiertag. Der 2. Mai war ein Samstag, der 3. ein Sonntag. Sie haben eigentlich offiziell am 4. Mai gestartet. Und ich glaube, der kommende Montag wäre es.
8: Ich muss korrigieren. Am 1. Mai habe ich gestartet mit Maifesten und habe meinen ersten Mai-Marathon hinter mir gebracht. Also war tolle Zeit. Ich habe ehrlicherweise gar nicht gezählt, ob es noch 100 Tage.
6: Das können wir ja jetzt machen. Schön, dass Sie da sind. Es gibt viel zu erzählen über Ihre ersten 100 Tage, über Ihre ersten Erlebnisse mit den Kemptnern auch. Und wir blicken, glaube ich, auch auf das nächste Jubiläum, auf die 75. Allgäuer Festwoche. Die startet morgen. Und auch da haben Sie dann einen großen Auftritt.

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1: It's my house, it's my Studio und bei Ihnen, Herr Schoch, heißt It's my town. Seit dem 1. Mai haben Sie sich schon so ein bisschen eingefunden, eingelebt in der Stadt, in Ihrem neuen Büro, Amtszimmer, ja, im Rathaus?
2: Ich muss das Lied umschreiben, It's our town.
1: It's our town, ja,
2: aber
1: genau.
2: Aber vielleicht It's my Rathaus. Ja, eingelebt, absolut. Also ich muss wirklich sagen, der Vorteil ist, dass es in die Sommerzeit reingeht, man viele Vereinsfeste, Jubiläen und viele Feiern hat und somit Gelegenheit hat, mit den Leuten natürlich auch gut in Kontakt zu kommen.
1: Also so ein Amtsantritt mit Start im Frühling, Spätfrühling ist eigentlich geschmeidig.
2: Ist anstrengend, aber sehr geschmeidig trotzdem. Ja.
1: Was war so Ihr erstes Ding, wo es dann geheißen hat, ja Herr Schoch, das ist jetzt Ihr Raum, Ihr Büro, Ihr Zimmer. Was haben Sie da als erstes gemacht?
2: Ja, ich habe erstmal tatsächlich
1: die Fenster aufgemacht.
2: Na, mir die Knie am Schreibtisch angestoßen, weil der etwas niedrig ist. Glaube noch ursprünglich vom Dr. Höss. Und ja, ich habe halt mit Körpergröße 1,91 musste ich da immer so ein bisschen schauen. Das war mein erster Akt. Nein, aber der, ich habe mir natürlich schon angeschaut, was ist wo, welche Dinge packe ich wohin. Also ein bisschen einfach den Raum um sich einordnen.
1: Und wie schmeckt der Kaffee bei Ihnen?
2: Gut. Kommt auf die Bohnen an. Doch, kann man trinken.
1: Wie war das dann so, die erste Woche vielleicht? Oder vor dem ersten Tag, wo Sie gesagt haben, gut, 1. Mai war ja Mai-Feiertag. Sie waren da schon komplett irgendwo durchgetaktet, durchterminiert. So ein bisschen Lampenfieber vor der ersten Veranstaltung oder vor dem ersten Termin, dann auch vor Publikum?
2: Ja, absolut. Also am 1. Mai war ich gleich dann in St. Mang. Dann kriegt man den Taktstock in die Hand gedrückt und darf dann die Kapelle dirigieren, was natürlich nur symbolisch ist. Aber ja, man steht plötzlich, richten sich die Augen auf einen und das fühlt sich einerseits gut an, andererseits natürlich schlägt da der Puls ein bisschen höher. Glaube ich, ganz normal.
1: Jetzt ist ja bei so einem Posten auch die Arbeit, ich sag's mal, zweigeteilt. Es gibt die Schreibtischarbeit, viele Paragraphen, viele Akten, viele Zettel, die da rum sind. Es geht um wichtige Entscheidungen. Zum anderen dann das Repräsentieren, das Darstellen, das Eröffnen. Welcher Bereich oder wie ausgewogen ist das?
2: Also in der ersten Zeit kann ich sagen, das Thema am Schreibtisch sitzen und Paragraphen fast null. Es ist wirklich so, dass man Termin aneinander hat und verständlicherweise, die Menschen wollen einen ja auch kennenlernen.
1: Ja, ja.
2: Es gibt, die Themen warten ja nicht.
1: Nein.
2: Es gibt auch Dinge, die man vorher so noch nicht auf dem Radar hatte. Am Schreibtisch war ich tatsächlich sehr überschaubar und vor allem erst ab der Zeit 22, 23 Uhr. Also wenn das Licht abends im Rathaus brennt oder nachts, bitte nicht die Polizei rufen, das bin tatsächlich ich. Das
1: kein Einbrecher, genau. Sie sind dann noch am Schreibtisch. Natürlich hat sich auch so ein Arbeitsalltag oder so ein Arbeitstag von den Zeiten wahrscheinlich verändert zu davor. Nix ja. 8 bis 16 Uhr, nee.
2: Auch nichts mehr mit flexibel und mal hier eine Pause oder einen Kaffeeklatsch einlegen.
1: Ja.
2: Also es hat sich stark geändert, aber macht Spaß. Es ist viel Energie im Tag.
1: Wo ziehen Sie Ihre Energie her? Von der Family? Das ist so die Erdung, so der Akkulader, Auflader?
2: Ja, also das einerseits, meine Energie kommt tatsächlich einfach aus einer tiefen Motivation, die ich mir immer wieder selbst innerlich vor Augen führe. Und daher ziehe ich einfach viel Kraft her.
1: Sie haben ja gesagt, mit frischem Wind oder frischer Wind soll durch die älteste Stadt Deutschlands ziehen. Haben Sie da den einen oder anderen Akzent schon setzen können?
2: Oh, das müssen wir, glaube ich, die anderen fragen. Es wurde mir zurückgespiegelt, dass man das merkt, ja. Ich glaube, wir sollten es nicht nur messen an irgendwelchen Insta-Reels, aber ich hoffe, dass auch über diese Social-Media-Aktivitäten ein Eindruck über mich als Person, aber auch unser Handeln ja, entsteht. Ja.
1: Hatte ich jetzt primär gar nicht gemeint. Ich habe jetzt das von der Allgäuer Festwoche natürlich auch gesehen, aber so frischen Wind oder die Pläne oder mit Ihren Projektideen oder weiterführenden Ideen, mit denen Sie ja auch in dieses Amt gestartet sind. Man kann natürlich nicht nach 3 Monaten hier irgendwie komplett alles auf den Kopf stellen, aber konnten Sie da schon irgendwas anschieben, was Ihnen so ganz, ganz wichtig war, auch im Wahlkampf?
2: Ja, also zugegebenerweise natürlich in den ersten paar Monaten kriegt man noch selbst jetzt, ich habe keine Ergebnisse, wo ich sage, das ist genau das, was ich wollte, weil ich ja durchaus auch Wert auf die größeren Themen, hat immer wieder bezahlbarer Wohnraum, da Wert drauf lege. Das ist aber ein Marathon, sage ich immer. Das ist nichts, was ich in ein paar Monaten, ich musste jemandem das schöne Bild widerspiegeln und sagen, was hast du denn erwartet, dass ich mit dem Besen über die Stadt fliege und plötzlich sind die Wohnungen alle günstiger. Das geht halt nicht. Aber ich glaube, wo man frischen Wind merkt, ist sicherlich in dem, wie wir an Ziele kommen, wie wir an Ergebnisse kommen. Da habe ich halt schon das ein oder andere Mal zurückgespiegelt bekommen, wie Termine durchgeführt werden, wie auch vielleicht die ein oder anderen Ansagen erfolgen, dass das auch in Richtung frischer Wind zu deuten ist.

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1: Was war denn die schönste Begegnung oder das schönste Erlebnis, Herr Schoch, in den ersten 100 Tagen, wo Sie gesagt haben, ja genau, ich habe genau das Richtige gemacht?
2: Mhm. Also es war relativ schnell, es war jetzt kein schönes Erlebnis, in dem Sinne war ein sehr einprägsames, und zwar das Gedenken ans Iller-Unglück Anfang Juni. Das war einfach das Erste, wo ich gesagt habe, wow, du musst Dinge sprechen, die dich selbst halt auch dann, oder zu Dingen sprechen, die dich innerlich stark bewegen. Das hatte ich nochmal dann beim Abschluss des Abiturjahrgangs vom AG. Solche Momente, wo man einfach doch, sag mal, wo es tief im Inneren sich bewegt. Ja, das ist schon schön, ja, auch wenn es mal traurige Momente sein mögen.
1: Ja, ja.
2: Aber es ist schön, dass man merkt, da ist Leidenschaft und Gefühl, man kann sich gar nicht gegen wehren.
1: Nee.
2: Und dann gibt's viele, viele andere Momente, sei es bei eisernen Hochzeiten, die Geschichten der Menschen, wie sie sich kennenlernen. Also es gibt viele, zahlreiche Themen, wo man wirklich sagt, schön, was die Gesellschaft schafft, geschafft hat. Und ich sage immer, mit wie viel Zuversicht wir eigentlich in die Zukunft schauen dürfen auch.
1: Mhm. Gerade vielleicht nochmal am Anfang von den 100 Tagen, wie war das? Ihre erste Stadtratssitzung, also die Sie dann komplett, ja,
2: meinen Sie konstituierende Sitzung?
1: Ja.
2: Das ist nämlich ein bisschen eine, nicht die ganz typische Stadtratssitzung,
1: ja,
2: weil es natürlich erstmal um viele formelle Dinge geht. Aber also wie war das? Das war natürlich auch sehr bewegend, weil man da sich auch so in seiner Verpflichtung und seiner Verantwortungs, sag ja mal den Rucksack, man spürt dann das Gewicht. Das war wirklich schön. Es war danach auch, ist ja auch so eine lange Sitzung gewesen, weil man viel zu entscheiden hat an Formalitäten. Aber danach habe ich so wirklich, das war so der Start in eine Zeit mit den Stadträten. Ich persönlich, ich hoffe, es ging den 44 anderen auch so, ich habe danach, kam bei mir das Gefühl aus, so jetzt geht's zusammen los. Also war irgendwie schon ein Zusammengehörigkeitsgefühl dabei.
1: Überhaupt, wenn man dann auch eine Ausschusssitzung, dann eine Stadtratssitzung leitet und so alle gucken einen an, das kann man ja davor irgendwie auch nicht üben. Wenn man davor jetzt auch nie irgendwo schon als Stadtrat beispielsweise oder Gemeinderat in kleineren Kommunen, wenn man so dieses Prozedere oder wie ist der Ablauf, wie mache ich mein Opening, wie ist das so die Abfolge?
2: Also natürlich ein bisschen gebrieft vorher,
1: ja, ja,
2: aus der Verwaltung, und gleichzeitig muss ich aber sagen, die, also vor allem die Stadträtinnen und Stadträte sind da auch sehr, nenn's mal, verständnisvoll, ja, da versteht jeder, Mensch, das ist seine erste Sitzung,
1: ja,
2: oder er muss da noch reinfinden. Und wir haben das, glaube ich, immer ganz gut mit Humor und Verständnis füreinander gelöst. Also das war gut, ja, auch wenn vielleicht nicht immer alles rund läuft.
1: Und so war das bei Ihnen auch, dass Sie diese Amtskette dann bei der Einführung oder bei der Übernahme des Oberbürgermeisteramtes, das ist schon auch ein festlicher Akt.
2: Ja, also vor allem, wenn man danach die Bilder sieht, dann denkt man schon irgendwie, ja klar, du hast einen Fußabdruck oder zumindest einen Fingerabdruck in der Geschichte der Stadt.
1: Mhm, auf jeden Fall.
2: Das geht einem dann schon durch den Kopf. Die Kette selbst, sag ich ganz offen, ich habe es mir fast schwerer vorgestellt,
1: ja,
2: fast mächtiger. Aber es macht schon was mit einem, ja.
1: Man hat, glaube ich, auch eine andere Haltung, wenn man plötzlich dieses Amtsequipment, diese Amtskette, dieses offizielle Repräsentieren an der Stadt Kempten einmal so umgelegt bekommt.
2: Ja, ja, doch. Also es macht wirklich was mit einem. Das Bild, was ich gerade sagte, mit dem schweren Rucksack. Aber es macht Freude. Es muss man, ich sage, das ist wie so eine Bergtour. Ja? Man packt seinen Rucksack, jetzt merkt man, wie schwer der ist, aber mit Vorfreude rauf auf den Berg.
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2: Versuchtes Tötungsdelikt in Memminger Arbeiterunterkunft. Führungswechsel bei der Oberschwabenklinik zum 1. September. Und das Wetter? Vormittags meist bewölkt, aber trocken. Die Temperaturen liegen bei 18 bis 23 Grad. Ich bin Leon Dauter. Nach einer schweren Körperverletzung in einer Arbeiterunterkunft in Memmingen sitzt der mutmaßliche Täter in Untersuchungshaft. Der 54-Jährige soll einem 33-jährigen Mann mehrfach mit einem Gegenstand gegen den Kopf geschlagen und ihn dabei schwer verletzt haben. Ein Zeuge verhinderte weitere Angriffe. Das Opfer kam ins Krankenhaus und ist nach Polizeiangaben nicht in Lebensgefahr. Gegen den Tatverdächtigen wird wegen gefährlicher Körperverletzung ermittelt. Die Hintergründe der Tat sind bisher noch unklar. Bei der Oberschwabenklinik in Ravensburg steht der Termin für den Führungswechsel fest. Dr. Jan-Ove Faust übernimmt zum 1. September die Geschäftsführung und löst damit Franz Huber ab, der das Unternehmen auf eigenen Wunsch zum 31. August verlässt. Faust ist mit der Oberschwabenklinik bestens vertraut. Von 2007 bis 2020 war er dort bereits Direktor für Medizin und Pflege und leitete unter anderem den Neubau des St. Elisabethen-Klinikums. Zuletzt war der Facharzt Geschäftsführer des Medizincampus Bodensee. Der Zweckverband für Abfallwirtschaft Kempten, kurz ZAK, hat ein Pilotprojekt für nachhaltiges Bauen erfolgreich umgesetzt. Bei der Sanierung des Verwaltungsgebäudes wurden 126 Quadratmeter Fassade nicht mit neuem Holz, sondern mit rund 1700 Kilogramm Altholz aus Wertstoffhöfen und regionalen Rückbauprojekten verkleidet. Trotz des zusätzlichen Aufwands entstanden laut ZAK keine höheren Kosten. Das Projekt soll zeigen, wie sich wiederverwendete Baustoffe künftig stärker im Bauwesen einsetzen lassen und damit Ressourcen sowie CO2 einsparen können. Das Senioren- und Pflegeheim Obergünzburg bietet seinen Mitarbeitenden künftig möblierte Personalwohnungen an. Drei rund 25 Quadratmeter große Wohnungen sollen vor allem neuen Fachkräften den Einstieg in die Region erleichtern und bei der Suche nach bezahlbarem Wohnraum unterstützen. Die Unterkünfte verfügen über Küche, Bad- und Waschmöglichkeiten und kosten inklusive Nebenkosten rund 315 Euro im Monat. Damit greift die Einrichtung eine frühere Tradition des sogenannten Schwesternwohnheims in Obergünzburg wieder auf.
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3: Heute haben wir einen freundlichen Sommertag, noch haben wir mehr Wolken, später gibt's dann aber auch mehr Sonnenschein. Die Temperaturen liegen oder pendeln sich so zwischen 22 und 27 Grad ein. Ab dem morgigen Samstag geht's dann nach oben mit den Temperaturen bis zu 30, ja vielleicht auch kurz über der 30 Grad Marke. Dazu viel Sonnenschein, es bleibt trocken und auch am Sonntag wird's richtig schön, wenn Schauer- und Gewitterrisiko dann in Richtung Abend.
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3: A7 Füssenreute Richtung Ulm zwischen dem Reinerzhoftunnel und Nesselwang. Da gab es einen Unfall, da kommt es zu Behinderungen oder immer wieder auch zu stockendem Verkehr. A7 Füssenreute Richtung Ulm zwischen Diepmannsried und Bad Grönenbach. 1 Kilometer stockend, da braucht ihr allerdings mehr als 5 Minuten länger.
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3: Blitze habe ich keine momentan. Wenn ihr da draußen was mitbekommt, gerne reingeben, kostenfrei über die 0805 70 80 90.
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3: Wie ist denn das so mit dem Bekanntheitsgrad inzwischen? Der ist natürlich von 0 auf 100. Können Sie noch unerkannt über den Kemptner Wochenmarkt laufen?
4: Selten, nein, unerkannt, ich glaube gänzlich nicht. Aber ich freue mich jedes Mal darüber, wenn ich begrüßt werde.
3: Wie ist denn da so die Reaktion von der Bevölkerung? Ach, Herr Schoch, weil ich Sie sehe, oder ist es auch mal salopper? Christian, jetzt läuft man gerade passend über die Füße. Was sind denn da so vielleicht auch Anliegen der Bürger?
4: Also diese spontanen bei Begrüßungen, und wenn man ihn mal sieht, dann zum Glück nicht, sage ich ganz ehrlich, weil das dann schwierig wäre, dann auch vielleicht Zusagen einzuhalten oder halt das aufzunehmen. Aber es ist mir durchaus schon gegangen bei Terminen, dass dann jemand sagt, ach Mensch, gut, dass Sie da sind, ich hätte da mal ein Thema. Und das macht es ein bisschen knifflig, aber ja gut, ist ganz normal, man gehört zum Job dazu. Ja. Sicherlich sind viele froh, wenn sie mich dann überhaupt mal sehen und zu greifen kommen.
3: Wie lange brauchen Sie vom Wochenmarkt zum Rathaus?
4: Das muss ich mal demnächst messen. Ich habe es noch nicht probiert. Mal schauen.
3: Eine halbe Stunde. Ich glaube, eine halbe Stunde.
4: Ja, kommt aufs Wetter an.

0: Christian Schoch, heute unser Gast, Oberbürgermeister der Stadt Kempten. Da haben Sie jetzt auch vorhin einfach selber angefangen, gell, mit diesem Instagram-Reel. Es gab das Aktuellste, bezieht sich ja auf die Allgäuer Festwoche. Da haben Sie die Febo, wie sie ja liebevoll auch von den Kemptnern genannt wird, so ein bisschen schmackhaft gemacht. Sie sind ja da noch übers Gelände, ist ja alles noch in Arbeit gewesen, in der Vorbereitung, da wurde noch gehämmert. Jetzt mal so das Gelände ohne Leute zu durchlaufen und sich dann vorzustellen, boah, ab morgen, boah, da steppt der Bär, ist richtig toll. Ist es auch so eine Methode, ist vielleicht ungünstig von mir formuliert, aber ein Weg, ein neuer Weg, auch andere Zielgruppen, andere Altersgruppen ja zu treffen, sage ich mal, über so ein Instagram-Reel?
1: Also über Instagram, ja. Ich glaube übrigens, dass die Zielgruppen mittlerweile da immer diverser werden, was diesen Kanal angeht. Mhm. Ich bin einfach überzeugt, wir müssen raus zu den Bürgern, auch kommunikativ. Und da ist halt das Medium Zeitung, ist sozusagen das Relikt. Ich bin froh, dass es sie immer noch gibt, so, das möchte ich auch an der Stelle sagen, aber es ist halt nicht das Einzige und da zählt ein Radio dazu, da ist es halt Multi-Channel Kommunikation und meines Erachtens kann man sich nicht mehr heute auf Pressemitteilungen zurückziehen und sagen, ja, lass die anderen mal machen, sondern möchte ja auch erlebt werden, auch live sozusagen oder halt
0: natürlich,
1: so vermittelns Videos, ja, dass man erlebbar ist auf Medien, in unterschiedlichen Kanälen.
0: Ich finde auch, über Social Media bekommt man eine andere Nähe oder die Nahbarkeit ist irgendwie, also ich habe das Bewegte von jemand so, wie wenn ich jemand face-to-face spreche. Ich glaube schon, dass das gut ankommt. Haben Sie da schon Resonanzen bekommen auf Ihre 1, 2, 3? Die sind ja immer nur punktuell gesetzt, auch zu bestimmten Anlässen.
1: Und ich meine, so ehrlich müssen wir sein, es kommen wenig Leute auf einen zu und sagen, das, was du da machst, finde ich doof, sondern in dem Fall, in solchen Fällen eher lobende Worte, aber natürlich tun die auch gut.
0: Ja, natürlich.
1: Ist schön, wenn das gut ankommt, also sind nicht künstlich. Ich muss sagen, bei Social Media wird es jetzt leider auch nichts Neues. Es ist natürlich die Schattenseite der Geschichte ist, dass die Menschen offensichtlich nur darauf warten und in Kommentaren ihren Frust loswerden. Das muss ich mal an der Stelle sagen. Und jeder weiß es natürlich immer besser und jeder muss zeigen, was er alles besser weiß und recht schnell eine aggressive Tonart in diesen Kommentaren herrscht. Ich wünsche uns allen, dass wir mal durchatmen und ein bisschen positiver ins Leben starten, auch wenn es gerade Schicksalsschläge oder schlimme Momente gab. Andere haben es nicht verdient, unseren Frust abzubekommen.
0: Wenn ich das Reel gerade nochmal von meinem dritten Auge ablaufen lasse, ich sehe sie ja jetzt hier, ganz adrett, mit langer Hose
1: nicht
0: im Reel. Im Reel haben Sie da Lederhose an. Ist das Ihre erste oder hatten Sie die tatsächlich schon davor?
1: Nein. Also ich habe drei Lederhosen zu Hause. Das ist nicht meine erste. Ich trage auch gerne Tracht. Ich bin jetzt seit 11 Jahren in Kempten und klar, außer der Festwoche, gebe ich zu, habe ich es mich noch nicht so richtig getraut. Aber ich freue mich jetzt darauf. Es wird das erste Mal, dass ich jeden Tag eine Woche lang in Tracht schlüpfen kann.
0: Das heißt, dass Sie morgen, wenn Sie bei der offiziellen Eröffnung sind, Sie kommen nicht mit dem langen Hosenbein.
1: So schaut's aus, ja.
0: Da brechen Sie ja auch was der Tradition, oder?
1: Das weiß ich nicht.
0: Ich weiß nicht, ich muss gerade überlegen.
1: Muss bei Tradition immer aufpassen, und ich sage, das ist mir egal. Nein, es ist mir nicht egal, ob ich mit der Tradition
0: breche. Nein, das ist ja schön, ich finde das schön.
1: Tatsächlich, wenn der aktuelle Zeitgeist heißt, wir tragen gerne Tracht, dann finde ich den wunderschön. Und ich habe aber tatsächlich Bilder jetzt gesehen von 75 Jahren Festwoche. Natürlich starteten wir gar nicht unbedingt mit Tracht, sondern mit Anzügen. Aber ich glaube, das ist einfach immer so ein Zeitgeist. Ja? Wer weiß, wie wir in 10 Jahren auf der Festwoche ausschauen.
0: 75 Jahre Allgäuer Festwoche ist natürlich ein bedeutendes, ein einschneidendes, auch positiv oder nur positiv gemeintes Jubiläum. Das ist wirklich, man kann sich auf eine Zeitreise begeben oder man begibt sich auf eine.
1: Das ist tatsächlich so. Wir haben auch eine schöne Ausstellung jetzt auf dem Festwochengelände dafür, auf so Bauzaunbannern. Wirklich interessant, da mal vorbizugehen, weil man sich, wie Sie richtig sagen, auf eine Zeitreise begibt, was es früher alles gab, was im Übrigen auch möglich war. Ich stand gestern vor einem Bild einer, das hieß es Kunstskischanze. Also man würde fast sagen, das ist wie die Mini-Skisprungschanze, die wir heute vom SC Oberstdorf da stehen haben. Aber Dinge, die wir wahrscheinlich heute so gar nicht mehr zulassen würden, wegen Verletzungsgefahr. Aber ja, wirklich schöne Momente, die da in 75 Jahren so entstanden sind. Ja.
0: Das ist auch einmal so ein Innehalten, oder?
1: Ja, absolut. Auch wie haben unsere Vorgängergenerationen die Festwoche zum Leben gebracht, ja, und was oder da Leben eingehaucht. Das ist echt kreativ und spannend.
0: Vor allem zur Entstehungszeit, das war Nachkriegszeit, eine harte Zeit. Es gab ja nichts und es war auch so ein Gedanke, so ein Mutmacher. Mhm. Wir ziehen jetzt an einem Strang, wir bauen auf, wir präsentieren uns. Das ist eigentlich ja aus der Not heraus geboren worden und hat sich ja entwickelt zu einer wahnsinnigen Wirtschaftsmesse. Also die ist ja wirklich unter den Top 10 gelistet.
1: Ja. Also absolut, und da denjenigen, die diese Idee hatten und nicht nur die Idee, sondern auch den Schweiß in die Umsetzung gesteckt haben, ich glaube, die haben sich da wirklich, kann man sagen, ein Denkmal fast gemacht. Ich weiß, es gibt immer wieder Kritiker der Festwoche, und es ist zu laut und warum muss das in der Stadt sein? Das ist auch richtig. Also schöne Dinge haben nicht nur schöne Seiten, ja, aber wir müssen uns schon überlegen, was ist denn Sinn und Zweck, und den gibt es in heutiger Zeit fast noch mehr vielleicht als in der Zeit, als wir nur Gründe zu feiern hatten. Aber das Zusammenkommen, Kunst und Kultur und auch der Wirtschaft immer wieder eine Plattform bieten inmitten der Stadt, da muss ich den Kritikern leider deutlich entgegnen. Ich bin absoluter Befürworter der Festwoche. Ob sie immer in der heutigen Form stattfinden muss, das steht auf einem ganz anderen Blatt.

0: Sie reinspüren.
1: Morgen. Großes Geburtstagsfest, sage ich jetzt einfach mal, 75 Jahre Allgäuer Festwoche. Da ist ja dieser Festakt im Kornhauser Schoch. Da gibt es Reden, Sie haben auch eine Eröffnungsrede oder wahrscheinlich Geburtstagsgrußworte an die Stadt Kempten, an die FEVO. Und dann geht der Politikertross, sage ich mal, so ein bisschen angespitzt, natürlich dann vom Kornhaus in Richtung Gelände. Man geht durch die Hallen durch und dann kommt der Moment. Der Moment, wo alle auf ihre Hände gucken.
0: Jetzt machen Sie aber noch Druck.
1: Nein, das möchte ich
0: um
1: Gottes Willen. Nein. Haben Sie dieses Anzapfen irgendwie
0: also geübt? Ich glaube, morgen ist gar nicht im Programm das Anzapfen, vielleicht irgendwann im Bierzelt.
1: Ja, das meine ich, im Bierzelt.
0: Bis 14 Uhr zapfe ich gar nichts an. aber unabhängig davon, also Anzapfen macht mich nicht mehr nervös.
1: Okay.
0: Nach wie vor, wenn man auf die Bühne geht und Leute auf die ersten Worte warten, was sagt man denn da? Natürlich, das ist ein Moment, wo man sagt, so jetzt versagt hoffentlich nicht die Stimme, hoffentlich sagst du jetzt das richtige Wort, hoffentlich begrüßt du die Richtigen oder vergisst niemanden, hoffentlich dankst du allen und vergisst niemanden. Das ist sicherlich immer ein bisschen... Das macht die Nervosität, glaube ich, aus.
1: Ja, ich kann mir das vorstellen, weil wir vom Radio haben ja nicht das unmittelbare Publikum, auch was die Reaktion angeht oder diesen Applaus, auch wenn man irgendwie eine Eröffnungsrede von irgendwas hätte. Das glaube ich schon, dass es so ist. Da gucken mich ganz viele Augen von unten an. Wäre bei mir, glaube ich, auch so.
0: Ja, ich weiß nicht, ob ich mich, also ich gewöhne mich insofern dran, dass ich finde es auch heute schon schön. Und das ist ein neues Gefühl, so dieses angespannt sein oder nervös und trotzdem ein wohliges, schönes Gefühl. Also so eine Kombination, die man meint, dass die gar nicht geht, aber ich spüre gerade, dass es geht.
1: Ja, das freut mich sehr. Wir bleiben noch ganz kurz einmal an der Festwoche hängen, auch in Ihrem Reel. Sie waren in einem riesengroßen Sandkasten mit einem Bagger drin. Ich finde das so toll, also auch für Kinder. Das muss man vielleicht auch nochmal sagen, jede Altersstufe, egal ob man jetzt 0 Jahre alt ist oder 3 Monate bis hin zur Omi mit 95, jeder findet seins, jeder hat seinen Bereich und kann sich Infos holen. Also das ist auch das Schöne, dieses Lebendige und wir alle miteinander. Das ganze Allgäu zusammen, die Landkreise, die OBs, Obine, alle.
0: Also das ist tatsächlich was mir, man muss ja sagen, die Festwoche wird ja schon im Oktober des Vorjahres geplant.
1: Natürlich,
0: das heißt, ich bin im Mai dazugekommen.
1: Da war das schon safe.
0: Kann noch hören, okay, wie ist es denn geplant, wie läuft das ab. Aber was ich betonen möchte, ist tatsächlich, es ist die Allgäuer Festwoche. Es ist nicht
1: richtig?
0: Die Kemptener Festwoche. Es ist die Allgäuer Festwoche, die in Kempten stattfindet. Als Oberzentrum des Allgäus. Und ich finde, das gerade macht sie aus, dieses schöne, sie sagen für alle, sowohl über die Generationen, aber auch für alle im Allgäu. Und ja, wir müssen immer wieder natürlich, dass das Angebot so ist, dass eben auch Familien von klein bis, ja, ich sag mal vom Kinderwagen bis Rollator, jeder einen Grund hat, auf der Festwoche zu verweilen. Ja, es ist Ursprung der Wirtschaftsmesse, aber es muss nicht jeder auf die Festwoche, um die Wirtschaftsmesse zu betrachten. Von daher, wie gesagt, er hat vorhin schon mal diese Mini-Skisprungschanze vom SC Oberstdorf angesprochen. Ich betone das so deutlich, weil ich das total schön finde. Also herzlichen Dank an den SC, dass ihr mit dabei seid und finde es eine klasse Gelegenheit.
1: Wie viele Termine haben Sie denn bis zum 16. August auf der Allgäuer Festwoche?
0: Hätten Sie mich vorher fragen müssen, ich kann es nicht so schnell zählen.
1: Ich wahrscheinlich mehrere pro Tag.
0: Ich lebe einfach von Tag zu Tag in die Festwoche rein. Ich weiß nur, dass ich jeden Tag auf der Festwoche mehrere Stunden bin.
1: Ja. Sie sind der Mann in der nächsten Zeit mit dem prall gefülltesten Terminkalender.
0: Ja. Da gibt es noch andere, glaube ich.
1: Ja, schön sind auch Halle 7, das ist das Handwerkerzelt, wo sich ja immer die Innungen oder verschiedene Handwerksbereiche besonders präsentieren können. Auch sonst, diese Mischung macht's. Und diese Mischung soll, glaube ich, auch beibehalten werden. Nicht abdriften nur in Volksfestcharakter, sondern schon gucken, woher kommen wir, was sind so unsere Wurzeln und dieses Gemeinsame. Gemeinsame Präsentieren auch vom Handwerk von vor Ort.
0: Absolut. Und das kann ich auch bestätigen für mich, als ich da auch gestern schon mal wieder drüber gegangen bin. Es ist einfach eine unglaubliche Vielfalt an Informationen, die man sich dort sammeln kann. Ich war, wie Sie sagen, in der Halle 7 bei einem dann Bagger-Simulator für halt die Bauhandwerk, der Bäckerhandwerk. Also es ist wirklich spannend, weil man ja nicht mit allen in seinem Alltag in Berührung kommt. Also ich vielleicht als Oberbürgermeister noch am ehesten, aber für alle anderen Bürgerinnen und Bürger. Und ich kann es wirklich nur jedem ans Herz legen, sich mal einen halben Tag Zeit zu nehmen und einfach drüber zu schlendern. Und man erlebt, wie vielfältig unsere Gesellschaft und auch natürlich die Wirtschaft ist, aber auch die Gesellschaft insgesamt.
1: Glauben Sie, dass Sie privat auch auf die FEBO gehen?
0: Also ich bin bislang immer auch privat auf die Festwoche gegangen. Dieses Jahr werde ich halt, also ich werde genauso auf die Festwoche gehen, man wird mich auch im Zelt wiederfinden.
1: Was wünschen Sie sich für die nächsten 100 Tage? Wir wollen jetzt gar nicht mal so sagen für die nächsten 5 Jahre, aber so, was ist das, auf was Sie hinarbeiten?
0: Also ich arbeite auf eine leichte Umgestaltung der Verwaltung hin. Da versprechen wir einfach effizientere Abläufe. Ich freue mich auf die Zusammenarbeit tatsächlich weiter, weitere Zusammenarbeit mit dem Stadtrat. Die hat wirklich gut funktioniert und zwar über die Parteigrenzen hinweg. Das war wirklich ein schönes Miteinander und da freue ich mich einfach drauf, dass das in den nächsten 100 Tagen genauso gut gelingt. Es wird Themen geben, die uns sicherlich Schmerzen bereiten. Also auch wir spüren natürlich, dass die Wirtschaft Druck bekommt.
1: Ja.
0: Wir werden Haushaltsthemen haben, also auch unsere Finanzen selbst, die uns nicht nur gestalten lassen. Aber das Miteinander und das Zusammenstehen, da freue ich mich drauf, sowohl, wie ich ansprach, in der Verwaltung, als auch im Stadtrat und mit den Bürgerinnen und Bürgern.
1: Danke fürs Dasein und viel Freude und viel Vergnügen bei der 75. Allgäuer Festwoche, der ersten Allgäuer Festwoche in der neuen Position. Christian Schoch, herzlichen Dank.
0: Vielen Dank Ihnen und wir sehen uns auf der Festwoche. Uns allen eine schöne Zeit.
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15: Ich bin Diana Kramer. Nach dem Fund einer Sprengstoffdrohne auf dem Leipziger Flughafen hat der Vorstandschef des Rüstungskonzerns Rheinmetall, Armin Papperger, mehr Anstrengungen Deutschlands bei der Drohnenabwehr angemahnt. Deutschland sei nicht ausreichend geschützt vor solchen Attacken, sagte Papperger der dpa.
16: Drohnen sehr schnell erkennen und dann notfalls auch abschießen, das muss möglich sein, sagt der Rheinmetall-Chef. Aber Deutschland sei noch nicht überall mit der entsprechenden Abwehrtechnologie ausgestattet, warnt er, obwohl die grundsätzlich vorhanden sei. Als erstes müsse aber definiert werden, was geschützt werden solle. Denn neben Flughäfen gäbe es weitere potenzielle Ziele, die zur sogenannten kritischen Infrastruktur zählen. Rheinmetall und andere Rüstungskonzerne entwickeln Systeme zur Früherkennung und Abwehr von Drohnen. Thomas Thonfeld, Nachrichtenredaktion.
15: Die deutschen Exporte sind trotz aller Belastungen durch den Iran-Krieg im Juni auf einen Rekordwert gestiegen. Insgesamt wurden Waren im Wert von mehr als 139 Milliarden Euro ins Ausland ausgeführt. Die Exporte sind damit den fünften Monat in Folge gewachsen und erweisen sich als Stütze für die schwächelnde deutsche Wirtschaft. Die USA blieben mit einem Volumen von gut 12 Milliarden Euro der wichtigste Einzelabsatzmarkt. E-Scooter-Fahrer ziehen sich bei Unfällen deutlich häufiger Kopfverletzungen und Schädigungen innerer Organe zu als Motorrad- oder Fahrradfahrer. Zu diesem Ergebnis kommt eine aktuelle britische Studie.
17: Das Risiko für ein Schädel-Hirn-Trauma ist bei E-Scooter-Unfällen fast doppelt so hoch wie bei Radfahrern und mehr als dreimal so hoch wie bei Motorradfahrern. Ursache dafür sind laut den Forschern vor allem, dass Scooterfahrer kaum Helme tragen und die stehende Fahrposition. Bei abruptem Bremsen werden Fahrer leicht kopfüber nach vorn über den Lenker geschleudert. Auffällig ist laut den Forschern auch der hohe Anteil von Minderjährigen unter den Schwerverletzten. Die Autoren der Studie plädieren für strengere Sicherheitsregeln, eine Helmpflicht und geschützte Fahrspuren. Aus London, Philipp Detlefs.
15: In Thailand sind bei einem Schusswaffenangriff an einer Schule nördlich von Bangkok mindestens 7 Menschen getötet und mehr als ein Dutzend weitere verletzt worden. Nach ersten Informationen soll es sich bei den Toten um 3 Lehrer und 3 Schüler sowie den jugendlichen Täter handeln. Der genaue Tathergang und das Motiv sind zunächst unklar.
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18: Mit Leon Dauter. Nach einer gewalttätigen Auseinandersetzung in einer Memminger Arbeiterunterkunft ermittelt die Kriminalpolizei gegen einen 54-jährigen Mann wegen gefährlicher Körperverletzung. Der Tatverdächtige sitzt inzwischen in Untersuchungshaft. Das verletzte Opfer befindet sich außer Lebensgefahr. Und zum 1. September übernimmt Dr. Jan-Ove Faust die Geschäftsführung der Oberschwabenklinik und tritt damit die Nachfolge von Franz Huber an, der das Unternehmen Ende August auf eigenen Wunsch verlässt. Der Mediziner kennt die Klinik aus früheren Führungspositionen und war zuletzt Geschäftsführer des Medizincampus Bodensee.
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1: Heute wird's ein freundlicher Freitag. Also das wird ein FF-Tag, wie aus dem FF. Ein freundlicher Freitag. Die Sonne macht sich immer mehr breit im Laufe des Tages. Am Nachmittag steigen dann auch die Temperaturen auf bis zu 27 Grad. Es bleibt trocken. trocken. Und wir schauen aufs Wochenende. Da gibt's viel Sonnenschein, heiße Temperaturen. Morgen ein nur sehr geringes Schauer- und Gewitterrisiko. Ähnlich schön wird der Sonntag. Da stellt sich dann im Laufe des Nachmittags vielleicht das ein oder andere Regengüsschen oder Gewitterchen ein.
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1: A7 Füssen-Reute Richtung Ulm zwischen Füssen und Nesselwang dichter Verkehr. Es gab zwischen dem Reinhardshof-Tunnel und Nesselwang einen Unfall. Die Behinderungen kommen von dort. Dann habe ich die A7 Füssen-Reute Richtung Ulm zwischen Dietmannsried und Bad Grönenbach. 1 Kilometer Stau.
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1: Keine Blitzer, 0805 70 80 90.
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2: Versuchtes Tötungsdelikt in Memminger Arbeiterunterkunft. Führungswechsel bei der Oberschwabenklinik zum 1. September. Und das Wetter? Vormittags meist bewölkt, aber trocken. Die Temperaturen liegen bei 18 bis 23 Grad. Ich bin Leon Dauter. Nach einer schweren Körperverletzung in einer Arbeiterunterkunft in Memmingen sitzt der mutmaßliche Täter in Untersuchungshaft. Der 54-Jährige soll einem 33-jährigen Mann mehrfach mit einem Gegenstand gegen den Kopf geschlagen und ihn dabei schwer verletzt haben. Ein Zeuge verhinderte weitere Angriffe. Das Opfer kam ins Krankenhaus und ist nach Polizeiangaben nicht in Lebensgefahr. Gegen den Tatverdächtigen wird wegen gefährlicher Körperverletzung ermittelt. Die Hintergründe der Tat sind bisher noch unklar. Bei der Oberschwabenklinik in Ravensburg steht der Termin für den Führungswechsel fest. Dr. Jan-Ove Faust übernimmt zum 1. September die Geschäftsführung und löst damit Franz Huber ab, der das Unternehmen auf eigenen Wunsch zum 31. August verlässt. Faust ist mit der Oberschwabenklinik bestens vertraut. Von 2007 bis 2020 war er dort bereits Direktor für Medizin und Pflege und leitete unter anderem den Neubau des St. Elisabethen-Klinikums. Zuletzt war der Facharzt Geschäftsführer des Medizincampus Bodensee. Der Zweckverband für Abfallwirtschaft Kempten, kurz ZAK, hat ein Pilotprojekt für nachhaltiges Bauen erfolgreich umgesetzt. Bei der Sanierung des Verwaltungsgebäudes wurden 126 Quadratmeter Fassade nicht mit neuem Holz, sondern mit rund 1700 Kilogramm Altholz aus Wertstoffhöfen und regionalen Rückbauprojekten verkleidet. Trotz des zusätzlichen Aufwands entstanden laut ZAK keine höheren Kosten. Das Projekt soll zeigen, wie sich wiederverwendete Baustoffe künftig stärker im Bauwesen einsetzen lassen und damit Ressourcen sowie CO2 einsparen können. Das Senioren- und Pflegeheim Obergünzburg bietet seinen Mitarbeitenden künftig möblierte Personalwohnungen an. Drei rund 25 Quadratmeter große Wohnungen sollen vor allem neuen Fachkräften den Einstieg in die Region erleichtern und bei der Suche nach bezahlbarem Wohnraum unterstützen. Die Unterkünfte verfügen über Küche, Bad- und Waschmöglichkeiten und kosten inklusive Nebenkosten rund 315 Euro im Monat. Damit greift die Einrichtung eine frühere Tradition des sogenannten Schwesternwohnheims in Obergünzburg wieder auf.
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3: Es ist sonnig heute, es bleibt trocken, einfach nur wunderschön. Dazu weht ein leichter Wind bei 22 bis 27 Grad. Nur direkt an den Bergen haben wir mehr Wolken. Schauer sind da auch am Nachmittag bereits möglich. Die Nacht wird ruhig und klar bei 16 bis 11 Grad. Morgen dominiert eitel Sonnenschein bei warmen 25 bis 30 Grad. Der Sonntag bringt zunächst schwüle Hitze. Am Nachmittag können lokale Schauer und Gewitter folgen.
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3: A7 Füssenreuth Richtung Ulm zwischen dem Grenztunnel Füssen und Nesselwang dichter Verkehr. Da braucht ihr ein paar Minuten länger. Gleiches gilt für die A96 Lindau Richtung München zwischen der Ausfahrt Neu-Ravensburg und Wangen-West 2 Kilometer stockend. Und eine Meldung von der B16 Kaufbeuren Richtung Füssen zwischen Roßhaupten und Rieden am Forkensee dichter Verkehr.
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3: In Eisenberg im Bröbsteiner Weg, in der Füssen in der Frontner Straße, in der Iller Straße in Sonthofen und in Marktoberdorf in der Leuterschacher Straße. Für mehr jederzeit und kostenfrei über den 0805 70 80 90.
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2: Ich bin Diana Kramer. Der Fund einer mit Sprengstoff beladenen Drohne am Flughafen Leipzig-Halle beschäftigt Politik und Justiz. Nach dem Vorfall hat nun der Nationale Sicherheitsrat getagt. Das Gremium kam unter dem Vorsitz von Kanzler Friedrich Merz telefonisch zusammen, teilte ein Regierungssprecher mit. Die Ermittlungen laufen derweil weiter.
3: Die Ermittler gehen davon aus, dass die mit Sprengstoff beladene Drohne in der Nähe von ukrainischen Frachtflugzeugen gezielt zur Explosion gebracht werden sollte. Laut Experten ist Deutschland technologisch in der Lage, solche Angriffe abzuwehren. Allerdings ist nicht immer gleich klar, wer zuständig ist. Mal Bundespolizei, mal Landespolizei, im Notfall sogar die Bundeswehr. Für eine bessere Abstimmung fordert der Vorsitzende des Verteidigungsausschusses des Bundestags, Röwekamp, gegenüber dem RND eine zentrale Zuständigkeit beim Bundesinnenministerium. Katrin Müller, Nachrichtenredaktion.
2: Hoffnung für unsere Wirtschaft. Trotz Irankrieg und US-Handelsstreit sind die deutschen Exporte im Juni auf einen Rekordwert gestiegen. Kalender- und saisonbereinigt gingen Waren im Wert von 139,3 Milliarden Euro ins Ausland, teilte das Statistische Bundesamt mit.
4: Die Exporte sind damit den 5. Monat in Folge gewachsen und haben jetzt auch den fast 4 Jahre alten Exportrekord übertroffen. Vor allem das Geschäft mit dem europäischen Ausland erweist sich weiter als stabile Säule. Besonders kräftig haben Verkäufe nach Großbritannien zugelegt. Dagegen ist das US-Geschäft kräftig zurückgegangen. Trotzdem bleiben die USA mit einem Volumen von gut 12 Milliarden Euro der wichtigste Einzelabsatzmarkt. Und das ist auch immer noch etwa doppelt so viel Exportgeschäft wie mit China. Tonfeld, Berlin.
2: Der Facebook-Konzern Meta soll nach einer Gerichtsentscheidung im US-Bundesstaat New Mexico mehr als eine halbe Milliarde Dollar für Hilfen an Kinder zahlen, die durch Nutzung sozialer Medien Schaden genommen haben. Außerdem müssen in dem Bundesstaat zusätzliche Einschränkungen für Nutzer im Alter unter 18 eingeführt werden. Sie sollen maximal 90 Stunden pro Woche bei Facebook oder Instagram verbringen dürfen. Meta will in Berufung gehen. Zum Sport, und da gab es die nächste Medaille bei der Schwimm-EM in Paris. Isabel Gose aus Magdeburg holte im Knockout-Sprint mit einem Startzielsieg Gold im Freiwasserschwimmen. Das Rennen stand wegen der Wasserqualität in der Seine bis kurz vor Start auf der Kippe.
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5: mit Leon Dauter. Nach einer gewalttätigen Auseinandersetzung in einer Memminger Arbeiterunterkunft ermittelt die Kriminalpolizei gegen einen 54-jährigen Mann wegen gefährlicher Körperverletzung. Der Tatverdächtige sitzt inzwischen in Untersuchungshaft. Das verletzte Opfer befindet sich außer Lebensgefahr. Und zum 1. September übernimmt Dr. Jan-Ove Faust die Geschäftsführung der Oberschwabenklinik und tritt damit die Nachfolge von Franz Huber an, der das Unternehmen Ende August auf eigenen Wunsch verlässt. Der Mediziner kennt die Klinik aus früheren Führungspositionen und war zuletzt Geschäftsführer des Medizincampus Bodensee.
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6: Wunderbares und freundliches Sommerwetter heute. Viel Sonnenschein. Die Temperaturen steigen auf 22 bis 27 Grad. Einzig am Alpenrand sind nachmittags Schauer möglich. Nachts kühlt es ab auf 16 bis 11 Grad. Morgen zum Start ins Wochenende gibt es Sonne satt und es wird richtig heiß mit bis zu 30 Grad. Der Sonntag startet schwül, heiß und sonnig, bevor nachmittags das Schauer- und Gewitterrisiko ansteigt.
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7: 4:50 und da haben wir die A7 Füssen heute Richtung Ulm mit dabei. Zwischen Füssen und Nesselwang dichter Verkehr, paar Minuten draufrechnen. 4 Minuten dauert es länger auf der A96 München Richtung Lindau zwischen Memmingen Nord und Aidrach. Hier 1 Kilometer Stau. Und 4 Minuten on top müsst ihr auch rechnen auf der W12 Bregenzer Straße zwischen der B31 bei Rehlings und der Kemptner Straße, da auch einiges los.
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7: In Füssen in der Pfrontner Straße wird geblitzt, dann einmal in Eisenberg bei der Prübstner Straße. In Marktoberdorf in der Leutascher Straße haben wir auch einen stehen, in Kaufbeuren in der Apfeltranger Straße wird geblitzt. In Bad Wörishofen auf der Hochstraße steht ein Blitzer, dann auch in Mindelheim in der Bürgermeister-Krach-Straße, 30er-Zone. In Sonthofen in der Illerstraße steht einer, auf der B19 Höhe Burgberg wird ebenfalls geblitzt, dann in Leutkirch in der Memminger Straße und auch auf der K80-25. Und in Friedrichshafen auch noch einen stehen, in der Habrath-Weiler-Straße. Noch was anderes gesehen, Staus, Blitzer oder sonstiges, na dann immer gerne kostenlos her damit. Geht unter der 0800 570 80 90. Kommt's gut durch.
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2: Versuchtes Tötungsdelikt in Memminger Arbeiterunterkunft. Führungswechsel bei der Oberschwabenklinik zum 1. September. Und das Wetter? Vormittags meist bewölkt, aber trocken. Die Temperaturen liegen bei 18 bis 23 Grad. Ich bin Leon Dauter. Nach einer schweren Körperverletzung in einer Arbeiterunterkunft in Memmingen sitzt der mutmaßliche Täter in Untersuchungshaft. Der 54-Jährige soll einem 33-jährigen Mann mehrfach mit einem Gegenstand gegen den Kopf geschlagen und ihn dabei schwer verletzt haben. Ein Zeuge verhinderte weitere Angriffe. Das Opfer kam ins Krankenhaus und ist nach Polizeiangaben nicht in Lebensgefahr. Gegen den Tatverdächtigen wird wegen gefährlicher Körperverletzung ermittelt. Die Hintergründe der Tat sind bisher noch unklar. Bei der Oberschwabenklinik in Ravensburg steht der Termin für den Führungswechsel fest. Dr. Jan-Ove Faust übernimmt zum 1. September die Geschäftsführung und löst damit Franz Huber ab, der das Unternehmen auf eigenen Wunsch zum 31. August verlässt. Faust ist mit der Oberschwabenklinik bestens vertraut. Von 2007 bis 2020 war er dort bereits Direktor für Medizin und Pflege und leitete unter anderem den Neubau des St. Elisabethen-Klinikums. Zuletzt war der Facharzt Geschäftsführer des Medizincampus Bodensee. Der Zweckverband für Abfallwirtschaft Kempten, kurz ZAK, hat ein Pilotprojekt für nachhaltiges Bauen erfolgreich umgesetzt. Bei der Sanierung des Verwaltungsgebäudes wurden 126 Quadratmeter Fassade nicht mit neuem Holz, sondern mit rund 1700 Kilogramm Altholz aus Wertstoffhöfen und regionalen Rückbauprojekten verkleidet. Trotz des zusätzlichen Aufwands entstanden laut ZAK keine höheren Kosten. Das Projekt soll zeigen, wie sich wiederverwendete Baustoffe künftig stärker im Bauwesen einsetzen lassen und damit Ressourcen sowie CO2 einsparen können. Das Senioren- und Pflegeheim Obergünzburg bietet seinen Mitarbeitenden künftig möblierte Personalwohnungen an. Drei rund 25 Quadratmeter große Wohnungen sollen vor allem neuen Fachkräften den Einstieg in die Region erleichtern und bei der Suche nach bezahlbarem Wohnraum unterstützen. Die Unterkünfte verfügen über Küche, Bad- und Waschmöglichkeiten und kosten inklusive Nebenkosten rund 315 Euro im Monat. Damit greift die Einrichtung eine frühere Tradition des sogenannten Schwesternwohnheims in Obergünzburg wieder auf.
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3: Es ist sonnig heute, es bleibt trocken, einfach nur wunderschön. Dazu weht ein leichter Wind bei 22 bis 27 Grad. Nur direkt an den Bergen haben wir mehr Wolken. Schauer sind da auch am Nachmittag bereits möglich. Die Nacht wird ruhig und klar bei 16 bis 11 Grad. Morgen dominiert eitel Sonnenschein bei warmen 25 bis 30 Grad. Der Sonntag bringt zunächst schwüle Hitze. Am Nachmittag können lokale Schauer und Gewitter folgen.
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4: Aufgepasst auf der A96 München Richtung Lindau in Höhe Aitrach. Hier Gefahr durch ein Metallteil auf der Fahrbahn. Zeitverlust habt ihr auf der A7 Fürstenreute Richtung Ulm. Zwischen dem Grenztunnel Füssen und Nesselwang hier dichter Verkehr. Ebenso auf der A96 München Richtung Lindau zwischen Memmingen Nord und dem Kreuz Memmingen. 5 Minuten und top rechnen auf der B12 Kempten Richtung Lindau zwischen Agenbühl-Egloffs und Beuren. Hier auch dichter Verkehr. Und 4 Minuten Zeitverlust gibt es noch auf der B31 Lindau Richtung Friedrichshafen zwischen Redings und Kressbronn auf der B400.
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4: Es werden teure Fotos gemacht. Einmal in der Bürgermeister-Krachstraße bei Mindelheim, 30er-Zone. In Bad Wörishofen in der Hochstraße. In Kaufbeuren in der Apfeltranger Straße wird ebenfalls geblitzt. Dann in der Leutascher Straße bei Markt Oberdorf. In Eisenberg bei der Pribstener Straße. Dann haben wir auch noch einstehen in Füssen in der Pfrontener Straße. In Sonthofen wird auf der Illerstraße geblitzt und auf der B19-Höhe Burgberg. Dann haben wir auch noch was stehen in der Isnier Straße bei Leutkirch und in der Poststraße bei Leutkirch, 30er-Zone. Und in Ravensburg wird in der Friedrichshafener Straße geblitzt. Noch was anderes gesehen? Staus, Blitzer oder sonstiges? Dann her damit. Geht unter der 0800 570 80 90. Kommt's gut durch.
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2: Ich bin Diana Kramer. Noch immer ist unklar, wer die Sprengstoffdrohne auf dem Flughafen in Leipzig gesteuert hat. Jetzt schaltet sich auch Bundeskanzler Friedrich Merz ein. Unter seinem Vorsitz hat der Nationale Sicherheitsrat getagt. Per Telefon haben sich Mitglieder des wichtigen Gremiums beraten.
3: Die Regierung sendet das Signal, wir nehmen den Vorfall sehr ernst und handeln. Es geht natürlich um Informationsaustausch, aber auch um mögliche Konsequenzen. Experten fordern zum Beispiel, alle Flughäfen schnell mit Top-Technik zur Drohnenabwehr auszustatten. Die Grünen kritisieren zudem einen Zuständigkeitswirrwarr zwischen den vielen Behörden. Für den Bundesinnenminister steht auf jeden Fall fest, das war ein hybrider Profi-Anschlag ausländischer Mächte. Claudia Wächter, Nachrichtenredaktion.
2: Erste Folgen der Trockenheit hierzulande sind im Supermarkt angekommen und bei weiter anhaltendem Regenmangel könnten sich diese noch ausweiten. Nach Angaben von Marktbeobachtern ist Gemüse in zahlreichen Fällen für die Verbraucher teurer geworden. Gurken etwa, Paprikasalat und Kohl wird wegen der knappen Versorgungslage teurer. Bei Obst überwiegen hingegen günstigere Preise als im letzten Jahr. Die anhaltende Hitze in weiten Teilen Europas hat Folgen. Neben Bränden steigen auch die Meerestemperaturen. Im Mittelmeer wurde vor der Küste Mallorcas eine neue Rekordtemperatur von über 33 Grad Celsius registriert, teilte der spanische Nationale Wetterdienst mit.
4: Von Abkühlung kann keine Rede sein, wenn sich das Meer so warm anfühlt wie die Badewanne zu Hause. Im westlichen Mittelmeer liegen die derzeitigen Wassertemperaturen wohl 4 Grad über dem langjährigen Durchschnitt. Hauptgrund für die Entwicklung ist laut Forschern der menschengemachte Klimawandel. Die immer höheren Wassertemperaturen gefährden empfindliche Ökosysteme und können heftige Stürme mit sintflutartigen Regenfällen im Herbst auslösen. Katrin Müller, Nachrichtenredaktion.
2: Entsetzen in Thailand. Bei einem Schusswaffenangriff an einer Schule nördlich von Bangkok sind mindestens 7 Menschen getötet und mehr als ein Dutzend verletzt worden. Außerdem soll der jugendliche Täter zuvor seine Großeltern erschossen haben. Laut den Sicherheitskräften wurde der Schüler später tot in einem Klassenzimmer gefunden. Er hatte sich nach der Tat offenbar selbst erschossen. Ersten Ermittlungen zufolge besuchte er die 9. Klasse. Er soll möglicherweise gemobbt worden sein.
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5: Mit Leon Dauter. Morgen startet in Kempten die 75. Allgäuer Festwoche mit rund 260 Ausstellern, Gastronomie und einem vielfältigen Bühnenprogramm. Nach dem Auftakt heute Abend wird die Festwoche morgen offiziell eröffnet und läuft bis zum 16. August. Und im Juni hat die Tourismusbranche in Schwaben einen Rückgang bei den Besucherzahlen verzeichnet, sowohl bei den Ankünften als auch bei den Übernachtungen. Auf das gesamte erste Halbjahr gesehen bleibt die Entwicklung aber positiv, mit einem leichten Plus bei den Gästezahlen und Übernachtungen in Bayern.
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6: Wunderbares und freundliches Sommerwetter heute. Viel Sonnenschein. Die Temperaturen steigen auf 22 bis 27 Grad. Einzig am Alpenrand sind nachmittags Schauer möglich. Nachts kühlt es ab auf 16 bis 11 Grad. Morgen zum Start ins Wochenende gibt es Sonne satt und es wird richtig heiß mit bis zu 30 Grad. Der Sonntag startet schwül, heiß und sonnig, bevor nachmittags das Schauer- und Gewitterrisiko ansteigt.
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7: Um Punkt 4 Minuten nach 12. Servus auf die Allgäuer Straßen. Fangen wir an auf der A7 Füssen heute Richtung Ulm. Zwischen dem Grenztunnel Füssen und Esselwang dichter Verkehr. Paar Minuten on top rechnen. Genauso auf der A96 München Richtung Lindau. Zwischen Memmingen Ost und dem Kreuz Memmingen. Da ist es 1 Kilometer Stau. Dann haben wir die B16, Kaufbeuren Richtung Füssen, zwischen Rosshaupten und Rieden am Foggensee, da dichter Verkehr, Zeitverlust 6 Minuten und ebenfalls 6 Minuten verliert sie auf der B17 Reute Richtung Landsberg, zwischen der Grenze Füssen und der Einmündung Füssen. Bisschen mehr Geduld braucht es auf der B31 Lindau Richtung Friedrichshafen zwischen der Kressbronn B467 und Friedrichshafen Ost. Da 15 Minuten Zeitverlust wegen ein bisschen mehr Verkehr.
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7: Es stehen einige Blitzer bei uns im Allgäu. Einmal in Füssen in der Pfrontner Straße, dann in Eisenberg in der Pröbstner Straße wird geblitzt. In Marktoberdorf in der Leutascher Straße steht auch einer. Dann haben wir einen stehen in der Apfeldranger Straße bei Kaufbeuren. In der 30er-Zone bei der Hochstraße Bad Wörishofen wird ebenfalls geblitzt. In Mindelheim in der Bürgermeister-Krachstraße 30er-Zone steht auch ein Blitzer. Auf der B19 bei Burgberg wird geblitzt. In Sonthofen in der Illerstraße haben wir einen stehen. In der Esnier Straße bei Leutkirch. Und in Friedrichshafen in der Habratzweiler Straße. Noch was anderes gesehen. Staus, Blitzer oder sonstiges. 0805 70 80 90 kostenlos zu uns ins Studio.
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1: 75. Allgäuer Festwoche startet in Kempten. Tourismus in Schwaben mit Rückgang im Monat Juni. Das Wetter? Am Mittag teils sonnig, teils bewölkt, bei Höchstwerten von 25 Grad. Ich bin Leon Dauter. In Kempten startet am morgigen Samstag die 75. Allgäuer Festwoche. Rund 260 Aussteller, zahlreiche Essensangebote und ein umfangreiches Bühnenprogramm erwarten die Besucher. Bereits heute Abend öffnen die Festzelte ihre Tore. Die offizielle Eröffnung findet morgen um 10 Uhr am Königsplatz statt. Anschließend gibt es einen Rundgang über das Festgelände. Am Sonntag stehen beim Oldtimer-Treffen auf dem Hildegardplatz außerdem mehr als 100 historische Traktoren im Mittelpunkt. Die Allgäuer Festwoche läuft dann bis zum 16. August. Die Tourismusbranche in Schwaben hat im Juni diesen Jahres weniger Gäste und Übernachtungen verzeichnet als im Vorjahresmonat. Nach Angaben des Bayerischen Landesamts für Statistik gingen die Gästeankünfte um 5,4% zurück, die Zahl der Übernachtungen sank um 4,6%. Während internationale Besucher häufiger kamen und länger blieben, gingen die Zahlen bei deutschen Gästen zurück. Insgesamt bleibt die Halbjahresbilanz aber positiv. Von Januar bis Juni verzeichneten Bayerns Gastgeber rund 18,6 Millionen Gäste und knapp 46,3 Millionen Übernachtungen. Auch in Schwaben liegt die Entwicklung für die ersten 6 Monate besser als der schwächere Monat Juni vermuten lässt. Nach einem mutmaßlichen schweren Raub in Füssen sitzen 3 Tatverdächtige in Untersuchungshaft. 2 Männer hatten in der Nacht auf Montag eine Prostituierte ins Gewerbegebiet Füssen-Nord bestellt. Nach einem Streit um die Erstattung der Fahrtkosten sollen 2 Männer die beiden 20 und 22 Jahre alten Kunden geschlagen und mit einem Messer bedroht haben. Anschließend sollen sie mehrere 100 € und ein Handy geraubt haben. Die 3 Tatverdächtigen wurden in Ergolding festgenommen und später dem Ermittlungsrichter in Kempten vorgeführt. Die Kriminalpolizei ermittelt weiter. Und zum Sport. Der Kaufbeurer Hindernisläufer Levin Savieur steht bei der U20-Weltmeisterschaft in den USA im Finale über 3000 Meter Hindernis. Der 18-Jährige qualifizierte sich im Vorlauf mit einer Zeit von 8 Minuten 50, 12 Minuten und belegte den 6. Platz. Trotz des Einzugs ins Medaillenrennen zeigt sich Savieur nicht ganz zufrieden und sagte, er könne deutlich mehr. Vor allem seine Technik bei den Hindernisüberquerungen sei nicht optimal gewesen. Im Finale am Sonntagabend will der deutsche Meister nun um die Medaillen kämpfen.
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2: Es ist sonnig heute, es bleibt trocken, einfach nur wunderschön. Dazu weht ein leichter Wind bei 22 bis 27 Grad. Nur direkt an den Bergen haben wir mehr Wolken. Schauer sind da auch am Nachmittag bereits möglich. Die Nacht wird ruhig und klar bei 16 bis 11 Grad. Morgen dominiert eitel Sonnenschein bei warmen 25 bis 30 Grad. Der Sonntag bringt zunächst schwüle Hitze. Am Nachmittag können lokale Schauer und Gewitter folgen.
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3: Mit der A7 Füssen heute Richtung Ulm, zwischen Füssen und Nesselwang dichter Verkehr, paar Minuten draufrechnen. 6 Minuten Zeitverlust gibt's auf der A96 München Richtung Lindau, zwischen Memmingen Ost und dem Kreuz Memmingen, hier 1 Kilometer Stau. 7 Minuten und Top müsst ihr rechnen auf der B12 Lindau Richtung Kempten, zwischen Lindau und der B31 bei Rehlings, hier auch dichter Verkehr. 13 Minuten Zeitverlust dann noch auf der B31 Lindau Richtung Friedrichshafen, zwischen Crespon bei der B467 und Ereskirch.
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3: Wo wird geblitzt aktuell bei uns im Allgäu? Einmal auf der B19 Höhe Burgberg haben wir einen stehen. Dann wird auch geblitzt in Bodeneck in der Ravensburger Straße. Dann haben wir auch noch was stehen in Leutkirch auf der K8025 in der Isnierstraße und auch in der Poststraße in der 30er-Zone. Dann schauen wir weiter, wo wird noch geblitzt bei uns im Allgäu? Hier in Bad Wörishofen, in der Hochstraße, dann auch in Kaufbeuren in der Apfeldranger Straße, in Marktoberdorf in der Leutascher Straße, dann haben wir auch noch einen stehen in Eisenberg bei der Pröbstner Straße und in Füssen wird in der Frontener Straße geblitzt. Der Abstand wird auch noch kontrolliert und das auf der A7 bei Eumittelberg. Noch was anderes gesehen? Staus, Blitze oder sonstiges? Jederzeit gerne kostenlos melden. 0805 70 80 90. Kommt's gut durch.
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3: Ich bin Diana Kramer. Hoffnung für unsere deutsche Wirtschaft. Trotz Iran-Krieg und US-Handelsstreit sind die deutschen Exporte im Juni auf einen Rekordwert gestiegen. Kalender- und saisonbereinigt gingen Waren im Wert von mehr als 139 Milliarden Euro ins Ausland. Das teilte das Statistische Bundesamt mit.
4: Die Exporte sind damit den fünften Monat in Folge gewachsen und haben jetzt auch den fast vier Jahre alten Exportrekord übertroffen. Vor allem das Geschäft mit dem europäischen Ausland erweist sich weiter als stabile Säule. Besonders kräftig haben Verkäufe nach Großbritannien zugelegt. Dagegen ist das US-Geschäft kräftig zurückgegangen. Trotzdem bleiben die USA mit einem Volumen von gut 12 Milliarden Euro der wichtigste Einzelabsatzmarkt. Und das ist auch immer noch etwa doppelt so viel Exportgeschäft wie mit China. Thomas Tonfeld, Berlin.
3: Der Nationale Sicherheitsrat hat zum Drohnenvorfall am Leipziger Flughafen getagt. Das Gremium kam unter dem Vorsitz von Kanzler Friedrich Merz telefonisch zusammen, teilte ein Regierungssprecher mit. Merz stehe in ständigem Austausch mit Innenminister Alexander Dobrindt und anderen Regierungsmitgliedern. Der Nationale Sicherheitsrat wurde im vergangenen Jahr eingerichtet und soll die Kompetenzen bei innerer und äußerer Sicherheit innerhalb der Bundesregierung bündeln. Der Facebook-Konzern Meta soll nach einer Gerichtsentscheidung im US-Bundesstaat New Mexico mehr als eine halbe Milliarde Dollar für Hilfen an Kinder zahlen, die durch Nutzung sozialer Medien Schaden genommen haben. Außerdem müssen in dem Bundesstaat zusätzliche Einschränkungen für alle Nutzer unter 18 eingeführt werden.
5: Keine Push-Nachrichten mehr für Minderjährige, zumindest nachts und während der Schulzeit. Und Kids und Jugendliche sollen auch nur noch maximal 90 Stunden pro Woche Insta und Co. nutzen, sagt das Gericht. Der Meta-Konzern will sich dagegen wehren und hat bereits Dutzende andere Klagen am Hals. Es geht dabei auch um das Suchtpotenzial der Plattformen. Und auch hier in Deutschland wird gerade über Altersgrenzen für soziale Medien heftig diskutiert. Claudia Wächter, Nachrichtenredaktion.
3: Zum Sport. Mit dem Duell VfL Bochum gegen Hertha BSC startet am Abend die 53. Saison in der zweiten Fußball-Bundesliga. Anstoß im Bochumer Ruhrstadion ist um 20.30 Uhr. Die erste Liga startet dann in drei Wochen in die Saison.
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6: Mit Leon Dauter. Morgen startet in Kempten die 75. Allgäuer Festwoche mit rund 260 Ausstellern, Gastronomie und einem vielfältigen Bühnenprogramm. Nach dem Auftakt heute Abend wird die Festwoche morgen offiziell eröffnet und läuft bis zum 16. August. Und im Juni hat die Tourismusbranche in Schwaben einen Rückgang bei den Besucherzahlen verzeichnet, sowohl bei den Ankünften als auch bei den Übernachtungen. Auf das gesamte erste Halbjahr gesehen bleibt die Entwicklung aber positiv, mit einem leichten Plus bei den Gästezahlen und Übernachtungen in Bayern.
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7: Wunderbares und freundliches Sommerwetter heute. Viel Sonnenschein. Die Temperaturen steigen auf 22 bis 27 Grad. Einzig am Alpenrand sind nachmittags Schauer möglich. Nachts kühlt es ab auf 16 bis 11 Grad. Morgen zum Start ins Wochenende gibt es Sonne satt und es wird richtig heiß mit bis zu 30 Grad. Der Sonntag startet schwül, heiß und sonnig, bevor nachmittags das Schauer- und Gewitterrisiko ansteigt.
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8: Ganz genau 4:01 und da haben wir die A7 Füssen-Reute Richtung Ulm zwischen dem Grenztunnel Füssen und Nesselwang. Dichter Verkehr, da ein paar Minuten oben drauf rechnen. 5 Minuten dauert es länger auf der A96 München Richtung Lindau zwischen Memmingen-Ost und dem Kreuz Memmingen. Hier 1 Kilometer Stau. Und da haben wir noch die B31 Lindau Richtung Friedrichshafen zwischen Langenangen-Oberdorf und Ereskirch. Hier dichter Verkehr, da sind es 11 Minuten on top.
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8: In der Bürgermeister-Krachstraße bei Mindelheim wird in der 30er-Zone geblitzt, dann in der Apfeldranger Straße bei Kaufbeuren. In Marktoberdorf in der Leuterschacher Straße steht ein Blitzer, dann auf der B19 Höhe Burgberg und in Leutkirch bei der Memminger Straße. Der Abstand wird dann auch noch kontrolliert auf der A7 Höhe Eumittelberg. Noch was anderes gesehen? Staus, Blitzer oder sonstiges? 0800 570 80 90. Natürlich kostenlos.
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2: 75. Allgäuer Festwoche startet in Kempten. Tourismus in Schwaben mit Rückgang im Monat Juni. Das Wetter? Am Mittag teils sonnig, teils bewölkt. Bei Höchstwerten von 25 Grad. Ich bin Leon Dauter. In Kempten startet am morgigen Samstag die 75. Allgäuer Festwoche. Rund 260 Aussteller, zahlreiche Essensangebote und ein umfangreiches Bühnenprogramm erwarten die Besucher. Bereits heute Abend öffnen die Festzelte ihre Tore. Die offizielle Eröffnung findet morgen um 10 Uhr am

0: Königsplatz statt. Anschließend gibt es einen Rundgang über das Festgelände. Am Sonntag stehen beim Oldtimer-Treffen auf dem Hildegardplatz außerdem mehr als 100 historische Traktoren im Mittelpunkt. Die Allgäuer Festwoche läuft dann bis zum 16. August. Die Tourismusbranche in Schwaben hat im Juni diesen Jahres weniger Gäste und Übernachtungen verzeichnet als im Vorjahresmonat. Nach Angaben des Bayerischen Landesamts für Statistik gingen die Gästeankünfte um 5,4% zurück, die Zahl der Übernachtungen sank um 4,6%. Während internationale Besucher häufiger kamen und länger blieben, gingen die Zahlen bei deutschen Gästen zurück. Insgesamt bleibt die Halbjahresbilanz aber positiv. Von Januar bis Juni verzeichneten Bayerns Gastgeber rund 18,6 Millionen Gäste und knapp 46,3 Millionen Übernachtungen. Auch in Schwaben liegt die Entwicklung für die ersten 6 Monate besser als der schwächere Monat Juni vermuten lässt. Nach einem mutmaßlichen schweren Raub in Füssen sitzen 3 Tatverdächtige in Untersuchungshaft. 2 Männer hatten in der Nacht auf Montag eine Prostituierte ins Gewerbegebiet Füssen-Nord bestellt. Nach einem Streit um die Erstattung der Fahrtkosten sollen 2 Männer die beiden 20 und 22 Jahre alten Kunden geschlagen und mit einem Messer bedroht haben. Anschließend sollen sie mehrere 100 € und ein Handy geraubt haben. Die 3 Tatverdächtigen wurden in Ergolding festgenommen und später dem Ermittlungsrichter in Kempten vorgeführt. Die Kriminalpolizei ermittelt weiter. Und zum Sport. Der Kaufbeurer Hindernisläufer Levin Savieur steht bei der U20-Weltmeisterschaft in den USA im Finale über 3000 Meter Hindernis. Der 18-Jährige qualifizierte sich im Vorlauf mit einer Zeit von 8 Minuten 50, 12 Minuten und belegte den 6. Platz. Trotz des Einzugs ins Medaillenrennen zeigt sich Savieur nicht ganz zufrieden und sagte, er könne deutlich mehr. Vor allem seine Technik bei den Hindernisüberquerungen sei nicht optimal gewesen. Im Finale am Sonntagabend will der deutsche Meister nun um die Medaillen kämpfen.
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2: Es ist sonnig heute, es bleibt trocken, einfach nur wunderschön. Dazu weht ein leichter Wind bei 22 bis 27 Grad. Nur direkt an den Bergen haben wir mehr Wolken. Schauer sind da auch am Nachmittag bereits möglich. Die Nacht wird ruhig und klar bei 16 bis 11 Grad. Morgen dominiert eitel Sonnenschein bei warmen 25 bis 30 Grad. Der Sonntag bringt zunächst schwüle Hitze. Am Nachmittag können lokale Schauer und Gewitter folgen.
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3: Und da haben wir die A7 Füssen heute Richtung Ulm. Zwischen dem Grenztunnel Füssen und Nesselwang dichten Verkehr. Paar Minuten draufrechnen. 9 Minuten sind es obendrauf auf der 96 München Richtung Lindau. Zwischen Memmingen Ost und dem Kreuz Memmingen, da sind es 2 Kilometer Stau. Die B19 ist auch mit dabei. Kempten Richtung Oberstdorf zwischen Sonthofen Süd und Fischen dichter Verkehr. Da plus 8 Minuten rechnen. 7 Minuten sind es on top auf der B31 Lindau Richtung Friedrichshafen zwischen Langenarm-Oberdorf und Friedrichshafen Ost. Und die B308 ist auch mit dabei, Sonthofen Richtung Lindau, zwischen Immenstadt-Stein und Immenstadt hier auch dichter Verkehr.
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3: Teure Fotos werden einmal gemacht in, wo sind wir, hier auf der B19 Höhe Burgberg. Dann in Marktoberdorf in der Leuterschacher Straße, in Kaufbeuren in der Apfeltranger Straße wird geblitzt, dann in der 30er Zone in der Bürgermeister-Krach-Straße bei Mindelheim. In Leutkirch haben wir einen in der Memminger Straße stehen und auch in Bodeneck in der Ravensburger Straße. Noch was anderes gesehen, Staus, Blitzer oder sonstiges, jederzeit gerne kostenlos melden. Geht unter der 0805 70 80 90. Kommt's gut durch.
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2: Ich bin Dirk Zeitler. Noch immer ist unklar, wer die Sprengstoffdrohne auf dem Flughafen in Leipzig gesteuert hat. Jetzt schaltet sich auch Bundeskanzler Merz ein. Unter seinem Vorsitz hat der Nationale Sicherheitsrat getagt.
3: Die Regierung sendet das Signal, wir nehmen den Vorfall sehr ernst und handeln. Es geht natürlich um Informationsaustausch, aber auch um mögliche Konsequenzen. Experten fordern zum Beispiel, alle Flughäfen schnell mit Top-Technik zur Drohnenabwehr auszustatten. Die Grünen kritisieren zudem einen Zuständigkeitswirrwarr zwischen den vielen Behörden. Für den Bundesinnenminister steht auf jeden Fall fest, das war ein hybrider Profi-Anschlag ausländischer Mächte. Claudia Wächter, Nachrichtenredaktion.
2: Überraschender Lichtblick für die Wirtschaft. Trotz Iran-Krieg, Ölpreisschock und Westzöllen sind die deutschen Exporte im Juli auf einen Rekord gestiegen. Auch das verarbeitende Gewerbe hat sich weiter erholt. Vor allem in der Autoindustrie legte die Produktion zu.
4: Industrie, Bau- und Energieversorger stellten damit das dritte Mal in Folge mehr her als im Vormonat. Besonders erfreulich, nach den Einbrüchen in der Vergangenheit stieg die Produktion in der Autobranche im Juni deutlich, um 3,6%. Auch andere Bereiche im Fahrzeugbau legten zu, wie die Produktion von Flugzeugen, Schiffen, Zügen und Militärfahrzeugen. Ökonomen sehen die Talfahrt der Industrie damit beendet. Viel hängt aber auch davon ab, wie sich die geopolitische Lage und die Energiepreise entwickeln. Und auch das Niedrigwasser sorgt für Probleme. Katrin Müller, Nachrichtenredaktion.
2: Das in Preetz bei Kiel gefundene Kleinkind ist wahrscheinlich ertrunken. Das habe die Obduktion ergeben, sagte Oberstaatsanwalt Bimmler. Es gebe keinerlei Hinweise auf eine Gewalttat. Die Polizei hatte das tote Kleinkind gestern Vormittag in einem Garten in einer poolähnlichen Anlage gefunden. Die Ermittler gehen davon aus, dass es sich bei dem toten Kleinkind wahrscheinlich um das seit Mittwoch vermisste dreijährige Mädchen handelt. Unwetter haben in westlichen Bergregionen Österreichs lokale Überflutungen und Muren ausgelöst. Wie die Tiroler Polizei mitteilte, gingen in der beliebten Urlaubsregion Zillertal am Vorabend drei Muren ab. Straßen waren zeitweise durch den Schlamm blockiert. Auch in Innsbruck und Kitzbühel mussten Feuerwehrleute wegen überfluteter Keller und Straßen ausrücken.
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5: mit Leon Dauter. Morgen startet in Kempten die 75. Allgäuer Festwoche mit rund 260 Ausstellern, Gastronomie und einem vielfältigen Bühnenprogramm. Nach dem Auftakt heute Abend wird die Festwoche morgen offiziell eröffnet und läuft bis zum 16. August. Und im Juni hat die Tourismusbranche in Schwaben einen Rückgang bei den Besucherzahlen verzeichnet, sowohl bei den Ankünften als auch bei den Übernachtungen. Auf das gesamte erste Halbjahr gesehen bleibt die Entwicklung aber positiv, mit einem leichten Plus bei den Gästezahlen und Übernachtungen in Bayern.
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6: Ja, also heute ist es war erstmal nicht so richtig. Am Vormittag gab es noch einige Wolken, aber es ist eigentlich jetzt schon wieder überall richtig schön. Die Sonne zeigt sich und das Ganze bei angenehmen 22 bis maximal 27 Grad. Es bleibt aber zwischen dem Kleinwaisertal und Hopfensee immer so ein lokales Schauerrisiko möglich im gesamten Nachmittag über. Nachts beruhigt sich dann wieder komplett. Es bleibt aber relativ frisch bei 11 sogar bis maximal 16 Grad. Aber morgen dann ins Wochenende starten wir mit richtig viel Sonnenschein. Es ist meist wolkenlos und trocken. Und Nachmittag trotz einem Ostwind ist es relativ angenehm bei maximal 30 Grad. Und dann von Sonntag bis Dienstag kriegen wir richtig schönes Wetter mit Südwestwind. Es wird wieder schwül, heiß und es kann hier und da am Nachmittag und auch am Abend immer mal wieder ein bisschen krachen.
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6: Und da einmal aufgepasst auf der B19 Kempten Richtung Oberstdorf zwischen der A980 B12 Waltenhofen und Waltenhofen Süd. Hier Gefahr durch Fahrradfahrer auf der Fahrbahn. Also bitte hier besonders Obacht geben, dass es da auf keinen Fall zu einem Unfall kommt. Und apropos Unfall, hier hat es leider gekracht auf der B19 Kempten Richtung Oberstdorf zwischen der A980 B12 Waltenhofen und Waltenhofen Süd. Da ist der rechte Fahrstreifen wegen einem Unfall auch gesperrt. Zeitverlust einmal 12 Minuten auf der A96 München Richtung Lindau zwischen Memmingen Ost und dem Kreuz Memmingen. 3 Kilometer Stau. Ein paar Minuten dauert es auch länger auf der A7 Füssen-Reute Richtung Ulm zwischen dem Grenztunnel Füssen und Nesselwang. Die B31 ist dann auch noch mit dabei. Lindau Richtung Friedrichshafen zwischen Ereskirch-Schlatt und Friedrichshafen-Ost. Dichter Verkehr plus 6 Minuten. 5 Minuten oben drauf rechnen auf der B33 Ravensburg Richtung Konstanz zwischen Ravensburg-Süd bei der B30 und Ravensburg-Weststadt. Und 6 Minuten obendrauf gibt's auf der B19 Kempten Richtung Oberstdorf zwischen Kempten, St. Mangenbrücke und Waltenhofen.
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6: Ein mobiler Blitzer, den hat die Melanie gesehen, danke fürs Melden. In der Reichenstraße bei Füssen wird geblitzt. Dann in Kaufbeuren in der Apfeldranger Straße. In der Bürgermeister-Krachstraße bei Mindelheim in der 30er-Zone steht auch noch ein Blitzer. Dann in der Memminger Straße bei Leutkirch und auch auf der Isnia Straße in Leutkirch wird geblitzt. Auf der B19 Höhe Burgberg wird ebenfalls noch geblitzt. Dann haben wir auch noch einen Stehen in Bodeneck in der Ravensburger Straße und in Ravensburg in der Friedrichshafener Straße. Und eine Abstandskontrolle gibt es auch noch auf der A7 bei Mittelberg. Noch was anderes gesehen, Staus, Blitzer oder sonstiges, dann jederzeit her damit. 0800 5 70 80 90.
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6: Einen wunderschönen Freitagnachmittag. Oh, wie das klingt, oder? Ich meine, da kann man schon richtig schön in Richtung Wochenende schweifen. Also für all diejenigen, die nicht eh schon im Urlaub sind. Und für die haben wir natürlich auch ganz viel gute Laune Musik. Also für alle. Für diejenigen, die vielleicht in Richtung See heute unterwegs sind. Und für diejenigen, die noch ein bisschen im Büro sitzen müssen. Zum Beispiel mit dieser Sommernummer hier. Watermelon Sugar High. Harry Styles, Watermelon und Sugar haben wir jetzt gleich für euch und für all diejenigen, die es ein bisschen älter wollen. Bitteschön. Aus dem Jahre 2001, Christina Aguilera, Lil Kim, Lady Marmalade haben wir auch noch in der nächsten halben Stunde für euch. Und jetzt starten wir erstmal mit dem Sommerhit schlechthin rein, der gestern gewotet wurde 2026. Shakira, Burna Boy und Dai Dai.
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0: Sugar. Happy Feeling und Good Vibes ist ja so ein bisschen das Motto auch hier bei uns auf Allgäu Hit. Aber es gibt's nicht nur bei uns, sondern seit Mittwoch auch in Leutkirch. Das legendäre Altstadt-Sommerfestival also ist seit Mittwoch am Laufen und wandelt die historische Innenstadt in eine riesige Open-Air-Meile. Von Beachvolleyball auf dem Marktplatz bis zum rasanten Urban-Downhill-Rennen ist alles dabei. 2004 gab's dieses Festival das erste Mal mit der Idee, die Innenstadt mit echtem Urlaubsflair zu beleben, so erster Bürgermeister Daniel Galasch.
1: Und für alle, die in der Sommerferien da sind, das ist das Altstadt-Sommerfestival und das ist im Prinzip eine Veranstaltungsserie von, ich sage mal, Konzerten, eine Art der offenen Geschäfte und auch Museen. Das ist auch, was wir sehr aktiv betreiben, zusammen mit dem Wirtschaftsbund und jetzt unserem Stadtmarketing, dass wir mehr Gastronomie, mehr Leben in der Innenstadt haben. Und wir haben jetzt gerade an der Marktstraße jetzt so seit letztem Jahr auch mehr Außergastronomie, was sich eigentlich sehr bezahlt macht, dass es deutlich lebhafter wird.
0: A Hot Summer in L.A. Das soll es in Leutkirch auch heuer werden. Die Stimmung in der Stadt ist top. Das Also-Festival schafft es jedes Jahr wieder, Urlaubsflair mitten ins Allgäu zu bringen. Und der absolute Höhepunkt dieses Sommer-Events ist die K4-Nacht. K4 steht für Kunst, Kultur, Kommerz und Kneipe.
1: Das ist wirklich toll. Und zwar, da haben sie abends, nachts, haben sie da offene Geschäfte. Sie haben Musik auf den Straßen, sie haben Cafés, Bars, sie haben eine Galerie. Da wird also, ich sage mal, Kunst, Kultur, Krempel, Kommerz, alles dargeboten. Da ist dann auch in der Stadt richtig was los. Und man kann da auch hoch auf den Burgturm. Da gibt es dann Führungen hoch auf der Burgturm. Da kommt man normalerweise nicht hoch. Das ist der höchste Turm unserer Stadtmauer. Da hat man dann auch einen schönen Blick, nicht nur über Leutkirch, sondern tief ins Allgäu rein. Und spät nachts ist dann noch ein Feuerwerk.
0: Ach, das klingt nach richtig viel Spaß. Also vorbeischauen lohnt sich da auf jedes Fall. Ein echtes Sommerhighlight bei uns also. Das Leutkircher Altstadt Sommerfestival also inklusive der heutigen K4-Nacht läuft noch bis zum 16. August. Alle Infos zum Programm findet ihr natürlich auch online auf leutkirch.de.

0: bekommt man einfach automatisch gute Laune bei diesem Song. Und wer noch einen Tipp für morgen zum Beispiel braucht oder für die Sommerferien, vom 8. bis 16. August wird auf Schloss Achberg die Barockwoche mit einem abwechslungsreichen Jubiläumsprogramm gefeiert. Mit musikalischen Führungen, Familienangeboten und spannenden Einblicken in die Geschichte des Schlosses. Ein besonderes Highlight erwartet euch am 15. August mit der feierlichen Enthüllung eines nach 300 Jahren restaurierten historischen Gemäldes. Alle Infos zur Barockwoche gibt's natürlich auch online, jederzeit nachzugoogeln auf schloss-achberg.de. Also, da vorbeizuschauen lohnt sich auf jeden Fall.
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2: Am 8. und 9. August lädt der 18. Frontener Trachtenmarkt zum Bummeln, Staunen und Entdecken ein. Über 50 Aussteller präsentieren Dirndl, Lederhosen, Trachtenschmuck und traditionelles Handwerk, begleitet von Volksmusik, Trachtentänzen und Modenschauen. Der Trachtenmarkt ist an beiden Tagen von 11 bis 17 Uhr rund um das Pfarrheim St. Nikolaus geöffnet.

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2: 75. Allgäuer Festwoche startet in Kempten. Tourismus in Schwaben mit Rückgang im Monat Juni. Das Wetter? Am Mittag teils sonnig, teils bewölkt, bei Höchstwerten von 25 Grad. Ich bin Leon Dauter. In Kempten startet am morgigen Samstag die 75. Allgäuer Festwoche. Rund 260 Aussteller, zahlreiche Essensangebote und ein umfangreiches Bühnenprogramm erwarten die Besucher. Bereits heute Abend öffnen die Festzelte ihre Tore. Die offizielle Eröffnung findet morgen um 10 Uhr am Königsplatz statt. Anschließend gibt es einen Rundgang über das Festgelände. Am Sonntag stehen beim Oldtimer-Treffen auf dem Hildegardplatz außerdem mehr als 100 historische Traktoren im Mittelpunkt. Die Allgäuer Festwoche läuft dann bis zum 16. August. Die Tourismusbranche in Schwaben hat im Juni diesen Jahres weniger Gäste und Übernachtungen verzeichnet als im Vorjahresmonat.

0: Nach Angaben des Bayerischen Landesamts für Statistik gingen die Gästeankünfte um 5,4% zurück. Die Zahl der Übernachtungen sank um 4,6%. Während internationale Besucher häufiger kamen und länger blieben, gingen die Zahlen bei deutschen Gästen zurück. Insgesamt bleibt die Halbjahresbilanz aber positiv. Von Januar bis Juni verzeichneten Bayerns Gastgeber rund 18,6 Millionen Gäste und knapp 46,3 Millionen Übernachtungen. Auch in Schwaben liegt die Entwicklung für die ersten 6 Monate besser als der schwächere Monat Juni vermuten lässt. Nach einem mutmaßlichen schweren Raub in Füssen sitzen 3 Tatverdächtige in Untersuchungshaft. 2 Männer hatten in der Nacht auf Montag eine Prostituierte ins Gewerbegebiet Füssen-Nord bestellt. Nach einem Streit um die Erstattung der Fahrtkosten sollen 2 Männer die beiden 20 und 22 Jahre alten Kunden geschlagen und mit einem Messer bedroht haben. Anschließend sollen sie mehrere 100 € und ein Handy geraubt haben. Die 3 Tatverdächtigen wurden in Ergolding festgenommen und später dem Ermittlungsrichter in Kempten vorgeführt. Die Kriminalpolizei ermittelt weiter. Und zum Sport. Der Kaufbeurer Hindernisläufer Levin Xavier steht bei der U20-Weltmeisterschaft in den USA im Finale über 3000 Meter Hindernis. Der 18-Jährige qualifizierte sich im Vorlauf mit einer Zeit von 8 Minuten 50, 12 Minuten und belegte den 6. Platz. Trotz des Einzugs ins Medaillenrennen zeigt sich Xavier nicht ganz zufrieden und sagte, er könne deutlich mehr. Vor allem seine Technik bei den Hindernisüberquerungen sei nicht optimal gewesen. Im Finale am Sonntagabend will der deutsche Meister nun um die Medaillen kämpfen.
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2: Na, es ist eigentlich relativ ordentlich heute an diesem Freitagnachmittag hier im gesamten Allgäu. Es kann zwischen Kleinweißertal und Topfen am See immer mal wieder ein paar lokale Schauer geben, den Nachmittag über, aber kann, muss nicht sein. Ansonsten gibt es eigentlich sehr viel Sonnenschein. Es ist mit Nordostwind nicht mehr ganz so warm bei 22 bis 27 Grad. Die Nacht ist dann ruhig, trocken, zunehmend klar. Es wird ein bisschen frischer. In Alpentäler Richtung 11 Grad, Richtung Bodensee kriegen wir 16 Grad. Ansonsten ist Wochenende dann morgen, der Samstag, richtig schön. Es gibt ganz viel Sonnenschein. Die Temperaturen steigen wieder bis auf die 30 Grad an. Es gibt auch ein bisschen Ostwind, aber das macht gar nichts. Das blacht den Temperaturen nichts aus. Die bleiben auf jeden Fall ganz weit oben. Und von Sonntag bis Dienstag geht es dann so weiter. Nur nachmittags und abends kann es immer mal wieder ein bisschen krachen.
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2: Um ganz genau 4:58. Servus auf die Allgäuer Straßen. Und da fangen wir an auf der A7 Füssenreute Richtung Ulm. Zwischen dem Grenztunnel Füssen und Nesselwang dichter Verkehr. Ein paar Minuten draufrechnen hier. Die A96 ist auch mit dabei. München Richtung Lindau zwischen Memmingen Ost und dem Kreuz Memmingen 3 Kilometer Stau, hier 14 Minuten draufrechnen. Dann die B17 Landsberg Richtung Reute zwischen Schwangau und Füssen, auch hier dichter Verkehr, ein paar Minuten Zeitverlust. Dann Obacht auch auf der B19 Kempten Richtung Oberstdorf zwischen der A909 und A980. B12 Waltenhofen und Waltenhofen Süd, hier hat es einen Unfall gegeben, der rechte Fahrstreifen blockiert. Und die B33 ist auch mit dabei, Ravensburg Richtung Konstanz, zwischen Ravensburg Süd bei der B30 und Ravensburg Weststadt, da auch ein paar Minuten Zeitverlust, da ist ein bisschen mehr los.
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2: Teure Fotos werden einmal gemacht auf der B19 bei Burgberg. Dann haben wir auch noch was stehen in Füssen in der Reichenstraße. In Kaufbeuren in der Apfeldranger Straße wird ebenfalls geblitzt. In Bad Wörishofen in der Stockheimer Straße 30er Zone steht ein Blitzer. Auch in der Bürgermeister Krach Straße wird geblitzt bei Mindelheim. In Leutkirch steht ein Blitzer in der Memminger Straße. Auch bei Leutkirch in der Isnier Straße wird geblitzt. In der 30er-Zone bei Bodeneck in der Ravensburger Straße haben wir auch einen Blitzer stehen. Und auf der A7 bei Eumittelberg wird noch der Abstand kontrolliert. Das war's. Habt ihr noch was anderes gesehen? Staus, Blitzer oder sonstiges? Dann jederzeit gerne kostenlos melden. 0800 570 80 90. Gute Fahrt, wo es geht.
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2: Und wir begleiten euch für all diejenigen, die noch ein bisschen arbeiten müssen, ganz entspannt in Richtung Feierabend. Wie wär's mit einer kleinen Pause mit dem Lieblingskollegen? Vielleicht ein Eis sich schnell holen? Why not? Und wir begleiten euch mit ganz viel guter Laune-Musik. Zum Beispiel gleich mit diesem 80er hier.
3: So,
2: Hooter Satellite. Und wer es ein bisschen neuer und vielleicht auch deutsch will, bitteschön.
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2: Hi, lieber, zusammen mit Apache 207 ist auch noch mit am Start in der nächsten halben Stunde. Wunder. Und los geht's mit ein paar Party-Vibes. Oh ja. Das erinnert so ein bisschen an die 2000er im Club Beach Bar. Rio und Nico, Party Shaker.

0: Pascal Letschiblo und Ilira, time after time an diesem Freitagnachmittag. Und ja, viele von uns haben in der Schule Englisch gelernt. Ja, jetzt sind gerade die Sommerferien, da kann es auch mal sein, dass man vielleicht den Kiddies so ein bisschen erzählt, was man selbst in der Schule gemacht hat. Englisch gehört da ganz sicher dazu. Manche haben dann vielleicht auch noch ein bisschen Französisch oder Spanisch gehabt. Aber weltweit gibt es ja noch viel, viel mehr Sprachen. Nur, wie viele eigentlich insgesamt?
1: Schon gewusst?
2: Wie viele Sprachen gibt es eigentlich auf der Welt?
3: Die kurze Antwort, über 7000. Und die sind ganz unterschiedlich verteilt. Die meisten Menschen auf der Welt sprechen Englisch, gefolgt von Mandarin. Viele Sprachen werden in Asien gesprochen. Gerade im Südosten hat zum Teil jede größere Stadt eine eigene Sprache. So kommen schnell mehrere tausend zusammen. Afrikanische Länder wie Nigeria oder Kamerun haben viele unterschiedliche Sprachen. Auch bei uns in Europa gab es früher sehr viel mehr Sprachen. Aber mit der Ausbreitung der Römer beispielsweise haben sich die immer mehr aneinander angepasst und sind mit der Zeit verschmolzen.
0: Danke dir, Oliver Urbanke. Der hat sich da mal ein bisschen schlau gemacht. Und für all diejenigen, die ein paar mehr Sprachen können. Also ich finde es immer cool, wenn man Menschen trifft. Und vor allem Englisch ist so ein Punkt. Also wenn man Englisch kann, kann man wirklich tatsächlich auch bei Reisen sich sehr gut verständigen. Also in den meisten Ländern zumindest. Und wenn man dann vielleicht noch Italienisch oder Spanisch kann, dann ist das auch alles ein Träumchen.

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2: Ich bin Dirk Zeitler. Nach dem Vorfall mit einer Sprengstoffdrohne am Flughafen Leipzig-Halle ist eine Diskussion um Regelungen zur Drohnenabwehr entbrannt. Wir brauchen klare Zuständigkeitsregeln für die Drohnenerkennung, die Überwachung und die Drohnenbekämpfung, verlangte der Vorsitzende der Münchner Sicherheitskonferenz Ischinger im Sender Phoenix. Der SPD-Innenexperte Fiedler sieht das anders. Dass es an Flughäfen unterschiedliche Zuständigkeiten gibt, ist für sich genommen erstmal kein Problem, solange die Zusammenarbeit eng und gut funktioniert, sagte der Bundestagsabgeordnete der Rheinischen Post. Überraschender Lichtblick für die Wirtschaft. Trotz Iran-Krieg, Ölpreisschock und US-Zöllen sind die deutschen Exporte im Juni auf einen Rekord gestiegen. Auch das verarbeitende Gewerbe hat sich weiter erholt. Vor allem in der Autoindustrie legte die Produktion zu.
3: Industrie, Bau- und Energieversorger stellten damit das dritte Mal in Folge mehr her als im Vormonat. Besonders erfreulich, nach den Einbrüchen in der Vergangenheit stieg die Produktion in der Autobranche im Juni deutlich, um 3,6%. Auch andere Bereiche im Fahrzeugbau legten zu, wie die Produktion von Flugzeugen, Schiffen, Zügen und Militärfahrzeugen. Ökonomen sehen die Talfahrt der Industrie damit beendet. Katrin Müller, Nachrichtenredaktion.
2: In weiten Teilen Deutschlands sorgen Hitze und Trockenheit für Probleme. Unser Nachbarland Österreich hat derweil mit dem genauen Gegenteil zu kämpfen. In westlichen Bergregionen haben Unwetter zu Überflutungen und Schlammlawinen, sogenannten Muren, geführt.
4: Im Zillertal sind 3 Muren abgegangen und haben Straßen blockiert. Und in Kitzbühel musste die Feuerwehr mit Wasserpumpen ausrücken. Dort waren innerhalb einer Stunde 30 mm Regen gefallen. Auch das Bundesland Salzburg war von schweren Unwettern betroffen. Mehrere Brücken wurden zerstört. Bei Bad Gastein mussten Wanderer wegen einer Mure von einer Berghütte ausgeflogen werden. Aus Wien, Albert Otti.
2: Der norwegische Fußballverband um Präsidentin Lisa Klaveness fordert FIFA-Boss Gianni Infantino zum sofortigen Rücktritt auf. Dies sei Resultat einer gemeinsamen Sitzung, berichtet Klaveness dem britischen Guardian. Wir haben beschlossen, dass wir Infantino nicht mehr vertrauen. Der Schweizer steht nach dem geplatzten Investorendeal so sehr in der Kritik wie noch nie in seinen gut 10 Jahren als FIFA-Präsident.
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5: 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Morgen startet in Kempten die 75. Allgäuer Festwoche mit rund 260 Ausstellern, Gastronomie und einem vielfältigen Bühnenprogramm. Nach dem Auftakt heute Abend wird die Festwoche morgen offiziell eröffnet und läuft bis zum 16. August. Und im Juni hat die Tourismusbranche in Schwaben einen Rückgang bei den Besucherzahlen verzeichnet, sowohl bei den Ankünften als auch bei den Übernachtungen. Auf das gesamte erste Halbjahr gesehen bleibt die Entwicklung aber positiv, mit einem leichten Plus bei den Gästezahlen und Übernachtungen in Bayern.
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6: Es scheint die Sonne aktuell im gesamten Allgäu, aber es besteht ein leichtes Schau- und Gewitterrisiko zwischen Kleinwalstertal und dem Hopfensee. Das Ganze bei maximal 27 Grad. Morgen, der Samstag, der ist dann vorwiegend eigentlich sonnig. Es ist oft wolkenlos und trocken. Nachmittags gibt es ein bisschen Ostwind, aber es ist richtig angenehm bei 25 bis 30 Grad. Und auch der Sonntag präsentiert sich dann mit XXL Sommerwetter Deluxe. Und so geht es dann auch bis zum Dienstag erstmal weiter. Da gibt es dann ganz viel Sonnenschein. Nur hier und da kann es immer mal wieder, vor allem am Nachmittag und Abend, einen kleinen Schauer oder auch ein kleines Gewitter geben.
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6: Um 3:04 mit der A7 Füssenreuth Richtung Ulm. Zwischen dem Grenztunnel Füssen und Nesselwang immer noch dichter Verkehr, da müsst ihr ein paar Minuten drauf rechnen. 11 Minuten Zeitverlust hingegen auf der A96 München Richtung Lindau. Zwischen Memmingen Ost und dem Kreuz Memmingen da 3 Kilometer Stau. 7 Minuten plus auch auf der B17 Landsberg Richtung Reute zwischen Spargau und Füssen, hier auch dichter Verkehr. Dann haben wir auch die B19 Oberstdorf Richtung Kempten mit am Start. Zwischen Waldenhofen-Kunen und Kempten-St. Mangenbrücke staut sich auch ein bisschen. 9 Minuten da oben drauf rechnen. Dann haben wir auch noch die B33 Ravensburg Richtung Konstanz zwischen Ravensburg Süd und der B30 und Ravensburg West. Stadtdichter Verkehr ein paar Minuten on top rechnen. Und die B308 ist auch noch mit am Start. Lindau Richtung Hindelang-Oberjoch zwischen Sonthofen und Hindelang. Da auch ein bisschen mehr Verkehr. Maximal 4 Minuten da oben drauf.
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6: Danke an die Marina, die hat uns einen Blitzer in der 30er-Zone in der Stockheimer Straße bei Bad Wörishofen gemeldet, in der 30er-Zone. Dann in der Bürgermeister-Krachstraße bei Mindelheim wird immer noch geblitzt. Zehn Kaufbarren in der Apfeltranger Straße haben auch einen Blitzer stehen. Auf der B19 bei Burgberg und in Leuchtkirche in der Memminger Straße. Die A7 ist auch noch mit dabei bei Eumittelberg, da wird aber nicht geblitzt, da wird der Abstand kontrolliert. Das war's jetzt aber. Noch was anderes gesehen. Staus, Blitzer oder Sonstiges. Dann immer her damit. 0800 570 80 90.
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6: Hallihallo, einen wunderschönen Freitagnachmittag wünsche ich euch. Und wir schauen gleich mal so ein bisschen zum Fußball, zum Allgäuer Fußball, weil da steht tatsächlich ein ganz vollgepacktes Wochenende an. Dazu gleich mehr. Davor jetzt aber erstmal ganz viel gute Laune-Musik, zum Beispiel zum Start mit Teddy Swims, seiner aktuellen Mr. Know-It-All. Und danach erwartet euch Alvaro Soler mit den Sommerbeats schlechthin Sophia.
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0: Nico Santos mit Alone hier in der Drive-Time. Aber ich glaube, Alone geht es auf keinen Fall für die Fußballer hier im Allgäu weiter, weil es steht tatsächlich wieder ein volles Wochenende an. Und wie Sie es gehört, haben wir unseren Experten, Fußballexperten Leon Dauter wieder im Studio. Servus.
1: Hi, grüß dich.
0: Fangen wir mal an mit dem FC Memmingen. Wann muss der denn ran und gegen wen und überhaupt?
1: Heute Abend um 19 Uhr sind sie zu Gast in Bayreuth. Also eigentlich sozusagen ein bisschen so ein Spitzenspiel. Beide Mannschaften haben nach 2 Spieltagen die maximale Punkteausbeute, also 6 Punkte. Also beide bis jetzt alles gewonnen. Mal schauen, ob eine Serie reißt oder ob man sich auf ein Unentschieden sozusagen einigt und beide noch ungeschlagen bleiben.
0: Was für ein Gefühl hast du? Ich frag dich das öfters gerne, weil du bist ja Experte. Was glaubst du, Memmingen oder wer wird gewinnen oder wird es ein Unentschieden?
1: Also ich glaube, es ist immer schwer einzuschätzen. Es ist noch Saisonstart. Beide haben erst 2 Spiele gemacht, aber auch beide schon gewonnen. Also ist eigentlich beides durchweg positiv für beide Mannschaften verlaufen. Aber ich denke einfach für Memminger Seite, denke ich einfach mal, dass sie im Flow bleiben, dass die Niederlage unter der Woche im Pokal einfach ziemlich schnell abgehackt wurde und dass man das Spiel heute Abend eventuell auch noch sogar erfolgreich gestalten kann und dann ist da wirklich ein sehr guter Saisonstart hingelegt.
0: Sehr schön. Und bevor wir weiter gucken, apropos Memmingen, wir schauen mal auf die nächste Woche gleich, da kommt ja München hierher. Genau. Und ich glaube, wer jetzt noch dabei sein will, der schaut leider ins Leere.
1: Nichts Leere, der muss dann wahrscheinlich im Fernsehen oder so schauen, der muss dann das Spiel per Livestream verfolgen, weil Memmingen hat heute, ich glaube vor gut 2 Stunden oder so, haben sie ausverkauft gemeldet, also alle 5000 Tickets sind verkauft worden.
0: Krass.
1: Wahnsinn, ja, ich glaube, das ist auch schon bestimmt länger nicht mehr passiert, dass das Stadion ausverkauft wurde, deswegen, der, wo kein Ticket hat, braucht nicht mehr zum Stadion kommen, Abendkasse dazu. Und wie gesagt, Livestream anschalten oder einfach in irgendwelchen Live-Tickern verfolgen. Aber wie gesagt,
0: ist ja auch ein Spiel der Spiele, kann man ja schon sagen, weil Fall, das ist riesig, wenn München mal hierher kommt
1: nach Memmingen. Wenn 60 München zu Gast ist, werden, glaube ich, die ein oder anderen etwas kleineren Vereine, sage ich mal, wahrscheinlich dieses Jahr ausverkauft melden. Aber natürlich super für einen Verein. Viele Zuschauer, bringt gut Geld rein und natürlich eine hohe Zuschauerzahl. Darüber freut sich doch jeder Verein.
0: Absolut. Dann gucken wir aber noch weiter aufs kommende Wochenende. Heute und morgen neben Memmingen, wer muss denn noch aufs Feld?
1: Genau, also heute Abend haben die ganzen Mannschaften sozusagen frei außer Memmingen. Da geht es morgen ganz normal ab dem Samstag weiter. Da fangen wir in der Bayernliga an. Kottern so ein bisschen zum Siegen verdammt, um den Saisonstart sozusagen ein bisschen zu retten. Hat ja nicht so gut angefangen und hat es ja vor allem in der Defensive ziemlich gekracht mit vielen Gegentoren. Die spielen heute Abend gegen Hangthofen, ist ein Absteiger und die sind auch nicht so gut in die Saison gestartet, sind von der Platzierung her ein Platz vor Kottern, haben einen Punkt mehr, also haben auch nicht den idealen Saisonstart. Also vielleicht kann sich Kottern da morgen so ein bisschen fangen und dann den schlechten Saisonstart so ein bisschen normalisieren, sage ich mal.
0: Also morgen Abend dann, oder?
1: Morgen Mittag, 13:30 Uhr, genau. Genauso wie Kempten, die spielen morgen um 14 Uhr, spielen sie in Rhein. Rhein hat unter der Woche gegen Sonthofen gewonnen, also auch einen ziemlich guten Saisonstart, genauso wie Kempten. Ich glaube, die wollen ihren doch bisschen überraschenden Saisonstart bisschen ausbauen. Ist ja, glaube ich, war nicht so zu erwarten, aber anscheinend fruchtet es unter dem neuen Trainerteam. Da hofft man natürlich, dass die Jungs da ihre Serie beibehalten. Und Sonthofen spielt morgen Abend um 18 Uhr gegen Bobingen. Bobingen 6 Punkte aus 3 Spielen als Aufsteiger. Ziemlich überraschend, eigentlich ziemlich gut. Und Sonthofen hängt so ein bisschen hinterher mit 4 Spiele, 4 Punkte. Also die sind noch nicht so in Tritt gekommen. Aber ja, vielleicht beim Aufsteiger. Und dann können die Jungs wahrscheinlich auch nach und nach alle dann noch, je nachdem, früher oder später noch vielleicht zur Festwoche.
0: Also, wir merken schon, es ist ein vollgepacktes Fußballwochenende im Allgäu. Und noch ganz kurz zum Schluss, du bist ja selber auch auf dem Rasen unterwegs. Ja. Musst du auch wieder ran oder kannst du das Festwochenende sozusagen, das Festwochenwochenende so genießen?
1: Ja, doch so ein bisschen. Also ich habe Glück, ist dann zum Glück dann doch nur Amateurfußball. Deswegen wahrscheinlich Samstagabend werde ich mit meinen Freunden hingehen. Dann spielen wir am Sonntag um 3 erstes Saisonspiel gegen Schwarz-Weiß-Sonthofen bei entspannten 30 Grad, aber ich glaube, das kriegen wir hin.
0: Ja, und danach dann einfach abkühlen auf der Festbo.
1: Genau.
0: Dann wünsche ich dir gleich mal ein wunderschönes Wochenende. Das viel Spaß überall und am Montag haben wir uns dann auf jeden Fall wieder für ein Update, wie es in den sozusagen Allgäuer Fußballligen so gelaufen ist.
1: Das machen wir so.

0: Die aktuelle von Tempo City, Self-Aware. Und falls ihr noch ein bisschen Zeit habt, von kommenden Samstag bis zum 16. August wird auf Schloss Achberg die Barockwoche mit einem abwechslungsreichen Jubiläumsprogramm gefeiert. Mit musikalischen Führungen, Familienangeboten und spannenden Einblicken in die Geschichte des Schlosses. Ein besonderes Highlight erwartet euch am 15. August mit der feierlichen Enthüllung eines nach 300 Jahren restaurierten historischen Gemäldes. Alle Infos zur Barockwoche gibt's natürlich auch auf schloss-achberg.de.
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2: 75. Allgäuer Festwoche startet in Kempten. Tourismus in Schwaben mit Rückgang im Monat Juni. Das Wetter? Am Mittag teils sonnig, teils bewölkt, bei Höchstwerten von 25 Grad. Ich bin Leon Dauter. In Kempten startet am morgigen Samstag die 75. Allgäuer Festwoche. Rund 260 Aussteller, zahlreiche Essensangebote und ein umfangreiches Bühnenprogramm erwarten die Besucher. Bereits heute Abend öffnen die Festzelte ihre Tore. Die offizielle Eröffnung findet morgen um 10 Uhr am Königsplatz statt. Anschließend gibt es einen Rundgang über das Festgelände. Am Sonntag stehen beim Oldtimer-Treffen auf dem Hildegardplatz außerdem mehr als 100 historische Traktoren im Mittelpunkt. Die Allgäuer Festwoche läuft dann bis zum 16. August. Die Tourismusbranche in Schwaben hat im Juni diesen Jahres weniger Gäste und Übernachtungen verzeichnet als im Vorjahresmonat. Nach Angaben des Bayerischen Landesamts für Statistik gingen die Gästeankünfte um 5,4% zurück, die Zahl der Übernachtungen sank um 4,6%. Während internationale Besucher häufiger kamen und länger blieben, gingen die Zahlen bei deutschen Gästen zurück. Insgesamt bleibt die Halbjahresbilanz aber positiv. Von Januar bis Juni verzeichneten Bayerns Gastgeber rund 18,6 Millionen Gäste und knapp 46,3 Millionen Übernachtungen. Auch in Schwaben liegt die Entwicklung für die ersten 6 Monate besser als der schwächere Monat Juni vermuten lässt. Nach einem mutmaßlichen schweren Raub in Füssen sitzen 3 Tatverdächtige in Untersuchungshaft. 2 Männer hatten

0: und in der Nacht auf Montag eine Prostituierte ins Gewerbegebiet Füssen Nord bestellt. Nach einem Streit um die Erstattung der Fahrtkosten sollen zwei Männer die beiden 20 und 22 Jahre alten Kunden geschlagen und mit einem Messer bedroht haben. Anschließend sollen sie mehrere hundert Euro und ein Handy geraubt haben. Die drei Tatverdächtigen wurden in Ergolding festgenommen und später dem Ermittlungsrichter in Kempten vorgeführt. Die Kriminalpolizei ermittelt weiter. Und zum Sport. Der Kaufbeurer Hindernisläufer Levin Xavier steht bei der U20-Weltmeisterschaft in den USA im Finale über 3000 Meter Hindernis. Der 18-Jährige qualifizierte sich im Vorlauf mit einer Zeit von 8 Minuten 50, 12 Minuten und belegte den 6. Platz. Trotz des Einzugs ins Medaillenrennen zeigt sich Xavier nicht ganz zufrieden und sagte, er könne deutlich mehr. Vor allem seine Technik bei den Hindernisüberquerungen sei nicht optimal gewesen. Im Finale am Sonntagabend will der deutsche Meister nun um die Medaillen kämpfen.
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2: Es ist sonnig im gesamten Allgäu, nur in Richtung Kleinweißenthal und Topfensee kann es hier und da mal ein bisschen nass werden. So schaut es dann auch in Richtung Abend aus. Es kann ein kleines Gewitter mal vorbeiziehen, aber ansonsten ist es jetzt gerade richtig schön bei bis zu 27 Grad. Die Nacht ist dann auch ruhig und trocken, aber es wird relativ frisch. 11 Grad bekommen wir in Richtung Alpentäler, 16 in Richtung Bodensee, aber ansonsten morgen der Samstag Hochsommerwetter pur mit ein bisschen Ostwind am Nachmittag und ganz viel Sonnenschein bei bis zu 30 Grad. Und so geht es auch von Sonntag bis Dienstag weiter. Schön sonnig, nur jeweils nachmittags und abends steigt das lokale Schauer- und Gewitterrisiko an.
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2: Ganz genau 4 Minuten nach 3:30 und einmal aufgepasst bitte auf der A96 Lindau Richtung München zwischen Aitrach und dem Kreuz Memmingen ist der linke Fahrstreifen blockiert. Da hat es einen Unfall gegeben, die Unfallaufnahme läuft. Die Feuerwehr regelt auch den Verkehr und aufgepasst, da sind Personen auf der Fahrbahn unterwegs. Es staut sich auch schon 3 Kilometer zurück. Kostet euch ein Plus von 24 Minuten und auch auf der A96 München Richtung Lindau zwischen Memmingen Ost und dem Kreuz Memmingen hier auch 3 Kilometer Stau. Da geht es ein bisschen flotter durch, 12 Minuten on top. Eine Gefahr gibt es auch auf der A96 Lindau Richtung München. Bei der Ausfahrt Buchloe West hier ein kaputtes Fahrzeug. Die A7 Füssenreuth Richtung Ulm ist auch mit dabei. Zwischen Füssen und Nesselwang dichter Verkehr hier einmal. Dann haben wir die B16 Füssen Richtung Kaufbeuren. Zwischen Biesenhofen und Kaufbeuren dichter Verkehr. Da sind es 9 Minuten, die ihr länger braucht. Und die B17 Landsberg Richtung Reute zwischen Schwangau und Füssen ist auch mit dabei. Da 5 Minuten wegen dichten Verkehr on top.
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2: Wo werden teure Fotos geschossen? Einmal auf der B19, Höhe Burgberg. Dann auch in Kaufbeuren in der Apfeldranger Straße. In der Rudolf-Dieselstraße in der 30er-Zone bei Buchloe haben wir auch einen stehen. Dann in Pürgen in der Startstraße 2057 wird ebenfalls geblitzt. In der Bürgermeister-Krachstraße bei Mindelheim, 30er-Zone. In Leutkirch in der Memminger Straße wird ebenfalls geblitzt. Dann haben wir auch noch einen stehen in Bodeneck in der Ravensburger Straße. Und der Abstand wird kontrolliert auf der A7 bei Eumittelberg. Noch was anderes gesehen? Staus, Blitzer oder sonstiges? Dann jederzeit gerne kostenlos melden. 0800 570 80 90. Passt euch auf euch auf und kommt's gut durch.
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2: Servus und ab heute wird's auch richtig magisch, nämlich auf der Allgäuer Freilichtbühne. Ja, da geht ein großes Open-Air-Spektakel los. Die große Premiere steht an. Wie, wo, was und vor allem, wo ihr auch noch Tickets bekommt. Das klären wir gleich hier in der Drive Time. Davor aber ganz viel gute Laune-Musik, zum Beispiel gleich mit dem 70er hier. Sister Sledge mit We Are Family Hammer und wer ein bisschen Italien-Vibes braucht. Fedez, Telepaticamente haben wir auch noch in der nächsten halben Stunde mit für euch am Start und los geht's mit krassen Stimmen. Na, schon der Anfang ist bombastisch. Aus dem Jahre 2013, Bastille. Of the Night. Solltet ihr auch gerade im Stau stehen, dann einfach Radio laut drehen mit diesem Song. Da geht die schlechte Laune gleich wieder weg.

0: Euer Freitagnachmittag hier auf Allgäu Hit. Gut gelaunt geht's durch den Nachmittag. Und großes Open-Air-Spektakel im Allgäu. Auf der Freilichtbühne Altusried wird's ab heute magisch. Ein echtes Großprojekt feiert Premiere. Das Familienmusical Das zauberhafte Land von Oz. Für diese Uraufführung besser gesagt, haben sich zwei Kulturgrößen der Region zusammengetan. Die traditionsreiche Freilichtbühne Altusried und das Festspielhaus Neuschwanstein aus Füssen. Füssens Theaterleiter Benjamin Sala schwärmt regelrecht von dieser Kooperation.
1: Tatsächlich war das ein gemeinschaftlicher Prozess. Es sind auch zwei, drei andere Themen rumgegeistert. Ja, uns war ja eben wichtig, dass es wirklich auf die Freilichtbühne passt. Das ist ja eine wunderschöne Naturbühne. Es gibt den Wald im Hintergrund. Ja. Es gibt die Wiesen im Hintergrund. Es war eben uns wichtig, ein Thema auszusuchen, was das auch bespielt, was eben diese Naturbühne auch nutzt. Und ich denke, das zauberhafte Land von Oz passt ja von der ganzen Story und Anmutung perfekt ins Freie.
0: Ein heftiger Wirbelsturm, eine Straße aus gelben Ziegelsteinen und vier ungleiche Freunde auf einer magischen Mission. Das ist der Stoff für das neue Popmusical, basierend auf dem weltbekannten Kinderbuchklassiker.
1: Ja, es geht um das Mädchen Dorothy, die in Kansas lebt und von mehr Abwechslung im Leben träumt, die Visionen hat und das in dem tristen Arbeitsleben und bäuerlichen Leben dort ein bisschen zu langweilig ist. Dann kommt ein Wirbelsturm und da reist sie eben ins traumhafte Land von Oz und dort werden ihre Hoffnungen wahr, dass die Welt viel bunter und viel farbenfroher ist und dass man dort ganz viele mystische und magische Figuren kennenlernen kann. Jeder kennt ja wahrscheinlich den Blechmann, dem fehlt das Herz, die Vogelscheuche, der fehlt der Verstand und dann gibt's noch dem Löwen fehlt der Mut und alle drei gemeinsam machen sich mit Dorothy auf den Weg zum Zauberer vom Oz, weil alle erzählen davon, er kann helfen, er ist mächtig und kann alle Probleme lösen.
0: Es ist einfach eine fantastische Story, die jeden sofort in den Bann zieht. Als riesige Open-Air-Produktion wird aber auch den Schauspielern unter freiem Himmel so einiges abverlangt. Allein die Breite der Naturbühne beträgt 60 Meter.
1: Für alle ist es eine größere Aufgabe und ja, man muss auch ein Stück weit anders spielen. Also ich sag jetzt eben nicht Kammertheater, den letzten kleine Fingerbewegung. Es geht eben schon einfach um größere Gesten, auch um mehr Ausdruck nach vorne. Bisschen Rampentheater könnte man fast sagen, dass da auch vor 2500 Zuschauern oder zumindest Sitzplätzen entsprechend was rüberkommt.
0: Von Nervosität ist zumindest bei Benjamin Sala so kurz vor der Premiere aber nichts zu spüren. Der Puls ist, sagen wir es mal so, im Normalbereich. Die Vorfreude überwiegt auf jeden Fall.
1: So richtig panisch bin ich nicht mehr. Vor allen Dingen, es gibt einen Vorteil bei unserem Festspielhaus. Wir haben eine riesen Bühnentechnik mit Drehbühne, mit Wasserwasser, mit 50 Bühnenzügen und so weiter. Oft ist die technische Umsetzung das, was mir am meisten Herzklopfen bereitet und den Schweiß ins Gesicht treibt. Und das ist ja auf der Freilichtbühne, gibt's da jetzt nicht so viel Maschinerie. Also, dass man wirklich sagt, da kann irgendwie die komplette Show ins Stocken geraten. Und von daher bin ich schon relativ entspannt, weil die Cast, die Darstellerinnen und Darsteller, die machen ihre Sache einfach top und dann kann eigentlich nicht so viel schief gehen.
0: Und auch das Wetter wird top. Das zauberhafte Land von Oz feiert heute Abend seine große Premiere in Altusried. Weitere Termine gibt's direkt an diesem Wochenende, sowie vom 21. bis zum 23. August, jeweils um 19.30 Uhr.

0: Mente.
1: Italien-Vibes gehen einfach immer zusammen mit Fedez und Telepathicamente. 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
2: Ich bin Dirk Zeitler. Die Sprengstoffdrohne am Flughafen Leipzig-Halle beschäftigt inzwischen auch den Nationalen Sicherheitsrat. Gleichzeitig wächst die Frage, wie gut kann Deutschland solche Drohnen überhaupt abwehren? Die Grünen im Bundestag sehen da noch gravierende Lücken.
3: Das Zuständigkeitswirrwarr ist ein Sicherheitsrisiko, sagen die Grünen und fordern klare Strukturen, damit zig Behörden bei einem Drohnenvorfall blitzschnell handeln können. Und offenbar schneller als bisher müssen auch alle Flughäfen mit Abwehrtechnik ausgestattet werden. Am Airport in Leipzig sucht die Polizei weiter nach Hinweisen, wer hinter dem geplanten Anschlag mit einer Sprengstoffdrohne steckt. Viele Experten sagen, das ist Russland. Claudia Wächter, Nachrichtenredaktion.
2: Spanien hat Italiens rechte Regierung Medienberichten zufolge ultimativ zur Beendigung der wegen der Ceuta-Krise eingeführten Grenzkontrollen aufgefordert. Sollte sie dies bis Sonntag, den 9. August, nicht tun, sehe sich Spanien gezwungen, verhältnismäßige Maßnahmen zum Schutz der Interessen und der Würde seiner Bürger zu ergreifen, zitieren spanische Medien aus einer offiziellen Mitteilung der Regierung in Madrid. Die Grenzkontrollen sind nach spanischer Auffassung unfair. In weiten Teilen Deutschlands sorgen Hitze und Trockenheit für Probleme. Unser Nachbarland Österreich hat derweil mit dem genauen Gegenteil zu kämpfen. In westlichen Bergregionen haben Unwetter zu Überflutungen und Schlammlawinen geführt.
4: Im Zillertal sind 3 Muren abgegangen und haben Straßen blockiert. Und in Kitzbühel musste die Feuerwehr mit Wasserpumpen ausrücken. Dort waren innerhalb einer Stunde 30 mm Regen gefallen. Auch das Bundesland Salzburg war von schweren Unwettern betroffen. Mehrere Brücken wurden zerstört. Bei Bad Gastein mussten Wanderer wegen einer Mure von einer Berghütte ausgeflogen werden. Früher gab es dort noch einen Gletscher, der den Regen wie einen Schwamm aufsog. Doch mit dem Klimawandel ist das Eis mittlerweile geschmolzen. Aus Wien, Albert Otti.
2: Das in Preetz bei Kiel gefundene Kleinkind ist ertrunken. Das ist das vorläufige Ergebnis der Obduktion. Das Kind wurde aus einem auf dem elterlichen Grundstück befindlichen Pool geborgen, berichtet die Polizei. Nach Angaben des Kieler Oberstaatsanwalts Bimmler gibt es keinerlei Anhaltspunkte für eine Gewalttat.
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5: Mit Leon Dauter. Der Tourismus im Allgäu hat im ersten Halbjahr 2026 erneut leicht zugelegt und mehr als 6 Millionen Übernachtungen verzeichnet. Trotz schwächerer Junizahlen aufgrund der verschobenen Pfingstferien bleibt die Region bei Urlaubern sehr beliebt. Vor allem Gäste aus Deutschland sorgen für eine stabile Nachfrage. Und Kemptens Oberbürgermeister Christian Schoch wird die 75. Allgäuer Festwoche am Samstag in Tracht eröffnen. Mit dem ungewohnten Outfit möchte er zum Jubiläum die Verbundenheit mit der regionalen Tradition und der gelebten Festkultur im Allgäu unterstreichen.
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6: Es ist angenehm draußen bei maximal 27 Grad. Dazu gibt es ganz viel Sonnenschein. Ein paar Wölkchen sind auch noch unterwegs. Und es kann im Laufe des Abends im gesamten Allgäu mal ein bisschen nass werden. Kann, muss nicht sein. Und auch am Nachmittag zwischen Kleinmeisetal und Tropfensee. Die Nacht ist dann ruhig, aber relativ frisch bei 11 bis maximal 16 Grad. Ansonsten des Wochenendes wohl der Samstag als auch der Sonntag. Die präsentieren sich dann richtig schön mit ganz viel Sonnenschein. Am Samstagnachmittag gibt es ein bisschen Ostwind und die Temperaturen pendeln sich bei 25 bis maximal 30 Grad ein. Dann bis zum Dienstag geht es auch so weiter. Es bleibt richtig warm tatsächlich, auch teils schwül. Da kann es jeweils am Nachmittag und am Abend lokale Schauer und Gewitter geben.
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6: Aufgepasst auf der A96 Lindau Richtung München zwischen Eitrach und dem Kreuz Memmingen immer noch der linke Fahrstreifen blockiert. Da hat es einen Unfall gegeben. Die Unfallaufnahme läuft. Die Feuerwehr regelt auch den Verkehr und aufgepasst, hier sind Personen auf der Fahrbahn unterwegs. Es staut sich auch zwischen Eichstätten und dem Kreuz Memmingen schon 5 Kilometer zurück. Ihr braucht hier einfach 36 Minuten mehr. 15 Minuten mehr sind es auf der A96 München Richtung Lindau zwischen Holzgünz und Kreuz Memmingen. Hier auch 3 Kilometer Stau. Kann auch ein bisschen mit dem Unfall zusammenhängen. Aufgepasst auch auf der A96 Lindau Richtung München bei der Ausfahrt Buchloe West. Hier Gefahr durch ein kaputtes Auto oder ein kaputtes Fahrzeug. Dann haben wir auch die B12 Buchloe Richtung Kempten zwischen der Ausfahrt A96 Jingen-Kaufbeuren und Germeringen. Da sind Fahrzeugteile auf der Fahrbahn, also auch hier besonders Obacht geben. Die A7 Füssenreute Richtung Ulm ist auch mit dabei. Zwischen dem Grenztunnel Füssen und Nesselwang 5 Minuten Zeitverlust wegen dichtem Verkehr. Dann machen wir weiter auf der B12 Buchloe Richtung Kempten zwischen Jingen und Germeringen. Auch hier dichter Verkehr, das sind es 4 Minuten plus, die ihr da rechnen müsst. 5 Minuten und top sind es auf der B16 Kaufbeuren Richtung Füssen zwischen Rosshaupten und Riedner am Foggensee. Und die B17 ist auch noch mit dabei. Reute Richtung Landsberg zwischen der Grenze Füssen und der Einmündung Füssen. Das sind es 9 Minuten, die ihr auf die Reisezeit drauf planen müsst.
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6: Teure Fotos werden gemacht. Einmal in Kaufbeuren in der Apfeltranger Straße, dann in Mindelheim in der Krumbacher Straße, in Leutkirch in der Poststraße 30er Zone. Auf der B19 Höhe Burgberg steht auch noch ein Blitzer. In Bodeneck in der Ravensburger Straße steht auch ein Blitzer. Und auf der A7 bei Mittelberg wird der Abstand kontrolliert. Das war's. Noch was anderes gesehen. Staus, Blitzer oder sonstiges? Dann her damit. Kostenlos natürlich unter der 0800 570 80 90.
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6: Hallihallo, einen wunderschönen Freitagnachmittag wünsche ich euch und es ist ja jetzt soweit, der Countdown läuft, morgen geht's endlich wieder los, Jubiläumsfestwoche, die 75. startet und es ist ja immer die Halle 7, ja, das Handwerkerzelt, das auf der Festwoche immer so ins besondere Licht rückt. Was euch da dieses Jahr erwartet, dazu gleich mehr. Jetzt aber starten wir erstmal rein in die 16 Uhr Stunde mit der aktuellen von Ariana Grande, Hate That I Made You Love Me.
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0: Adel Tawil hier auf Allgäu-Hit in der Drive-Time. Richtig coole Nummer. Und wir schauen mal zur Allgäuer Festwoche. Ja, die ist, steht ja wieder kurz vor der Tür und wie jedes Jahr wird in Halle 7 wieder das Handwerk präsentiert. Diesmal unter dem Motto Die bunte Welt des Handwerks 3. Dieses Jahr zeigen 6 völlig unterschiedliche Gewerke gemeinsam, was sie drauf haben. Warum man ausgerechnet diese bunte Truppe zusammengewürfelt hat, hat uns Gottfried Voigt verraten. Er ist Geschäftsführer der Kreishandwerkschaft Kempten.
1: Wir gucken, was hat funktioniert in den letzten Jahren und auch welche Gewerke haben Lust, auch Zeit dabei zu sein. Jetzt in der Sommerzeit, in der Urlaubszeit ist es nicht immer ganz einfach, die Protagonisten zu finden, aber die haben wir am Schluss gefunden und so gibt sich das dann ein bunter Mix aus diesen bunten Gewerken. Der eine ein bisschen mehr, der andere ein bisschen weniger, aber das macht es ja aus, das ist Handwerk.
0: Da sieht man mal, wie vielfältig das Handwerk bei uns im Allgäu aufgestellt ist. Aber die Betriebe wollen hier natürlich nicht nur zeigen, was sie können, sondern auch ein klares Zeichen für die ganze Region setzen und welche Kernbotschaft die Kreishandwerkschaft Kempten den Besuchern auf der Festwoche mit auf den Weg geben möchte, bringt Gottfried Voigt hervor.
1: Kernbotschaft ist auf jeden Fall, Handwerk ist immer da, wenn man die braucht. Handwerk sind die Fachleute aus den jeweiligen Gewerken und die können etwas, die können nicht nur ihr Gewerk bestens zeigen und auch dann präsentieren, sondern sie stehen mit Rat und Tat zur Verfügung, auf so einer Verbrauchermesse ganz besonders, um Kontakte zu knüpfen, auch um potenzielle Kunden kennenzulernen und natürlich, dass der Kunde auch weiß, ah ja, da gibt es eine Organisation, da kann ich mich mal hinwenden, wenn ich jemand brauche.
0: Halle 7 ist aber auch definitiv keine reine Zuschauerausstellung. Hier kann man das Handwerk nämlich hautnah erleben, von Wandgestaltung wie vor 75 Jahren bis hin zum Friseurenquiz. Die Besucher können sogar selbst anpacken und sich ausprobieren, Kreishandwerksmeister Josef Siegel.
2: Am besten ist es, wenn man in der Messeübersicht schaut, was wir für welche Aktionstage haben. Da kann man sich dann zum einen vor Ort natürlich bei den Obermeistern informieren, was gemacht wird. Inwieweit die jetzt so richtige Aktionen haben, muss man sehen. Das obliegt den Obermeister. Wir haben auf alle Fälle einen Baggersimulator, der quasi den Lehrlingen zeigt, wie man mit so einem großen Fahrzeug umzugehen hat.
0: Und wer dabei auf den Geschmack kommt, ist dort genau richtig. Schließlich sucht das Handwerk nach der nächsten Generation. Welche Anlaufstellen die Ausstellung Jugendlichen für Ausbildung und Praktikum bietet, erklärt der Kreishandwerkmeister höchstpersönlich.
2: Uns im Handwerk ist es sehr wichtig, dass wir natürlich eine Plattform haben in der Öffentlichkeit. Und da ist es natürlich immer so, dass wir Personalgewinnung, Fachkräftegewinnung und dass wir natürlich auch die Jugendlichen ansprechen wollen, sich für das eine oder andere Gewerk zu interessieren.
0: Vorbeischauen lohnt sich also auf jeden Fall. Halle 7 beweist dieses Jahr echt eindrucksvoll. Handwerk hat Tradition, macht Spaß und hat vor allem Zukunft.

0: T-Rexa und Faithless New Religion und wir reden jetzt mal über eine ganz andere Musik. Das Klavierduo Oskar musste das Konzert am 12. August leider kurzfristig absagen. Das Festivalteam des Oberstdorfer Musiksommer freut sich sehr, dass sie einen herausragenden jungen Pianisten als Ersatz gewinnen konnten. Der Pianist und zweite Preisträger des internationalen ARD-Wettbewerbs 2025, Elias Eckerly, wird das Konzert am 12.18. um 19.30 Uhr im Oberstdorfer Haus Saal Breitach Club übernehmen. Freut euch auf einen außergewöhnlichen Klavierabend mit einem exzellenten Programm. Tickets sind erhältlich im Festivalbüro oder unter oberstdorfer-musiksommer.de. Das Ganze für den 12.8.
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2: Starke Halbjahresbilanz für den Allgäuer Tourismus. Oberbürgermeister Schoch eröffnet Allgäuer Festwoche in Tracht. Das Wetter? Weiterhin meist sonnig, aber auch bewölkt. Bei Temperaturen von 25 Grad. Ich bin Leon Dauter. Der Tourismus im Allgäu bleibt weiter auf Erfolgskurs. Im ersten Halbjahr 2026 wurden im Gebiet des Tourismusverbands Allgäu-Bayerisch-Schwaben rund 7,8 Millionen Übernachtungen gezählt. Ein leichtes Plus von 0,4% im Vergleich zum Vorjahr. Besonders das Allgäu entwickelte sich positiv. Die Zahl der Gäste stieg um 1,4%. Die Übernachtungen legten um 1% auf mehr als 6 Millionen zu. Rund 86% der Urlauber kamen aus Deutschland. Ein Rückgang im Juni sei laut Tourismusverband vor allem auf die Verschiebung der Pfingstferien zurückzuführen und habe die gute Halbjahresbilanz nicht beeinflusst. Kemptens Oberbürgermeister Christian Schoch eröffnet die 75. Allgäuer Festwoche am Samstag in Tracht. Das kündigte er heute Morgen im Allgäu-Hit Kaffeeklatsch an. Damit setzt Schoch einen neuen Akzent bei der traditionellen Eröffnungsrede im Kornhaus. Seine Vorgänger Thomas Kiechle und Ulrich Netzer hatten die Festwoche noch klassisch im Anzug eröffnet. Die Wahl der Tracht passt zum Festwochenbild. Immer mehr Besucherinnen und Besucher kommen in Dirndl oder Lederhose, besonders bei den Abendveranstaltungen. Zum 75. Jubiläum will Schoch damit die Verbundenheit mit der Allgäuer Festkultur zeigen. In der neuen Kemptener Parkstadt Engelhalde steht fest, welcher Supermarkt einziehen wird. Der Discounter Netto Markendiscount übernimmt die rund 2000 Quadratmeter große Handelsfläche im geplanten Nahversorgungszentrum. Die Eröffnung ist für Sommer 2028 vorgesehen. In dem neuen Stadtquartier stehen rund 400 Wohnungen für etwa 1000 Menschen sowie Flächen für Arbeiten und Versorgung. Das neue Zentrum soll künftig die Nahversorgung in der Parkstadt Engelhalde

0: Elde und den umliegenden Bereichen stärken. Das Regionalliga-Heimspiel des FC Memmingen gegen den TSV 1860 München ist ausverkauft. Bereits eine Woche vor dem Duell am 14. August waren alle 5000 Karten für die Arena vergriffen. Eine Abendkasse wird es deshalb nicht geben. Wer keine Eintrittskarte hat, kann die Partie trotzdem verfolgen. Der Bayerische Rundfunk überträgt das Spiel ab 19 Uhr kostenlos im Livestream über BR24 Sport und die ARD-Mediathek.
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2: Es ist wieder sommerlich, also deutlich sommerlicher als es zum Beispiel gestern. Ein paar Wolken sind noch unterwegs im gesamten Allgäu. Aber es könnte auch deutlich schlimmer sein. Die Sonne scheint und zwischen Kleinwaisertal und Hopfensee kann es lokal ein bisschen Schauer und Gewitter geben. Das Ganze auch den Abend über im gesamten Allgäu. Aber nur noch am Abend, nachts beruhigt sich es dann wieder. Morgen der Samstag dann richtig schön sonnig mit ganz viel, ja, auch warmen Temperaturen. 25 bis 30 Grad, das lässt sich sehen. Die Sonne lässt sich zeigen. Es gibt fast keine Wolken. Und von Sonntag bis Dienstag geht es dann mit dem hochsommerlichen Wetter auch weiter im gesamten Allgäu. Nur am Abend und nachmittags kann es hier und da immer mal wieder krachen.
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2: Da weiterhin aufgepasst auf der A96 Lindau Richtung München zwischen Eitrach und dem Kreuz Memmingen. Der linke Fahrstreifen immer noch blockiert. Da sind auch Personen auf der Fahrbahn unterwegs. Da hat es nämlich gekracht. Die Unfallaufnahme läuft, die Feuerwehr regelt auch den Verkehr. Es kostet euch mittlerweile 27 Minuten mehr, 5 Kilometer Rückstau gibt es da aktuell. Apropos Zeitverlust, 14 Minuten dauert es auch länger auf der A96 München Richtung Lindau zwischen Memmingen-Ost und dem Kreuz Memmingen. Da sind es 3 Kilometer on top. Die A7 Füssen-Reute Richtung Ulm ist auch mit dabei zwischen dem Grenztunnel Füssen und Nesselwang. Hier auch dichter Verkehr. Und hier kommt ja auch schon die Entwarnung auf der A96 Lindau Richtung München zwischen Eitrach und dem Kreuz Memmingen. Ist der linke Fahrstreifen auch wieder befahrbar. Hier die Freifahrt voraus. Der Unfall wurde jetzt behoben. Dann haben wir noch die B17 Landsberg Richtung Reute zwischen Schwangau und Füssen. Dichter Verkehr plus 5 Minuten und 7 Minuten Verletzer auf der B16 Kaufbeuren Richtung Füssen zwischen Rosshaupten und Rieden am Foggensee.
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2: Und bevor wir auf die Blitzer schauen, haben wir noch eine Gefahrenmeldung reinbekommen in dieser Sekunde. A96 Lindau Richtung München zwischen Buchloe Ost und Landsberg am Lech West. Achtung, hier eine Ölspur und ein kaputtes Auto, das den Standstreifen blockiert. So, dann schauen wir rüber zu den Blitzern. Wo werden teure Fotos einmal gefertigt? In Burgberg auf der B19 steht ein Blitzer. Dann in Bodenegg in der Ravensburger Straße, in Leutkirch wird in der Poststraße 30er-Zone geblitzt, auch in Bad Wörishofen in der Kaufbeurer Straße und der Abstand wird auch noch kontrolliert auf der A7 bei Eumittelberg. Noch was anderes gesehen, dann jederzeit gerne kostenlos melden, geht unter der 0800 5 70 80 90.
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2: Ach ja, es ist doch ein Träumchen, dieses Wetter. Vor allem die Schulkinder oder besser gesagt die Kiddies, die jetzt Ferien haben, die freuen sich da richtig, weil, wenn man auch jetzt nicht gleich in Urlaub kann, dann hat man hier ja Traumwetter, um an den See zu gehen, um in die Eisdiele zu hocken, um einfach mit den Freunden draußen was zu erleben. Und wie es da weitergeht, die nächsten Tage, Wochen, der Wettertrend für die restlichen Sommerferien, das klären wir gleich hier in der Drive-Time. Jetzt starten wir erstmal rein mit einer richtig coolen Mitsingnummer. Carly Rae Jepsen, Call Me Maybe.

0: Suiwis, Don't Give Up in der Drive Time an diesem Freitagnachmittag. Und ja, die erste Sommerferienwoche geht so langsam zu Ende und es war teils ziemlich warm, aber jetzt hat es so ein bisschen abgekühlt, also ein bisschen ein kleines Sommerloch. Vielerorts fehlt jedoch immer noch der Regen. Wie geht's denn mit dem Sommerwetter bei uns weiter? Wird's wieder heiß? Kommt Regen? Darüber sprechen wir jetzt mit unserem Kollegen aus der Wetterredaktion, Kai Zorn. Servus Kai.
1: Grüß dich.
0: Heute ist die Sonne ja zurückgekommen, also bis jetzt zumindest. Wie schaut's denn am Wochenende aus? Scheint da wieder mehr die Sonne?
1: Größtenteils ja. Es wird nicht nur ein sonniges Wochenende werden, sondern auch wieder ein zunehmend heißes. Am Samstag sind es so 25 bis um die 30 Grad und am Sonntag bekommen wir Höchstwerte von 29 bis 35 Grad. Beide Tage bringen viel Sonnenschein. Am Samstag gibt es inneralpin mal ein Wärmegewitter und am Sonntag gegen Abend im äußersten Westen mal einen Schauer oder ein Gewitter.
0: Und wie wird dann die Ferienwoche Nummer 2?
1: Sonnig und heiß. Der Montag bringt viel Sonnenschein und große Hitze mit deutlich über 30, meist so um die 35 Grad. Vereinzelt gibt es im Norden, im Süden häufiger dann am Nachmittag Schauer und Gewitter. Es sickert etwas feuchtere Luft zu uns und die Luft ist leicht schwül. Und auch der Dienstag hat noch einzelne Schauer und Gewitter auf Lager. Und von Mittwoch bis mindestens Freitag ist es dann wieder super sonnig und enorm heiß mit Nachmittagswerten im groben Schnitt von um die 35 Grad. Die kühlsten Ecken im Berg und Alpenvorland haben etwas über 30 und die heißesten Ecken, wie am Untermain und am Bodensee, auch fast 40 Grad.
0: Und geht das mit der Hitze und der Trockenheit dann so weiter oder ändert sich da jetzt in der nächsten Zeit was?
1: Es scheint sich die Wetterlage ab dem nächsten Wochenende, also in einer Woche, allmählich umstellen zu wollen. Bedeutet, das Schauer- und Gewitterrisiko nimmt allmählich zu und die Temperaturen würden langsam zurückgehen. Aber wenn wir von einem Temperaturniveau von um die 35 auf 25 bis 30 Grad runtergehen, ist das immer noch hochsommerlich, eben mit mehr Schauern und Gewittern. Und erst im weiteren Verlauf in der zweiten Augusthälfte deuten die Wettermodelle noch niedrigere Temperaturen und zwischendurch auch mal Regen an, sodass es zu einer ganz, ganz langsamen Entspannung der Dürre bzw. Trockenheit kommen könnte. Ist noch fraglich.
0: Naja, also für die Natur muss man ja dazu sagen, natürlich ein Träumchen. Aber für die Sommerliebhaber wie mich natürlich ein bisschen nicht der Burner, dass der Sommer jetzt schon wieder in Richtung Ende geht. Aber naja, so ist es halt. Die Zeit rast. Dir, lieber Kai, vielen lieben Dank fürs Update und schönes Wochenende. Mach's gut. Ciao, ciao.
1: Schönes Wochenende.

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3: Ich bin Dirk Zeitler. Am Rhein fallen die Pegel immer weiter und in Nordrhein-Westfalen gibt es gleich mehrere neue Negativrekorde. In Düsseldorf zeigt der Pegel nur noch 15 cm, in Köln 60. Das geht aus Daten des Wasserstraßen- und Schifffahrtsamts Rhein hervor.
4: Besonders ungewöhnlich sieht's in Emmerich südwestlich von Kleve aus. Dort liegt der Schwimmer, der normalerweise den Wasserstand misst, inzwischen komplett trocken. Eine Sonde übernimmt deshalb den Job. Auch bei Duisburg hat der Rhein einen neuen Tiefstand erreicht. Schiffe können zwar weiterhin fahren, denn die Fahrrinne ist deutlich tiefer als der Pegel am Ufer. Sie können aber viel weniger Fracht laden als sonst. Und Entspannung ist vorerst nicht in Sicht. Bis Dienstag sollen die Wasserstände höchstens um wenige Zentimeter steigen. Zoe Tassovali, Nachrichtenredaktion.
3: Die Sprengstoffdrohne am Flughafen Leipzig-Halle beschäftigt inzwischen auch den Nationalen Sicherheitsrat. Gleichzeitig wächst die Frage, wie gut kann Deutschland solche Drohnen überhaupt abwehren? Die Grünen im Bundestag sehen da noch gravierende Lücken.
5: Das Zuständigkeitswirrwarr ist ein Sicherheitsrisiko, sagen die Grünen und fordern klare Strukturen, damit zig Behörden bei einem Drohnenvorfall blitzschnell handeln können. Und offenbar schneller als bisher müssen auch alle Flughäfen mit Abwehrtechnik ausgestattet werden. Am Airport in Leipzig sucht die Polizei weiter nach Hinweisen, wer hinter dem geplanten Anschlag mit einer Sprengstoffdrohne steckt. Viele Experten sagen, das ist Russland. Claudia Wächter, Nachrichtenredaktion.
3: Die deutschen Exporte sind trotz aller Belastungen durch den Iran-Krieg im Juni auf einen Rekordwert gestiegen. Kalender- und saisonbereinigt gingen Waren im Wert von gut 139 Milliarden Euro ins Ausland, wie das Statistische Bundesamt mitteilte. Die Exporte sind damit den 5. Monat in Folge gewachsen und erweisen sich als Stütze für die schwächelnde deutsche Wirtschaft. Wegen technischer Probleme ist die beliebte Fernverkehrsverbindung zwischen Berlin und Paris bis auf Weiteres unterbrochen. Grund dafür sind technische Probleme mit dem europäischen Zugsicherungssystem der Firma Alstom. Das teilte die Deutsche Bahn mit. Wer mit dem ICE von Hauptstadt zu Hauptstadt fahren möchte, muss aktuell in Frankfurt oder Mannheim umsteigen.
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6: mit Leon Dauter. Der Tourismus im Allgäu hat im ersten Halbjahr 2026 erneut leicht zugelegt und mehr als 6 Millionen Übernachtungen verzeichnet. Trotz schwächerer Junizahlen aufgrund der verschobenen Pfingstferien bleibt die Region bei Urlaubern sehr beliebt. Vor allem Gäste aus Deutschland sorgen für eine stabile Nachfrage. Und Kemptens Oberbürgermeister Christian Schoch wird die 75. Allgäuer Festwoche am Samstag in Tracht eröffnen. Mit dem ungewohnten Outfit möchte er zum Jubiläum die Verbundenheit mit der regionalen Tradition und der gelebten Festkultur im Allgäu unterstreichen.
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7: Ja, die Sonne ist jetzt hinter den Wolken so ein bisschen verschwunden. Teils, es kann auch immer in Richtung Abend hier und da mal ein bisschen nass werden. Kann, muss aber nicht sein. Das Ganze bei 27 Grad maximal. In der Nacht ist es dann ruhig trocken und zunehmend klar bei 11 bis maximal 16 Grad. Morgen, der Samstag, dann richtig schön mit ganz viel Sonnenschein. Es wird auch relativ warm bei bis zu 30 Grad. Und so geht's auch von Sonntag bis Dienstag weiter mit XXL-Sommerwetter. Nur ab und zu ganz nachmittags und auch am Abend mal wieder krachen.
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7: Da einmal aufgepasst auf der A96 München Richtung Lindau zwischen Holzgünz und Memmingen-Ost. Gefahr durch eine ungesicherte Unfallstelle. Personen sind auf der Fahrbahn und der Standstreifen ist auch blockiert. Auf der Fahrbahn sind auch Fahrzeugteile, also hier besonders Obacht geben. Es staut sich auch ein bisschen zurück auf der A96 München Richtung Lindau zwischen Memmingen-Ost und dem Kreuz Memmingen. 3 Kilometer, 11 Minuten on top. Weitere Gefahrenmeldungen auf der A96 Lindau Richtung München zwischen Buchloe Ost und Landsberg am Lech West. Gefahr durch eine Ölspur, hier ein kaputtes Auto, der Standstreifen blockiert. Dann haben auch die B19 Kempten Richtung Oberstdorf zwischen der A980, B12 Waldenhofen und Waldenhofen Süd. Gefahr durch Fahrradfahrer auf der Fahrbahn, also hier besonders Obacht geben. Die A7 Füssenreuth Richtung Ulm zwischen dem Grenztunnel Füssen und Nesselwang ist auch mit dabei. Dichter Verkehr, ein paar Minuten draufrechnen hier. Und 6 Minuten verliert sie auf der B17 Landsberg Richtung Reute zwischen Schwangau und Füssen.
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7: Es wird geblitzt. Im Allgäu einmal in Leutkirch in der Poststraße 30er Zone auf der L319. Bei Leutkirch dann auch in Bodeneck in der Ravensburger Straße, in Memmingen in der Bodenseestraße. In der Krumbacher Straße bei Mindelheim steht auch ein Blitzer. Dann in der 30er Zone bei Bad Wörishofen in der Kaufbeurer Straße. Und das war's auch schon wieder. Noch was anderes gesehen. Staus, Blitzer oder sonstiges? Dann einfach her damit. Kostenlos natürlich unter der 0800 5 70 80 90.
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7: Hallihallo. Ja, die Vorfreude wächst weiter. Ab morgen um 10 Uhr ist es wieder soweit. Die Allgäuer Festwoche startet. Dieses Jahr ja eine besondere Festwoche, die 75. also eine Jubiläumsausgabe. Und was es da alles für Highlights gibt, das klippt's gleich hier bei uns in der Drive-Time. Davor aber ganz viel gute Laune-Musik, zum Beispiel jetzt mit der relativ aktuellen Nummer von Flowrider und Maluma. Hola, na dann, wunderschönen Freitagnachmittag euch.
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0: Felixin und Jasmine Thompson. Ain't nobody loves me better. Einen wunderschönen Freitagnachmittag euch. Und ja, es ist soweit, die Kemptner Festwoche feiert Geburtstag. Und morgen geht's endlich los. Zum 75. Mal öffnet das größte Sommerfest im Allgäu seine Tore. Dann heißt's wieder über die Wirtschaftsmesse schlendern, Freunde treffen und in den Bierzelten oder vor der Festwochenbühne gemeinsam feiern. Zum Jubiläum haben sich die Veranstalter aber auch einige ganz besondere Highlights einfallen lassen. Eva Konzelmann vom Kempten Messe und Veranstaltungsbetrieb.
1: Eine Fotoausstellung schaut zum Beispiel auf die Historie seit 1949 zurück. Da kann man in der Nähe des Finanzamts auf großen Bannern ein bisschen in die Vergangenheit eintauchen. Gewünscht war immer schon mal ein Weizenkarussell. Wir haben sogar zwei, die sich da im Freigelände oder beim Parkwirt drehen. Wir haben unsere Thementage, wo einerseits für Senioren, für Familien präsentieren sich die Arbeitgeber der Region, die Feuerwehr, das DRK. Dann haben wir die Bundeswehr da, also eine riesig bunte Mischung neben den ganzen Ausstellern, die permanent da sind natürlich. Wir haben eine Hüpfburg und überhaupt muss man sagen, dass für Familien extrem viel geboten ist. Nicht nur am Familientag, nämlich dem letzten Sonntag, sondern durchgängig.
0: Es ist also wieder wirklich einiges los und deshalb werden auch wieder tausende Besucherinnen und Besucher erwartet. Nach dem Anschlag auf den Christopher Street Day in Berlin vor 2 Wochen spielt aber das Thema Sicherheit bei Großveranstaltungen natürlich eine noch größere Rolle. Deshalb wurden auch für die Festwoche die Sicherheitsmaßnahmen noch einmal verschärft.
1: Es wurde ja schon seit Jahren sehr viel Energie und auch Geld auf die Sicherheit verwendet. Die Besucher sehen das ja auch alljährlich, dass sich da immer mehr tut mit Absperrungen und Pollern und Torbewachungen. Und wir haben natürlich Besucherzählungen, wir haben die Möglichkeit, Durchsagen über das ganze Gelände oder in Teilen zu machen. Polizei, Feuerwehr, Rotkreuz oder beziehungsweise die Rettungsdienste stehen ja eh immer in den Startlöchern. Und speziell als Reaktion auf die neuesten Vorkommnisse wurde einfach die Sperrungen um das Gelände noch etwas vergrößert.
0: Sicherheit ist also gewährleistet. Schauen wir aufs leibliche Wohl. Nachdem das traditionelle Stiftzelt im vergangenen Jahr ja schon verschwunden war, lief bei den Nachfolgern organisatorisch nicht alles ganz rund, sagen wir es mal so. Teilweise mussten Gäste lange auf Essen und Getränke warten. Genau das soll in diesem Jahr aber deutlich besser funktionieren.
1: Wir hatten letztes Jahr die Neuerung und die Betreiber konnten natürlich ihre Erfahrungen letztes Jahr sammeln. Das war kurz mal harter Einstieg, aber das sollte jetzt alles zusammenpassen. Genau, wir arbeiten also mit den Partnern vom letzten Jahr und sind da sehr gut aufgestellt.
0: Und natürlich hoffen die Veranstalter auch, vielleicht wieder an frühere Rekorde anknüpfen zu können. Der Besucherrekord stammt schließlich aus dem Jahre 1988. Damals kamen mehr als 200.000 Menschen auf die Kemptner Festwoche.
1: Wir zählen ja jeden Tag mit. Wir haben ja komplette Besucherzählung, was wir auch brauchen, um zu wissen, ob wir zum Beispiel aus Sicherheitsgründen das Gelände dann vorübergehend, also den Einlass, sperren müssen. Ja, das bleibt immer spannend. Unsere Hoffnung ist natürlich, dass wir durch die entsprechende Bekanntheit der Veranstaltung, dass das schon ein bisschen Zugpferd ist, wenn dann auch noch Jubiläum ist. Aber es liegt auch immer mit am Wetter und so weiter. Aber die Aussichten sind ja hervorragend. Also von daher sind wir guter Dinge.
0: Ja, die Festwoche hat immer schon einen guten Draht zum Petrus gehabt. Die 75. Allgäuer Festwoche startet also mit vielen bewährten Angeboten, aber auch einigen besonderen Jubiläums-Highlights. Euch gleich mal viel Spaß beim Feiern. Die Eröffnung steigt morgen dann pünktlichst um 10 Uhr und wir von Radio Allgäu Hit sind natürlich auch mit vor Ort und berichten von der Allgäuer Festwoche live.

0: Die 80er mit Mike and the Mechanics, Looking Back Over My Shoulder. Und ich hätte noch was für euch. Ab morgen bis zum 16. August wird nämlich auf Schloss Achberg die Barockwoche mit einem abwechslungsreichen Jubiläumsprogramm gefeiert. Mit musikalischen Führungen, Familienangeboten und spannenden Einblicken in die Geschichte des Schlosses. Ein besonderes Highlight erwartet euch am 15. August mit der feierlichen Enthüllung eines nach 300 Jahren restaurierten historischen Gemäldes. Alle Infos zur Barockwoche gibt's online auf schloss-achberg.de.
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2: Starke Halbjahresbilanz für den Allgäuer Tourismus. Oberbürgermeister Schoch eröffnet Allgäuer Festwoche in Tracht. Das Wetter? Weiterhin meist sonnig, aber auch bewölkt. Bei Temperaturen von 25 Grad. Ich bin Leon Dauter. Der Tourismus im Allgäu bleibt weiter auf Erfolgskurs. Im ersten Halbjahr 2026 wurden im Gebiet des Tourismusverbands Allgäu-Bayerisch-Schwaben rund 7,8 Millionen Übernachtungen gezählt, ein leichtes Plus von 0,4% im Vergleich zum Vorjahr. Besonders das Allgäu entwickelte sich positiv. Die Zahl der Gäste stieg um 1,4%, die Übernachtungen legten um 1% auf mehr als 6 Millionen zu. Rund 86% der Urlauber kamen aus Deutschland. Ein Rückgang im Juni sei laut Tourismusverband vor allem auf die Verschiebung der Pfingstferien zurückzuführen und habe die gute Halbjahresbilanz nicht beeinflusst. Kemptens Oberbürgermeister Christian Schoch eröffnet die 75. Allgäuer Festwoche am Samstag in Tracht. Das kündigte er heute Morgen im Allgäu-Hit Kaffeeklatsch an. Damit setzt Schoch einen neuen Akzent bei der traditionellen Eröffnungsrede im Kornhaus. Seine Vorgänger Thomas Kiechle und Ulrich Netzer hatten die Festwoche noch klassisch im Anzug eröffnet. Die Wahl der Tracht passt zum Festwochenbild. Immer mehr Besucherinnen und Besucher kommen in Dirndl oder Lederhose, besonders bei den Abendveranstaltungen. Zum 75. Jubiläum will Schoch damit die Verbundenheit mit der Allgäuer Festkultur zeigen. In der neuen Kemptener Parkstadt Engelhalde steht fest, welcher Supermarkt einziehen wird. Der Discounter Netto Markendiscount übernimmt die rund 2000 Quadratmeter große Handelsfläche im geplanten Nahversorgungszentrum. Die Eröffnung ist für Sommer 2028 vorgesehen. In dem neuen Stadtquartier stehen rund 400 Wohnungen für etwa 1000 Menschen sowie Flächen für Arbeiten und Versorgung. Das neue Zentrum soll künftig die Nahversorgung in der Parkstadt Engelhalde und den umliegenden Bereichen stärken. Das Regionalliga-Heimspiel des FC Memmingen gegen den TSV 1860 München ist ausverkauft. Bereits eine Woche vor dem Duell am 14. August waren alle 5000 Karten für die Arena vergriffen. Eine Abendkasse wird es deshalb nicht geben. Wer keine Eintrittskarte hat, kann die Partie trotzdem verfolgen. Der Bayerische Rundfunk überträgt das Spiel ab 19 Uhr kostenlos im Livestream über BR24 Sport und die ARD-Mediathek.
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1: Es ist mittlerweile ziemlich zugezogen im gesamten Allgäu, aber es ist meist trocken. So geht's dann auch den Abend über weiter. Es kann hier und da immer mal wieder ein bisschen krachen. Also es kann Gewitter oder Schauer mit dabei sein. Das Ganze bei Höchstwerten jetzt noch um die 27 Grad. Nachher sinken dann die Werte auf maximal so 23 Grad runter. Morgen, der Samstag, dann aber wieder richtig schön mit ganz viel Sonnenschein. Oft wolkenlos, es bleibt auch trocken. Nachmittags gibt's ein bisschen Ostwind, aber es wird warm bei bis zu 30 Grad. Und mit dem Sommerwetter machen wir auch ganz entspannt weiter von Sonntag bis Dienstag erstmal. Es kann jeweils nur am Abend oder nachmittags ein bisschen zuziehen und dann hier und da auch das ein oder andere Gewitter geben.
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1: Aufgepasst auf der A96 München Richtung Lindau zwischen Holzgünz und Memmingen Ostgefahr durch eine ungesicherte Unfallstelle. Da sind auch Personen auf der Fahrbahn. Der Standstreifen ist blockiert. Gegenstände liegen da auch rum, Fahrzeugteile auf der Fahrbahn. Also hier besonders Obacht geben, dass es da nicht noch zu einem Folgeunfall kommt. Noch eine Gefahrenmeldung gibt es auf der A96 Lindau Richtung München zwischen Buchloe Ost und Landsberg am Lech West. Hier ist eine Ölspur und ein kaputtes Auto auf dem Standstreifen. Das ist deswegen blockiert. Dann ein bisschen länger braucht es auf der A7 Füssenreute Richtung Ulm zwischen dem Grenztunnel Füssen und Nesselwang dichter Verkehr. 10 Minuten on top gibt es auf der A96 München Richtung Lindau zwischen Memmingen Ost und Eitracht. 3 Kilometer Stau hier. Die B16 Kaufbeuren Richtung Füssen ist auch mit dabei zwischen Rosshaupten und Rieden am Foggensee plus 7 Minuten hier. Ebenfalls 7 Minuten draufrechnen auf der B17 Landsberg Richtung Reute zwischen Schwangau und Füssen. Und die B17 Reute die Richtung Landsberg ist mit dabei zwischen der Grenze Füssen und der Einmündung Füssen dichter Verkehr.
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1: In Mindelheim in der Krumbacher Straße wird geblitzt, dann einmal in Bad Wörishofen in der Kaufbeurener Straße, 30er Zone. In Kaufbeuren in der Neugablonzer Straße steht auch ein Blitzer, auch hier maximal 30 erlaubt. Dann einmal in der Bodenseestraße bei Memmingen. In Leutkirch in der Poststraße haben wir auch noch einen stehen und das war's auch schon wieder. Noch was anderes gesehen, Staus, Blitzer oder sonstiges, na dann her damit. Immer gerne kostenlos melden, 0805 70 80 90.
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1: Einen wunderschönen Freitagnachmittag wünsche ich euch. Und es war ja jetzt so, dass man durch die WM lange im Fußballfieber war. Aber jetzt war auch ganz, ganz lange eine längere Pause. Aber ab heute geht's zumindest in der zweiten Liga wieder los. Die Saison geht wieder los. Von dem her wollen wir mal schauen, wer da alles ran muss. Das machen wir gleich mit meinem Kollegen Moritz Einzel. Der hat sich da schon ein bisschen vorbereitet, liest sich gerade noch ein bisschen ein. Während wir reinstarten in die nächste halbe Stunde mit Lady Gaga. Mit der Nummer, mit dem sie auch berühmt geworden ist, 2009. Pokerface. Na dann, let's go.

0: Tate McRae, Greedy hier auf Algo Hit. Und es ist weit, rund 3 Wochen nach dem WM-Finale kehrt so langsam der Fußballalltag zurück. Heute startet die 2. Bundesliga in die neue Saison. Darüber wollen wir jetzt mal reden mit meinem Kollegen Moritz Einzel aus unserer Sportredaktion. Servus Moritz.
1: Ja, hallo, grüß dich.
0: Moritz, wer bestreitet denn das Eröffnungsspiel heute Abend um 8:30 Uhr, also 20.30 Uhr?
1: Ja, das wird ein Duell zweier ambitionierter Traditionsclubs. Der VfL Bochum trifft auf Hertha BSC. Bochums Trainer Uwe Rösler, der wirft vor der Saison mit Anglizismen um sich. Er will,
2: dass wir Winning-Mentalität zeigen. Und das heißt für mich auch, dass wir hard to beat sind. Also ist ganz schwer zu schlagen.
1: Auf der anderen Seite findet der Berliner Coach Stefan Leitl okay, wenn sein Team mal Fehler macht.
3: Trotzdem sind wir davon überzeugt, dass wir mit dieser Art und Weise mehr Fehler beim Gegner erzeugen können.
1: Ja, das klingt auf jeden Fall nach guten Zutaten für einen sehenswerten Zweitligastart zwischen Bochum und der Hertha.
0: Topfavorit auf den Aufstieg ist aber ein anderes Team, oder?
1: Ja, der Topfavorit ist allein schon wegen der finanziellen Möglichkeiten der VfL Wolfsburg, der ja am Ende einer katastrophalen Bundesliga-Saison in der Relegation tatsächlich abgestiegen ist. Aber der neue Coach Tobias Strobel, der spürt Aufbruchsstimmung bei den Wölfen.
4: Natürlich wissen wir, dass wir die Aufbruchsstimmung beschleunigen und noch vergrößern können mit mehr Erfolgserlebnis.
1: Erster Gegner der Wolfsburger ist im Samstagabend-Topspiel der 1. FC Kaiserslautern.
0: Wen sollte man vielleicht noch auf der Rechnung haben, was den Aufstieg so angeht?
1: Naja, neben Wolfsburg sicher auch die anderen beiden Bundesliga-Absteiger. Bei Heidenheim geht Trainer Frank Schmidt in seine 20. und mutmaßlich letzte Saison. Da wäre der Wiederaufstieg natürlich ein tolles Ende. Und ja, auch St. Pauli sollten wir auf der Rechnung haben. Auch Holstein Kiel, denke ich, wird stark sein, wie immer. Und den Club aus Nürnberg sollten wir nicht vergessen. Da wird kontinuierlich gut gearbeitet. Und ja, die 2. Liga ist ja ansonsten eh immer eng und für Überraschungen gut.
0: Und wie schaut es so ein bisschen bei den fränkischen Teams in Liga 2 aus?
1: Ja, also der 1. FC Nürnberg könnte durchaus als Überraschungsteam in den Aufstiegskampf eingreifen. Unter Miroslav Klose hat sich der Club kontinuierlich weiterentwickelt. Das ist ein junger, ein hungriger Kader. Ein toller Transfer ist zum Beispiel die Leihe des Senegalesen Mikael Fay. Der war schon beim FC Barcelona. Ja, und in Fürth bei der Spielvereinigung, da gab es nach dem Fast-Abstieg natürlich einen Umbruch. Die Fürther hoffen, dass sie in der neuen Saison deutlich weniger zittern müssen.
0: Na, da sind wir mal gespannt. Also ab heute Abend um 20.30 Uhr geht's wieder los. Die 2. Liga im Fußball. Das heißt, es werden wieder ganz viele vor dem Fernseher geguckt, sitzen und dann auch Fußball gucken. Dann viel Spaß dabei und dir, lieber Moritz, vielen lieben Dank fürs Update und gleich mal ein wunderschönes Wochenende. Servus.
1: Bitte, gerne. Mach's gut.
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3: Ich bin Dirk Zeitler. Nach dem Fund der Sprengstoffdrohne am Flughafen Leipzig-Halle fordert Sachsens Innenminister Schuster mehr Schutz für Flughäfen und andere wichtige Infrastruktur. Im Podcast Table Today sagte der CDU-Politiker, gerade Flughäfen spielten auch für Deutschlands Verteidigung eine wichtige Rolle.
4: Auf vielen Airports bei uns fehlt aber offenbar noch die Technik, um Drohnen effektiv abzuwehren. Und was ist mit der Wasser- und Stromversorgung, also generell dem Schutz der kritischen Infrastruktur, fragt der Innenminister. Vermutlich hat sich auch damit heute der Nationale Sicherheitsrat beschäftigt. Kanzler Merz war bei dem Treffen auch dabei und auch er hat sicherlich die Kritiker gehört, die sagen, die Zusammenarbeit der Behörden bei einem Drohnenvorfall, die muss verbessert werden. Claudia Wächter, Nachrichtenredaktion.
3: Am Rhein fallen die Pegel immer weiter und in Nordrhein-Westfalen gibt es gleich mehrere neue Negativrekorde. In Düsseldorf etwa zeigt der Pegel nur noch 15 Zentimeter, in Köln 60. Das geht aus Daten des Wasserstraßen- und Schifffahrtsamtes Rhein hervor. Die deutschen Exporte sind trotz aller Belastungen durch den Iran-Krieg im Juni auf einen Rekordwert gestiegen. Kalender- und saisonbereinigt gingen Waren im Wert von gut 139 Milliarden Euro ins Ausland, wie das Statistische Bundesamt mitteilt.
5: Industrie-, Bau- und Energieversorger stellten damit das dritte Mal in Folge mehr her als im Vormonat. Besonders erfreulich, nach den Einbrüchen in der Vergangenheit stieg die Produktion in der Autobranche im Juni deutlich, um 3,6%. Auch andere Bereiche im Fahrzeugbau legten zu, wie die Produktion von Flugzeugen, Schiffen, Zügen und Militärfahrzeugen. Ökonomen sehen die Talfahrt der Industrie damit beendet. Viel hängt aber auch davon ab, wie sich die geopolitische Lage und die Energiepreise entwickeln. Und auch das Niedrigwasser sorgt für Probleme. Katrin Müller, Nachrichtenredaktion.
3: Ein Lufthansa-Flugzeug ist auf dem Weg von Johannesburg nach Frankfurt am Main wegen eines undefinierbaren Geruchs in der Kabine in der Republik Kongo zwischengelandet. Alle 363 Passagiere und die Crew seien wohlauf und seien in Hotels untergebracht worden, teilte das Unternehmen nach dem Vorfall mit. Lufthansa werde die Passagiere im Laufe des Tages mit einem Ersatzflugzeug aus Brazzaville abholen und zurück nach Frankfurt fliegen.
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6: mit Leon Dauter. Der Tourismus im Allgäu hat im ersten Halbjahr 2026 erneut leicht zugelegt und mehr als 6 Millionen Übernachtungen verzeichnet. Trotz schwächerer Junizahlen aufgrund der verschobenen Pfingstferien bleibt die Region bei Urlaubern sehr beliebt. Vor allem Gäste aus Deutschland sorgen für eine stabile Nachfrage. Und Kemptens Oberbürgermeister Christian Schoch wird die 75. Allgäuer Festwoche am Samstag in Tracht eröffnen. Mit dem ungewohnten Outfit möchte er zum Jubiläum die Verbundenheit mit der regionalen Tradition und der gelebten Festkultur im Allgäu unterstreichen.
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7: Da waren wir ein bisschen zu spät dran. Aber ja, kann auch mal vorkommen. Aktuell ein paar Wolken sind im Allgäu unterwegs. Es kann hier und da auch immer mal wieder ein bisschen Regen runterkommen den Abend über, aber kann, muss nicht sein. Das Ganze bei Höchstwerten um die 27 Grad. Kommende Nacht, die bleibt dann trocken, ruhig ist oder frisch bei 11 bis 16 Grad. Morgen, das Samstag, dann ins Wochenende starten wir mit ganz viel Sonne rein, bei bis zu 30 Grad. Ein bisschen Ostwind ist auch mit dabei. Und so geht's dann fröhlich von Sonntag bis Dienstag weiter. Südwestwind wird auch mit dabei sein. Und nachmittags und abends kann hier und da immer mal wieder ein Schauer und Gewitter vorbeiziehen.
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7: Um ganz genau 4:04 aufgepasst auf der A96 Lindau Richtung München zwischen Buchloe Ost und Landsberg am Lech West. Hier Gefahr durch eine ungesicherte Unfallstelle, der linke Fahrstreifen deswegen auch blockiert. Es staut sich auch schon 2 Kilometer zurück, 9 Minuten Zeitverlust. Die A7 Füssenreute Richtung Ulm ist auch mit dabei, zwischen dem Grenztunnel Füssen und Eumittelberg dichter Verkehr plus 3 Minuten. A96 Lindau Richtung München zwischen Buchloe-Ost und Landsberg am Lech West. Hier hat es einen Unfall auch gegeben, linker Fahrstreifen blockiert. Dann haben wir auch die A96 München Richtung Lindau zwischen Memmingen-Ost und dem Kreuz Memmingen. 2 Kilometer Stau plus 9 Minuten. 6 Minuten Zeitverlust gibt es auf der B17 Landsberg Richtung Reute zwischen Schwangau und Füssen. Und die B17 Reute Richtung Landsberg zwischen der Grenze Füssen und der Einmündung Füssen. Auch hier dichter Verkehr plus 5 Minuten.
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7: Teure Fotos werden geknipst. Einmal in der 30er-Zone bei Bad Wörishofen, in der Kaufbeurener Straße, in der Krumbacher Straße bei Mindelheim wird auch geblitzt. In Memmingen in der Bodenseestraße haben wir einen stehen. 30er-Zone in der Bossstraße Leutkirch wird auch geblitzt. Und wenn ihr noch was gesehen habt, Staus, Blitzer oder sonstiges, 0805 70 80 90.
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7: Ja, die Zeit, die verrennt, und auch für unseren neuen Oberbürgermeister in Kempten sind schon wieder 100 Tage geschafft im neuen Job. Wie es ihm dabei gegangen ist, das hat er uns heute im Kaffeeklatsch erzählt, und wir schauen gleich nochmal zurück, was er uns da alles erzählt hat und auch wie er sich auf die Festwoche vorbereitet hat. Jetzt starten wir erstmal rein mit der aktuellen von Leonie und Callum Scott's Day.
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0: Ein Remix von Luis Capaldi, richtig coole Nummer. Someone You Loved an diesem Freitag Frühabend. Und ja, 100 Tage im neuen Job. Bei den meisten ist da gerade mal die Probezeit um. Bei Kemptens neuem Oberbürgermeister Christian Schoch wird's dagegen jetzt dann richtig ernst. Wie sein Start war im Rathaus, was er lernen musste, das hat er im Kaffeeklatsch heute erzählt. Angekommen ist er und wohlfühlen tut er sich auch auf dem Rathausstuhl. Und einen bleibenden Eindruck hat er schon gleich am ersten Tag gehabt.
1: Ja, ich habe erstmal tatsächlich mir die Knie am Schreibtisch angestoßen, weil der etwas niedrig ist. Ich glaube noch ursprünglich vom Dr. Höss. Und ja, ich habe halt mit Körpergröße 1,91 musste ich da immer so ein bisschen schauen. Das war mein erster Akt. Nein, also am 1. Mai war ich gleich dann in St. Mang, kriegt man den Taktstock in die Hand gedrückt und darf dann die Kapelle dirigieren, was natürlich nur symbolisch ist, aber ja, man steht plötzlich, richten sich die Augen auf einen und das fühlt sich einerseits gut an, andererseits natürlich schlägt da der Puls ein bisschen höher.
0: Inzwischen hat er auch viele Hände geschüttelt, sich vorgestellt, Sitzungen geleitet und Reden gehalten. Das kommt auch morgen auf ihn zu. Das Allgäu ist nämlich im Festwochenfieber. Es ist die 75. Fevo für alle und für ihn die erste als Oberbürgermeister.
1: Der Anzapfen macht mich nicht mehr nervös. Nach wie vor, wenn man auf die Bühne geht und Leute auf die ersten Worte warten, was sagt man denn da? Natürlich, das ist ein Moment, wo man sagt, so jetzt versagt hoffentlich nicht die Stimme, hoffentlich sagst du jetzt das richtige Wort, hoffentlich begrüßt du die Richtigen oder vergisst niemanden, hoffentlich dankst du allen und vergisst niemanden. Das ist sicherlich immer ein bisschen, das macht die Nervosität, glaube ich, aus.
0: Ob er morgen in Tracht, also in der Lederhose oder im feinen Anzug zur Festwocheneröffnung kommt, das ganze Gespräch mit Kemptens Oberbürgermeister Christian Schoch könnt ihr jederzeit auf unserer Homepage allgäuhit.de nachhören. Er holte WM-Medaillen in die Region und rettet im Alltag Menschenleben. Für sein Engagement gab es jetzt das Bundesverdienstkreuz für das Memminger DLRG Urgestein Jürgen Bonemann. Und über sein ehrenamtliches Engagement erzählt er am Montag dann im Kaffeeklatsch, wie immer zwischen 9 und 10 Uhr bei meiner Kollegin Marion Daltrozzo. Einschalten lohnt sich auf jeden Fall.

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2: Starke Halbjahresbilanz für den Allgäuer Tourismus. Oberbürgermeister Schoch eröffnet Allgäuer Festwoche in Tracht. Das Wetter? Weiterhin meist sonnig, aber auch bewölkt. Bei Temperaturen von 25 Grad. Ich bin Leon Dauter. Der Tourismus im Allgäu bleibt weiter auf Erfolgskurs. Im ersten Halbjahr 2026 wurden im Gebiet des Tourismusverbands Allgäu-Bayerisch-Schwaben rund 7,8 Millionen Übernachtungen gezählt, ein leichtes Plus von 0,4% im Vergleich zum Vorjahr. Besonders das Allgäu entwickelte sich positiv. Die Zahl der Gäste stieg um 1,4%, die Übernachtungen legten um 1% auf mehr als 6 Millionen zu. Rund 86% der Urlauber kamen aus Deutschland. Ein Rückgang im Juni sei laut Tourismusverband vor allem auf die Verschiebung der Pfingstferien zurückzuführen und habe die gute Halbjahresbilanz nicht beeinflusst. Kemptens Oberbürgermeister Christian Schoch eröffnet die 75. Allgäuer Festwoche am Samstag in Tracht. Das kündigte er heute Morgen im Allgäu-Hit Kaffeeklatsch an. Damit setzt Schoch einen neuen Akzent bei der traditionellen Eröffnungsrede im Kornhaus. Seine Vorgänger Thomas Kiechle und Ulrich Netzer hatten die Festwoche noch klassisch im Anzug eröffnet. Die Wahl der Tracht passt zum Festwochenbild. Immer mehr Besucherinnen und Besucher kommen in Dirndl oder Lederhose, besonders bei den Abendveranstaltungen. Zum 75. Jubiläum will Schoch damit die Verbundenheit mit der Allgäuer Festkultur zeigen. In der neuen Kemptener Parkstadt Engelhalde steht fest, welcher Supermarkt einziehen wird. Der Discounter Netto Markendiscount übernimmt die rund 2000 Quadratmeter große Handelsfläche im geplanten Nahversorgungszentrum. Die Eröffnung ist für Sommer 2028 vorgesehen. In dem neuen Stadtquartier stehen rund 400 Wohnungen für etwa 1000 Menschen sowie Flächen für Arbeiten und Versorgung. Das neue Zentrum soll künftig die Nahversorgung in der Parkstadt Engelhalde und den umliegenden Bereichen stärken. Das Regionalliga-Heimspiel des FC Memmingen gegen den TSV 1860 München ist ausverkauft. Bereits eine Woche vor dem Duell am 14. August waren alle 5000 Karten für die Arena vergriffen. Eine Abendkasse wird es deshalb nicht geben. Wer keine Eintrittskarte hat, kann die Partie trotzdem verfolgen. Der Bayerische Rundfunk überträgt das Spiel ab 19 Uhr kostenlos im Livestream über BR24 Sport und die ARD-Mediathek.
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3: Jetzt ist sie wieder da. Die Sonne ist so ein bisschen Aprilwetter heute. Mal ist es bewölkt, dann scheint die Sonne. Es hat auch schon ein bisschen geregnet, vor allem in Richtung Kleinweißertal und Hopfensee. Und am Abend kann hier und da auch noch ein kleiner Schauer vorbeischauen. Das Ganze bei aktuellen Höchstwerten um die 27 Grad. Die Nacht ist dann ruhig, trocken, zunehmend klar. Es wird aber frisch in Richtung Alpentäler bis zu 11 Grad. Und sehr frisch. Und Richtung Bodensee immerhin 16 Grad. Ansonsten morgen der Samstag. Vorübergehend eigentlich sonnig, oft wolkenlos und trocken. Nachmittags gibt es ein bisschen Ostwind und es wird angenehm warm bei 23 bis 30 Grad. Von Sonntag bis Dienstag geht es dann auch so weiter mit dem richtig schönen Hochsommerwetter. Jeweils nachmittags und abends kann es hier und da immer mal wieder ein bisschen nass werden.
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0: Um ganz genau 7:04. Servus auf die Allgäuer Straßen. Und da ist die A96 mit dabei. Lindau Richtung München zwischen Bad Wörishofen und Buchloe West. Hier aufgepasst. Gefahr durch Personen auf der Fahrbahn. Der Standstreifen ist auch blockiert. Die A7 Füssenreuth Richtung Ulm ist auch mit am Start. Zwischen dem Grenztunnel Füssen und Nesselwang dichter Verkehr. Paar Minuten draufrechnen. 17 Minuten Zeitverlust habt ihr auf der A96 Lindau Richtung München zwischen Jengenkauf, Beuren und Landsberg am Lech West. 3 Kilometer Stau da. Da hat es nämlich auch gekracht. Ist auch dabei die A96 Lindau Richtung München zwischen Buchloe Ost und Landsberg am Lech West. Der Verkehr wird über den Standstreifen da weitergeleitet. Dann haben wir noch die A96 München Richtung Lindau zwischen Memmingen Nord und dem Kreuz Memmingen dichter Verkehr plus hier auch Pi mal Daumen 5 Minuten und 10 Minuten habt ihr Zeitverlust auf der B16 Kaufbeuren Richtung Füssen zwischen Rosshaupten und Füssen wegen dichtem Verkehr.
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0: In Bad Wörishofen in der Kaufbeurener Straße wird geblitzt. Dann in der Kumbacher Straße bei Mindelheim, in Memmingen in der Bodenseestraße, in der Poststraße bei Leutkirch in der 30er-Zone. Und ja, das war's auch schon wieder. Es wird auch weniger bei den Blitzern. Habt ihr aber noch was gesehen? Staus, Blitzer oder sonstiges? Jederzeit gerne kostenlos melden. 0805 70 80 90 und überall da, wo es geht, euch natürlich eine gute und vor allem sichere Fahrt. Passt auf euch auf.
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0: Einen wunderschönen Freitag. Ja, hoffentlich schon Feierabend für euch, wenn ihr heute noch auf, keine Ahnung, auf dem Weg gerade seid in den Biergarten oder vielleicht dann auch noch zu Freunden nach Hause geht, um zu grillen. Genießt es und jetzt heißt es wieder mal Fenster auf und Radio laut drehen, weil das hier ist ein absoluter Sommerbanger. Wir hören ihn schon im Hintergrund. Jahre 1999 war's. Ricky Martin. Living la vida loca. Na dann machen wir das doch mal ganz in Ricky Martins Sinn. Schönen Freitag, Feierabend euch.

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1: Die Drive Time an diesem Freitag Frühabend. Und da reden wir jetzt mal über eine Dame. Wir wissen, dass sie populär ist, aber dass sie so populär mittlerweile ist, ja, hätte ich jetzt selber nicht so gedacht. Es geht um Olivia Rodrigo. Und wie populär sie mittlerweile ist, war kürzlich im amerikanischen Fernsehen zu erleben. In der Quizshow Jeopardy, die seit über 60 Jahren läuft, war der Sängerin eine eigene Kategorie gewidmet, ja. Und sie hat die Fragen sogar selbst gestellt.
2: I'm Olivia Rodrigo and I'll have clues about some of the amazing singers who have inspired me.
1: Die Kandidatinnen und Kandidaten mussten also erraten, welche Musikerinnen Olivia inspiriert haben. Hier ein Beispiel.
3: Women in Music 12.
4: Olivia?
2: In 2022, I got to induct into the Canadian Songwriters Hall of Fame this idol of mine, a true trailblazer whose Jagged Little Pill changed my life.
4: Caleb.
5: Who is Morissette?
4: That's correct.
1: Alanis Morissette, Beyoncé und Gwen Stefani gehören zu den großen Idolen von Olivia Rodrigo. Eine sehr lehrreiche Quizshow für alle Musikfans und vor allem Fans von Olivia. Und wenn wir schon über sie geredet haben, dann hören wir sie jetzt natürlich auch mit einem ihrer größten Hits oder besser gesagt mit dem Hit, mit dem sie dann auch berühmt schlussendlich geworden ist, Driver's License.

0: Eine richtig coole Nummer und das Original von Guru Josh Project. Ja, Infinity wurde ja mittlerweile 10.000 Mal remixed. Aber ich muss sagen, Willie William mit dieser Trompete hat sich tatsächlich übertroffen, weil das ist so eine Mischung aus Dance und auch ein bisschen Latino. Und es ist einfach richtig geil, auch mit dieser spanischen Sprache. Eine richtig nice Nummer, vor allem auch, um ins richtige Weekend-Feeling zu kommen und auch in den Feiermodus, weil ich meine, ab morgen heißt es ja Fevo 2026, die Jubiläumsfestwoche steht an. Das heißt, ich wünsche euch jetzt erstmal einen wunderschönen Freitagabend, ja, weil wir sind am Ende unserer Algo Hit Drive Time angelangt. Dann viel Spaß auch auf der Fevo und wir hören uns schon wieder morgen. Ich bin nämlich für euch diesmal am Samstag am Start mit Samstag Live von 8 bis 13 Uhr. Danach gibt's dann auch meine Kollegin Marion Daltrozzo mit Das Allgäu und seine Leute. Und am Sonntag, da gibt's dann auch wieder ganz klassisch zwischen 8 und 10 Uhr die Radioreise hier auf Allgäu Hit. Und dazu natürlich auch die beste Musik, also auch das Wochenende über, wenn ihr nicht gerade auf der Fevo seid, gerne weiterhin Allgäu Hit hören. Und ab dem Montag geht's dann klassisch wieder los mit meiner Kollegin Marion Daltrozzo ab 6 Uhr im Allgäu-Wecker. Und ab 14 Uhr gibt's dann wieder die Drive-Time. Da bin dann ich wieder hinterm Mikrofon und freue mich auch schon riesig drauf. Na dann, macht's es gut. Ich bin Niklas Bitzenauer. Bis morgen. Servusle.
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3: Ich bin Dirk Zeitler. Die Sprengstoffdrohne am Flughafen Leipzig-Halle beschäftigt inzwischen auch den Nationalen Sicherheitsrat. Das Gremium unter Vorsitz von Bundeskanzler Merz hat über den Vorfall beraten. Gleichzeitig wächst die Frage, wie gut kann Deutschland solche Drohnen überhaupt abwehren? Die Grünen im Bundestag sehen da noch gravierende Lücken.
4: Das Zuständigkeitswirrwarr ist ein Sicherheitsrisiko, sagen die Grünen und fordern klare Strukturen, damit zig Behörden bei einem Drohnenvorfall blitzschnell handeln können. Und offenbar schneller als bisher müssen auch alle Flughäfen mit Abwehrtechnik ausgestattet werden. Am Airport in Leipzig sucht die Polizei weiter nach Hinweisen, wer hinter dem geplanten Anschlag mit einer Sprengstoffdrohne steckt. Viele Experten sagen, das ist Russland. Claudia Wächter, Nachrichtenredaktion.
3: US-Präsident Trump darf seinen umstrittenen Ballsaal im Weißen Haus laut einer Gerichtsentscheidung nicht eigenmächtig bauen. Stattdessen müsse er die Zustimmung des Kongresses einholen. Der Bau müsse daher bis auf Weiteres eingestellt werden, urteilte ein Berufungsgericht. Der Trump-Regierung bleiben nun 14 Tage Zeit, um gegen die Entscheidung vorzugehen und den Fall vor den obersten US-Gerichtshof zu bringen. Am Rhein fallen die Pegel immer weiter und in Nordrhein-Westfalen gibt es gleich mehrere neue Negativrekorde. In Düsseldorf zeigte der Pegel nur noch 15 Zentimeter, in Köln 60. Das geht aus Daten des Wasserstraßen- und Schifffahrtsamtes Rhein hervor.
5: Besonders ungewöhnlich sieht's in Emmerich südwestlich von Kleve aus. Dort liegt der Schwimmer, der normalerweise den Wasserstand misst, inzwischen komplett trocken. Eine Sonde übernimmt deshalb den Job. Auch bei Duisburg hat der Rhein einen neuen Tiefstand erreicht. Schiffe können zwar weiterhin fahren, denn die Fahrrinne ist deutlich tiefer als der Pegel am Ufer. Sie können aber viel weniger Fracht laden als sonst. Und Entspannung ist vorerst nicht in Sicht. Bis Dienstag sollen die Wasserstände höchstens um wenige Zentimeter steigen. Zoe Tassovali, Nachrichtenredaktion.
3: Unwetter haben in westlichen Bergregionen Österreichs lokale Überflutungen und Muren ausgelöst. Wie die Tiroler Polizei mitteilte, gingen in der beliebten Urlaubsregion Zillertal am Vorabend 3 Muren ab. Straßen waren zeitweise durch den Schlamm blockiert. Auch in Innsbruck und Kitzbühel mussten Feuerwehrleute wegen überfluteter Keller und Straßen ausrücken.
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6: Mit Leon Dauter. Der Tourismus im Allgäu hat im ersten Halbjahr 2026 erneut leicht zugelegt und mehr als 6 Millionen Übernachtungen verzeichnet. Trotz schwächerer Junizahlen aufgrund der verschobenen Pfingstferien bleibt die Region bei Urlaubern sehr beliebt. Vor allem Gäste aus Deutschland sorgen für eine stabile Nachfrage. Und Kemptens Oberbürgermeister Christian Schoch wird die 75. Allgäuer Festwoche am Samstag in Tracht eröffnen. Mit dem ungewohnten Outfit möchte er zum Jubiläum die Verbundenheit mit der regionalen Tradition und der gelebten Festkultur im Allgäu unterstreichen.
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7: Ein paar Wolken sind da noch unterwegs im gesamten Allgäu. Und hier und da kann auch mal ein Tropfen mit dabei sein. Kann, muss aber nicht sein. Das Ganze bei Höchstwerten so um die 23 Grad. Die kommende Nacht, die wird dann ruhig und trocken. Es wird klar und relativ frisch. Vor allem in Richtung Alpentäler bekommen wir so maximal 11 Grad. In Richtung Bodensee dann doch immerhin 16 Grad. Aber kein Grund zur Sorge. Morgen der Samstag. Da gibt es wieder Hochsommerwetter pur im gesamten Allgäu mit ganz viel Sonnenschein. Es bleibt auch trocken. Es gibt nachmittags so ein bisschen einen Ostwind, aber es ist richtig angenehm bei 25 bis 30 Grad. Und so geht es dann auch vom Sonntag bis Dienstag weiter mit dem Sommerwetter. Es gibt ganz viel Sonnenschein, nur nachmittags und abends kann es immer mal wieder ein paar lokale Schauer und Gewitter geben.
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8: Die A7 Richtung Ulm. Zwischen Grenztunnel Füssen und Nesselwang. Dichter Verkehr mit 2 Minuten Zeitverlust. Die A96 Richtung München, zwischen Bad Wörishofen und Buchloe West. Vorsicht, Personen auf der Fahrbahn, der Standstreifen ist blockiert. Die A96 Richtung München, zwischen Jengenkaufbeuern und Landsberg am Lech West. 3 Kilometer Stau mit 20 Minuten Zeitverlust. Die A96 Richtung München, zwischen Buchloe Ost und Landsberg am Lech West, Unfall, der Verkehr wird über den Standstreifen geleitet. Die B19 Richtung Oberstdorf, zwischen Kempten-St. Mangbrücke und Waltenhofen, dichter Verkehr mit 7 Minuten Zeitverlust. Die B19 Richtung Kempten, zwischen Waltenhofen und Kempten-St. Mangbrücke, dichter Verkehr mit 7 Minuten Zeitverlust. Ich wünsche eine gute und sichere Fahrt.
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2: Starke Halbjahresbilanz für den Allgäuer Tourismus. Oberbürgermeister Schoch eröffnet Allgäuer Festwoche in Tracht. Das Wetter? Weiterhin meist sonnig, aber auch bewölkt. Bei Temperaturen von 25 Grad. Ich bin Leon Dauter. Der Tourismus im Allgäu bleibt weiter auf Erfolgskurs. Im ersten Halbjahr 2026 wurden im Gebiet des Tourismusverbands Allgäu-Bayerisch-Schwaben rund 7,8 Millionen Übernachtungen gezählt. Ein leichtes Plus von 0,4% im Vergleich zum Vorjahr. Besonders das Allgäu entwickelte sich positiv. Die Zahl der Gäste stieg um 1,4%. Die Übernachtungen legten um 1% auf mehr als 6 Millionen zu. Rund 86% der Urlauber kamen aus Deutschland. Ein Rückgang im Juni sei laut Tourismusverband vor allem auf die Verschiebung der Pfingstferien zurückzuführen und habe die gute Halbjahresbilanz nicht beeinflusst. Kemptens Oberbürgermeister Christian Schoch eröffnet die 75. Allgäuer Festwoche am Samstag in Tracht. Das kündigte er heute Morgen im Allgäu-Hit Kaffeeklatsch an. Damit setzt Schoch einen neuen Akzent bei der traditionellen Eröffnungsrede im Kornhaus. Seine Vorgänger Thomas Kichle und Ulrich Netzer hatten die Festwoche noch klassisch im Anzug eröffnet. Die Wahl der Tracht passt zum Festwochenbild. Immer mehr Besucherinnen und Besucher kommen in Dirndl oder Lederhose, besonders bei den Abendveranstaltungen. Zum 75. Jubiläum will Schoch damit die Verbundenheit mit der Allgäuer Festkultur zeigen. In der neuen Kemptener Parkstadt Engelhalde steht fest, welcher Supermarkt einziehen wird. Der Discounter Netto Markendiscount übernimmt die rund 2000 Quadratmeter große Handelsfläche im geplanten Nahversorgungszentrum. Die Eröffnung ist für Sommer 2028 vorgesehen. In dem neuen Stadtquartier stehen rund 400 Wohnungen für etwa 1000 Menschen sowie Flächen für Arbeiten und Versorgung. Das neue Zentrum soll künftig die Nahversorgung in der Parkstadt Engelhalde und den umliegenden Bereichen stärken. Das Regionalliga-Heimspiel des FC Memmingen gegen den TSV 1860 München ist ausverkauft. Bereits eine Woche vor dem Duell am 14. August waren alle 5000 Karten für die Arena vergriffen. Eine Abendkasse wird es deshalb nicht geben. Wer keine Eintrittskarte hat, kann die Partie trotzdem verfolgen. Der Bayerische Rundfunk überträgt das Spiel ab 19 Uhr kostenlos im Livestream über BR24 Sport und die ARD-Mediathek.
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3: Die Temperaturen liegen aktuell bei 18 bis maximal 23 Grad. Dazu gibt es auch noch ein paar Wolken und hier und da kann es auch mal ein bisschen nass werden. In der Nacht ist es dann meist trocken, es klart auch auf und das merkt man, wir kriegen Tiefstwerte um die 11 bis maximal 16 Grad. Aber keine Sorge, der Wochenendstart morgen ist richtig schön. Da gibt es am Samstag ganz viel Sonnenschein. Es wird auch wieder deutlich wärmer bei bis zu 30 Grad. Am Nachmittag gibt es ein bisschen Ostwind. Und von Sonntag bis Dienstag geht es dann mit dem hochsommerlichen Wetter auch schon weiter. Südwestwind wird da auch immer mit dabei sein. Es wird schwül, heiß und jeweils nachmittags und abends kann es hier und da immer mal wieder krachen.
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4: Die A96 Richtung München zwischen Jengenkaufbeuern und Landsberg am Lech West. 3 Kilometer Stau mit 26 Minuten Zeitverlust. Die A96 Richtung München zwischen Buchloe Ost und Landsberg am Lech West. Unfall. Der Verkehr wird über den Standstreifen geleitet. Die B19 Richtung Oberstdorf zwischen Kempten-St. Mangbrücke und Waltenhofen. Dichter Verkehr mit 4 Minuten Zeitverlust. Ich wünsche euch eine gute Fahrt.
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1: Ich bin Dirk Zeitler. Die Sprengstoffdrohne am Flughafen Leipzig-Halle beschäftigt inzwischen auch den Nationalen Sicherheitsrat. Gleichzeitig wächst die Frage, wie gut kann Deutschland solche Drohnen überhaupt abwehren? Die Grünen im Bundestag sehen da noch gravierende Lücken.
2: Das Zuständigkeitswirrwarr ist ein Sicherheitsrisiko, sagen die Grünen und fordern klare Strukturen, damit zig Behörden bei einem Drohnenvorfall blitzschnell handeln können. Und offenbar schneller als bisher müssen auch alle Flughäfen mit Abwehrtechnik ausgestattet werden. Am Airport in Leipzig sucht die Polizei weiter nach Hinweisen, wer hinter dem geplanten Anschlag mit einer Sprengstoffdrohne steckt. Viele Experten sagen, das ist Russland. Claudia Wächter, Nachrichtenredaktion.
1: Rheinland-Pfalz und das Saarland setzen wegen des anhaltenden Niedrigwassers am Rhein das Sonn- und Feiertagsverbot für bestimmte Lkw-Transporte vorübergehend außer Kraft. Damit können Güter, die aufgrund der niedrigen Pegelstände derzeit nicht oder nur eingeschränkt über die Wasserwege transportiert werden, leichter auf der Straße befördert werden. Die Ausnahmeregelung gilt bereits an diesem Wochenende. Brot, Milch oder Gemüse könnten deutlich teurer werden. Dafür sollen Menschen mit weniger Einkommen Geld vom Staat bekommen. Genau das schlägt IFO-Präsident Füst vor. Politiker von Union und SPD lehnen die Idee allerdings laut dem Tagesspiegel ab.
3: An der Supermarktkasse würde man den Vorschlag des IFO-Präsidenten ziemlich schnell merken. Auf Lebensmittel wären statt 7 künftig 19% Mehrwertsteuer fällig. Menschen mit wenig Einkommen sollen dafür 360 Euro im Jahr vom Staat bekommen. Der SPD reicht das nicht. Wer jede Woche für 100 Euro Lebensmittel kauft, zahlt nach ihrer Rechnung rund 600 Euro mehr im Jahr. Auch die Union sagt deshalb, erst den Einkauf verteuern und dann Geld zurückzahlen, das mache es weder für Familien noch für die Verwaltung einfacher. Zoe Tassovali, Nachrichtenredaktion.
1: Der norwegische Fußballverband um Präsidentin Klaveness fordert FIFA-Boss Infantino zum sofortigen Rücktritt auf. Dies sei das Resultat einer gemeinsamen Sitzung, berichtete Klaveness dem britischen Guardian. Man habe beschlossen, Infantino nicht mehr zu vertrauen. Der Schweizer steht nach dem geplatzten Investorendeal so sehr in der Kritik wie noch nie in seinen gut 10 Jahren als FIFA-Präsident.
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4: Mit Leon Dauter. Ein 59-jähriger Autofahrer ist gestern Nachmittag bei einem Unfall in Halblech schwer verletzt worden. Der Mann kam auf der Kreisstraße Richtung Lechbruck in einer Kurve von der Fahrbahn ab und prallte gegen eine Marienkapelle. Er musste mit einem Rettungshubschrauber ins Krankenhaus gebracht werden. Und die Hochschule Kempten beteiligt sich am 3. Oktober am Aktionstag Türen auf mit der Maus und lädt Kinder zu einer Entdeckungsreise durch die Welt des Maschinenbaus ein. Dabei können die jungen Besucher unter anderem Roboter ausprobieren, Experimente erleben und einen studentischen Rennwagen bestaunen.
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5: Ein paar Wolken sind da noch unterwegs im gesamten Allgäu. Und hier und da kann auch mal ein Tropfen mit dabei sein. Kann, muss aber nicht sein. Das Ganze bei Höchstwerten so um die 23 Grad. Die kommende Nacht, die wird dann ruhig und trocken. Es wird klar und relativ frisch. Vor allem in Richtung Alpentäler bekommen wir so maximal 11 Grad. In Richtung Bodensee dann doch immerhin 16 Grad. Aber kein Grund zur Sorge. Morgen der Samstag. Da gibt es wieder Hochsommerwetter pur im gesamten Allgäu mit ganz viel Sonnenschein. Es bleibt auch trocken. Es gibt nachmittags so ein bisschen einen Ostwind, aber es ist richtig angenehm bei 25 bis 30 Grad. Und so geht es dann auch vom Sonntag bis Dienstag weiter mit dem Sommerwetter. Es gibt ganz viel Sonnenschein, nur nachmittags und abends kann es immer mal wieder ein paar lokale Schauer und Gewitter geben.
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6: Die A7 Richtung Ulm. Zwischen Füssen und Nesselwang. Dichter Verkehr mit einer Minute Zeitverlust. Die A96 Richtung München, zwischen Jengenkaufbeuern und Landsberg am Lech West, 2 Kilometer Stau mit 8 Minuten Zeitverlust. Die A96 Richtung München, zwischen Buchloe Ost und Landsberg am Lech West, Unfall. Der Verkehr wird über den Standstreifen geleitet. Die A96 Richtung Lindau, zwischen Wangen Nord und Wangen West, Vorsicht, defektes Fahrzeug auf dem Standstreifen. Ich wünsche eine gute und sichere Fahrt.
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1: Die Temperaturen liegen aktuell bei 18 bis maximal 23 Grad. Dazu gibt's auch noch

0: Die A96 Richtung München zwischen Wangen-Nord und Kisleck, defekter PKW. Die A96 Richtung Lindau zwischen Memmingen-Nord und Kreuz-Memmingen, dichter Verkehr, Zeitverlust 1 Minute. Ich wünsche euch eine gute Fahrt.
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1: Ich bin Dirk Zeitler. Rheinland-Pfalz und das Saarland setzen wegen des anhaltenden Niedrigwassers am Rhein das Sonn- und Feiertagsverbot für bestimmte Lkw-Transporte vorübergehend außer Kraft. Die Ausnahmeregelung gilt bereits ab diesem Wochenende. Derweil fallen am Rhein die Pegel immer weiter.
2: Besonders ungewöhnlich sieht's in Emmerich südwestlich von Kleve aus. Dort liegt der Schwimmer, der normalerweise den Wasserstand misst, inzwischen komplett trocken. Eine Sonde übernimmt deshalb den Job. Auch bei Duisburg hat der Rhein einen neuen Tiefstand erreicht. Schiffe können zwar weiterhin fahren, denn die Fahrrinne ist deutlich tiefer als der Pegel am Ufer. Sie können aber viel weniger Fracht laden als sonst. Und Entspannung ist vorerst nicht in Sicht. Bis Dienstag sollen die Wasserstände höchstens um wenige Zentimeter steigen. Zoe Tassovali, Nachrichtenredaktion.
1: Über einem Militärstützpunkt in Metternich in Nordrhein-Westfalen sind zwei Drohnen gesichtet worden. Am Donnerstagabend habe die Sicherheitszentrale des Bundeswehrstandortes gemeldet, dass über der Liegenschaft zwei Drohnen entdeckt worden seien. Das bestätigte eine Sprecherin des operativen Führungskommandos der Bundeswehr. Feldjäger hätten den Vorfall untersucht. Überraschender Lichtblick für die Wirtschaft. Trotz Iran-Krieg, Ölpreisschock und US-Zöllen sind die deutschen Exporte im Juni auf einen Rekord gestiegen. Auch das verarbeitende Gewerbe hat sich weiter erholt. Vor allem in der Autoindustrie legte die Produktion zu.
3: Industrie, Bau- und Energieversorger stellten damit das dritte Mal in Folge mehr her als im Vormonat. Besonders erfreulich, nach den Einbrüchen in der Vergangenheit stieg die Produktion in der Autobranche im Juni deutlich, um 3,6%. Auch andere Bereiche im Fahrzeugbau legten zu, wie die Produktion von Flugzeugen, Schiffen, Zügen und Militärfahrzeugen. Ökonomen sehen die Talfahrt der Industrie damit beendet. Katrin Müller, Nachrichtenredaktion.
1: Wegen technischer Probleme ist die beliebte Fernverkehrsverbindung zwischen Berlin und Paris bis auf Weiteres unterbrochen. Grund dafür sind technische Probleme mit dem europäischen Zugsicherungssystem der Firma Alstom. Das teilte die Deutsche Bahn mit. Wer mit dem ICE von Hauptstadt zu Hauptstadt fahren möchte, muss aktuell in Frankfurt oder Mannheim umsteigen.
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4: mit Leon Dauter. Die Hochschule Kempten beteiligt sich am 3. Oktober am Aktionstag Türen auf mit der Maus und lädt Kinder zu einer Entdeckungsreise durch die Welt des Maschinenbaus ein. Dabei können die jungen Besucher unter anderem Roboter ausprobieren, Experimente erleben und einen studentischen Rennwagen bestaunen. Und ein führerloser Traktor hat am Donnerstagnachmittag auf der A7 bei Bad Grünenbach für einen Einsatz gesorgt. Das Gespann rollte von einem Feld in Richtung Autobahn, durchbrach einen Wildfangzaun und wurde erst von der Leitplanke gestoppt. Verletzt wurde niemand. Die Autobahn musste zeitweise gesperrt werden.
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5: Ein paar Wolken sind da noch unterwegs im gesamten Allgäu. Und hier und da kann auch mal ein Tropfen mit dabei sein. Kann, muss aber nicht sein. Das Ganze bei Höchstwerten so um die 23 Grad. Die kommende Nacht, die wird dann ruhig und trocken. Es wird klar und relativ frisch. Vor allem in Richtung Alpentäler bekommen wir so maximal 11 Grad. In Richtung Bodensee dann doch immerhin 16 Grad. Aber kein Grund zur Sorge. Morgen der Samstag. Da gibt es wieder Hochsommerwetter pur im gesamten Allgäu mit ganz viel Sonnenschein. Es bleibt auch trocken. Es gibt nachmittags so ein bisschen einen Ostwind, aber es ist richtig angenehm bei 25 bis 30 Grad. Und so geht es dann auch vom Sonntag bis Dienstag weiter mit dem Sommerwetter. Es gibt ganz viel Sonnenschein, nur nachmittags und abends kann es mal wieder ein paar lokale Schauer und Gewitter geben.
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6: Die A7 Richtung Ulm zwischen Füssen und Nesselwang dichter Verkehr. 1 Minute Zeitverlust. Die A96 Richtung München zwischen Wangen-Nord und Kisleck defekter Personenkraftwagen. Ich wünsche eine gute und sichere Fahrt.
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1: Die Temperaturen liegen aktuell bei 18 bis maximal 23 Grad. Dazu gibt es auch noch ein paar Wolken und hier und da kann es auch mal ein bisschen nass werden. In der Nacht ist es dann meist trocken, es klart auch auf und das merkt man, wir kriegen Tiefstwerte um die 11 bis maximal 16 Grad. Aber keine Sorge, der Wochenendstart morgen ist richtig, richtig schön. Da gibt es am Samstag ganz viel Sonnenschein. Es wird auch wieder deutlich wärmer bei bis zu 30 Grad. Am Nachmittag gibt es ein bisschen Ostwind. Und von Sonntag bis Dienstag geht es dann mit dem hochsommerlichen Wetter auch schon weiter. Südwestwind wird da auch immer mit dabei sein. Es wird schwül, heiß und jeweils nachmittags und abends kann es hier und da immer mal wieder krachen.
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2: Die A7 Richtung Ulm zwischen Füssen und Nesselwang. Dichter Verkehr mit 2 Minuten Zeitverlust. Die A96 Richtung München zwischen Wangen Nord und Kisleck. Defekter PKW. Ich wünsche euch eine gute Fahrt.

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1: Ich bin Tanja Wagner. Schon wieder sorgen Drohnen an einem sicherheitsrelevanten Ort für Aufsehen. Über einem Bundeswehrstützpunkt im nordrhein-westfälischen Mechernich sind zwei Drohnen gesichtet worden. Das bestätigte die Bundeswehr. Inzwischen ermittelt die Polizei.
2: Was die beiden Drohnen über dem Bundeswehrgelände gemacht haben und wer sie gesteuert hat, ist bislang unklar. Am Anfang haben Feldjäger den Vorfall untersucht, danach übernahm die Polizei. Besonders auffällig ist der Zeitpunkt. Erst vor wenigen Tagen wurde am Flughafen Leipzig-Halle eine Drohne mit Sprengstoff entdeckt. Dort ermittelt inzwischen die Bundesanwaltschaft. Innenminister Dobrindt spricht von einem hybriden Anschlag auf den Flughafen und schließt auch fremde Mächte als Drahtzieher nicht aus. Zoe Tassovali, Redaktion.
1: NRW, Rheinland-Pfalz und das Saarland setzen wegen des anhaltenden Niedrigwassers am Rhein das Sonn- und Feiertagsfahrverbot für bestimmte Lkw-Transporte vorübergehend außer Kraft. Damit könnten Güter, die aufgrund der niedrigen Pegelstände derzeit nicht oder nur eingeschränkt über die Wasserstraße transportiert werden, leichter auf der Straße befördert werden, teilten die Ministerien mit. Die Ausnahmeregelung gilt bereits an diesem Wochenende. In Österreich haben heftige Unwetter im Westen des Landes Straßen überflutet und Schlammlawinen ausgelöst. Laut der Tiroler Polizei trifft es auch Regionen, in denen gerade viele Urlauber unterwegs sind.
3: Im Zillertal sind drei Muren abgegangen und haben Straßen blockiert. Und in Kitzbühel musste die Feuerwehr mit Wasserpumpen ausrücken. Dort waren innerhalb einer Stunde 30 mm Regen gefallen. Auch das Bundesland Salzburg war von schweren Unwettern betroffen. Mehrere Brücken wurden zerstört. Bei Bad Gastein mussten Wanderer wegen einer Mure von einer Berghütte ausgeflogen werden. Früher gab es dort noch einen Gletscher, der den Regen wie einen Schwamm aufsog. Doch mit dem Klimawandel ist das Eis mittlerweile geschmolzen. Aus Wien, Albert Otti.
1: Der Streit um die muslimischen Ganzkörperbadeanzüge spaltet Frankreich weiter. Das Verwaltungsgericht in Nizza hat ein in einem schicken Badeort verhängtes Strandverbot für Burkinis gekippt. Den Richtern zufolge beeinträchtigt das Verbot Grundfreiheiten in schwerwiegender Weise. In Frankreich wird auch schon seit vielen Jahren um ein Kopftuchverbot gestritten.
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4: Mit Leon Dauter. Ein 59-jähriger Autofahrer ist gestern Nachmittag bei einem Unfall in Halblech schwer verletzt worden. Der Mann kam auf der Kreisstraße Richtung Lechbruck in einer Kurve von der Fahrbahn ab und prallte gegen eine Marienkapelle. Er musste mit einem Rettungshubschrauber ins Krankenhaus gebracht werden. Und die Hochschule Kempten beteiligt sich am 3. Oktober am Aktionstag Türen auf mit der Maus und lädt Kinder zu einer Entdeckungsreise durch die Welt des Maschinenbaus ein. Dabei können die jungen Besucher unter anderem Roboter ausprobieren, Experimente erleben und einen studentischen Rennwagen bestaunen.
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5: Ein paar Wolken sind da noch unterwegs im gesamten Allgäu. Und hier und da kann auch mal ein Tropfen mit dabei sein. Kann, muss aber nicht sein. Das Ganze bei Höchstwerten so um die 23 Grad. Die kommende Nacht, die wird dann ruhig und trocken. Es wird klar und relativ frisch. Vor allem in Richtung Alpentäler bekommen wir so maximal 11 Grad. In Richtung Bodensee dann doch immerhin 16 Grad. Aber kein Grund zur Sorge. Morgen der Samstag. Da gibt es wieder Hochsommerwetter pur im gesamten Allgäu mit ganz viel Sonnenschein. Es bleibt auch trocken. Es gibt nachmittags so ein bisschen einen Ostwind, aber es ist richtig angenehm bei 25 bis 30 Grad. Und so geht es dann auch vom Sonntag bis Dienstag weiter mit dem Sommerwetter. Es gibt ganz viel Sonnenschein, nur nachmittags und abends kann es immer mal wieder ein paar lokale Schauer und Gewitter geben.
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6: Die A7 Richtung Ulm zwischen Kreuzmemmingen und Bergheim. Gefahr durch einen defekten Personenkraftwagen auf dem Standstreifen und Gefahr durch eine Ölspur. Die A96 Richtung München zwischen Wangen-Nord und Kisleck. Defekter Personenkraftwagen. Ich wünsche eine gute und sichere Fahrt.
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1: Die Temperaturen liegen aktuell bei 18 bis maximal 23 Grad. Dazu gibt es auch noch ein paar Wolken und hier und da kann es auch mal ein bisschen nass werden. In der Nacht ist es dann meist trocken, es klart auch auf und das merkt man, wir kriegen Tiefstwerte um die 11 bis maximal 16 Grad. Aber keine Sorge, der Wochenendstart morgen ist richtig schön. Da gibt es am Samstag ganz viel Sonnenschein. Es wird auch wieder deutlich wärmer bei bis zu 30 Grad. Am Nachmittag gibt es ein bisschen Ostwind. Und von Sonntag bis Dienstag geht es dann mit dem hochsommerlichen Wetter auch schon weiter. Südwestwind wird da auch immer mit dabei sein. Es wird schwül, heiß und jeweils nachmittags und abends kann es hier und da immer mal wieder krachen.
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2: Die A7 Richtung Ulm. Zwischen Nesselwang und Kempten. Vorsicht vor einem unbeleuchtet fahrenden Fahrzeug. Die A7 Richtung Ulm zwischen Kreuzmemmingen und Bergheim, Gefahr durch einen defekten Personenwagen, der Standstreifen ist blockiert, außerdem Gefahr durch eine Ölspur. Die A7 Richtung Ulm zwischen Füssen und Nesselwang, dichter Verkehr, Zeitverlust 2 Minuten. Die A96 Richtung München zwischen Wangen-Nord und Kisleck, defekter Personenwagen. Ich wünsche euch eine gute Fahrt.

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1: Ich bin Tanja Wagner. Wegen des extrem Niedrigwassers können viele Frachtschiffe zurzeit weniger Ladung befördern als üblich. Darunter leiden die Lieferketten. Mit Nordrhein-Westfalen, Rheinland-Pfalz und dem Saarland haben jetzt die ersten Bundesländer das Sonn- und Feiertagsfahrverbot für bestimmte Lkw-Transporte aufgehoben.
2: Erst am Donnerstag hatten Vertreter von Wirtschaftsverbänden mit Bundesverkehrsminister Bilger über Sofortmaßnahmen beraten, um die Lieferketten auf wichtigen Wasserstraßen wie Rhein, Donau und Elbe aufrechtzuerhalten. Denn die anhaltende Dürre stellt viele Unternehmen aktuell vor immense Herausforderungen. Es kommt einfach nicht genug Nachschub an, weil die Frachtschiffe zu wenig Wasser unterm Kiel haben und nur einen Bruchteil der üblichen Ladung transportieren können. Durch die Lockerung des Fahrverbots sollen nun vorübergehend mehr Gütertransporte vom Wasserweg auf die Straßen verlegt werden können. Dirk Zeitler, Nachrichtenredaktion.
1: Die schwarz-rote Koalition diskutiert heftig darüber, ob zwingend eine Frau die Nachfolge von Bundespräsident Steinmeier antreten sollte. Einem Dreiviertel der Bürger ist das laut einer Umfrage im Auftrag von RTL und NTV aber egal. Gerade mal jeder Fünfte wünscht sich nach der Wahl am 30. Januar eine Frau und nur die wenigsten bestehen erneut auf einen Mann. Brot, Milch oder Gemüse könnten deutlich teurer werden. Dafür sollen Menschen mit wenig Einkommen Geld vom Staat bekommen. Genau das schlägt IFO-Präsident Fuß vor. Politiker von Union und SPD lehnen die Idee allerdings laut dem Tagesspiegel ab.
3: An der Supermarktkasse würde man den Vorschlag des IFO-Präsidenten ziemlich schnell merken. Auf Lebensmittel wären statt 7 künftig 19% Mehrwertsteuer fällig. Menschen mit wenig Einkommen sollen dafür 360 Euro im Jahr vom Staat bekommen. Der SPD reicht das nicht. Wer jede Woche für 100 Euro Lebensmittel kauft, zahlt nach ihrer Rechnung rund 600 Euro mehr im Jahr. Auch die Union sagt deshalb, erst den Einkauf verteuern und dann Geld zurückzahlen, das mache es weder für Familien noch für die Verwaltung einfacher. Zoe Tassovali, Redaktion.
1: Hertha BSC ist mit einem Sieg in die neue Saison in der zweiten Fußball-Bundesliga gestartet. Die Mannschaft von Trainer Leitl gewann das wegen eines Fanbanners unterbrochene Eröffnungsspiel beim VfL Bochum mit 1:0.
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4: Mit Leon Dauter. Die Hochschule Kempten beteiligt sich am 3. Oktober am Aktionstag Türen auf mit der Maus und lädt Kinder zu einer Entdeckungsreise durch die Welt des Maschinenbaus ein. Dabei können die jungen Besucher unter anderem Roboter ausprobieren, Experimente erleben und einen studentischen Rennwagen bestaunen. Und ein führerloser Traktor hat am Donnerstagnachmittag auf der A7 bei Bad Grünenbach für einen Einsatz gesorgt. Das Gespann rollte von einem Feld in Richtung Autobahn, durchbrach einen Wildfangzaun und wurde erst von der Leitplanke gestoppt. Verletzt wurde niemand, die Autobahn musste zeitweise gesperrt werden.
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5: Ein paar Wolken sind da noch unterwegs im gesamten Allgäu. Und hier und da kann auch mal ein Tropfen mit dabei sein. Kann, muss aber nicht sein. Das Ganze bei Höchstwerten so um die 23 Grad. Die kommende Nacht, die wird dann ruhig und trocken. Es wird klar und relativ frisch. Vor allem in Richtung Alpentäler bekommen wir so maximal 11 Grad. In Richtung Bodensee dann doch immerhin 16 Grad. Aber kein Grund zur Sorge. Morgen der Samstag. Da gibt es wieder Hochsommerwetter pur im gesamten Allgäu mit ganz viel Sonnenschein. Es bleibt auch trocken. Es gibt nachmittags so ein bisschen einen Ostwind, aber es ist richtig angenehm bei 25 bis 30 Grad. Und so geht es dann auch vom Sonntag bis Dienstag weiter mit dem Sommerwetter. Es gibt ganz viel Sonnenschein, nur nachmittags und abends kann es immer mal wieder ein paar lokale Schauer und Gewitter geben.
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6: Normaler Verkehr im Sendegebiet. Ich wünsche euch eine gute Fahrt.
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1: Die Temperaturen liegen aktuell bei 18 bis maximal 23 Grad. Dazu gibt es auch noch ein paar Wolken und hier und da kann es auch mal ein bisschen nass werden. In der Nacht ist es dann meist trocken, es klart auch auf und das merkt man, wir kriegen Tiefstwerte um die 11 bis maximal 16 Grad. Aber keine Sorge, der Wochenendstart morgen ist richtig schön. Da gibt es am Samstag ganz viel Sonnenschein. Es wird auch wieder deutlich wärmer bei bis zu 30 Grad. Am Nachmittag gibt es ein bisschen Ostwind. Und von Sonntag bis Dienstag geht es dann mit dem hochsommerlichen Wetter auch schon weiter. Südwestwind wird da auch immer mit dabei sein. Es wird schwül, heiß und jeweils nachmittags und abends kann es hier und da immer mal wieder krachen.
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2: Die B16 Richtung Kaufbeuern zwischen Rieden am Forkensee und Rosshaupten. Dichter Verkehr mit 10 Minuten Zeitverlust. Ich wünsche euch eine gute Fahrt.

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1: Ich bin Tanja Wagner. Schon wieder sorgen Drohnen an einem sicherheitsrelevanten Ort für Aufsehen. Über einem Bundeswehrstützpunkt im nordrhein-westfälischen Mechernich sind zwei Drohnen gesichtet worden. Das bestätigte die Bundeswehr. Inzwischen ermittelt die Polizei.
2: Was die beiden Drohnen über dem Bundeswehrgelände gemacht haben und wer sie gesteuert hat, ist bislang unklar. Am Anfang haben Feldjäger den Vorfall untersucht, danach übernahm die Polizei. Besonders auffällig ist der Zeitpunkt. Erst vor wenigen Tagen wurde am Flughafen Leipzig-Halle eine Drohne mit Sprengstoff entdeckt. Dort ermittelt inzwischen die Bundesanwaltschaft. Innenminister Dobrindt spricht von einem hybriden Anschlag auf den Flughafen und schließt auch fremde Mächte als Drahtzieher nicht aus. Zoe Tassovali, Redaktion.
1: NRW, Rheinland-Pfalz und das Saarland setzen wegen des anhaltenden Niedrigwassers am Rhein das Sonn- und Feiertagsfahrverbot für bestimmte Lkw-Transporte vorübergehend außer Kraft. Damit könnten Güter, die aufgrund der niedrigen Pegelstände derzeit nicht oder nur eingeschränkt über die Wasserstraße transportiert werden, leichter auf der Straße befördert werden, teilten die Ministerien mit. Die Ausnahmeregelung gilt bereits an diesem Wochenende. In Österreich haben heftige Unwetter im Westen des Landes Straßen überflutet und Schlammlawinen ausgelöst. Laut der Tiroler Polizei trifft es auch Regionen, in denen gerade viele Urlauber unterwegs sind.
3: Im Zillertal sind 3 Muren abgegangen und haben Straßen blockiert. Und in Kitzbühel musste die Feuerwehr mit Wasserpumpen ausrücken. Dort waren innerhalb einer Stunde 30 mm Regen gefallen. Auch das Bundesland Salzburg war von schweren Unwettern betroffen. Mehrere Brücken wurden zerstört. Bei Bad Gastein mussten Wanderer wegen einer Mure von einer Berghütte ausgeflogen werden. Früher gab es dort noch einen Gletscher, der den Regen wie einen Schwamm aufsog. Doch mit dem Klimawandel ist das Eis mittlerweile geschmolzen. Aus Wien, Albert Otti.
1: Der Streit um die muslimischen Ganzkörperbadeanzüge spaltet Frankreich weiter. Das Verwaltungsgericht in Nizza hat ein in einem schicken Badeort verhängtes Strandverbot für Burkinis gekippt. Den Richtern zufolge beeinträchtigt das Verbot Grundfreiheiten in schwerwiegender Weise. In Frankreich wird auch schon seit vielen Jahren um ein Kopftuchverbot gestritten.
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4: Es ist wolkenlos im gesamten Allgäu, aber noch nicht ganz so warm bei Höchstwerten, so um die 18 Grad aktuell. Da gehen heute am Samstag aber noch deutlich mehr. Wir bekommen maximal 30 Grad, dazu ganz viel Sonnenschein und ein bisschen Ostwind am Nachmittag. So geht's dann auch morgen am Sonntag weiter. Es bleibt schwül heiß, es gibt ganz viel Sonnenschein, ein bisschen Südwestwind ist auch mit dabei. Und tatsächlich geht's dann so auch bis zum Dienstag weiter mit richtig schönem Wetter im gesamten Allgäu. Nur immer nachmittags und abends steigt das Schauer- und Gewitterrisiko an.
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5: Normaler Verkehr im Sendegebiet. Ich wünsche euch eine gute Fahrt.
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1: Ich bin Tanja Wagner. Wegen des extremen Niedrigwassers können viele Frachtschiffe zurzeit weniger Ladung befördern als üblich. Darunter leiden die Lieferketten. Mit Nordrhein-Westfalen, Rheinland-Pfalz und dem Saarland haben jetzt die ersten Bundesländer das Sonn- und Feiertagsfahrverbot für bestimmte Lkw-Transporte aufgehoben.
2: Erst am Donnerstag hatten Vertreter von Wirtschaftsverbänden mit Bundesverkehrsminister Bilger über Sofortmaßnahmen beraten, um die Lieferketten auf wichtigen Wasserstraßen wie Rhein, Donau und Elbe aufrechtzuerhalten. Denn die anhaltende Dürre stellt viele Unternehmen aktuell vor immense Herausforderungen. Es kommt einfach nicht genug Nachschub an, weil die Frachtschiffe zu wenig Wasser unterm Kiel haben und nur einen Bruchteil der üblichen Ladung transportieren können. Durch die Lockerung des Fahrverbots sollen nun vorübergehend mehr Gütertransporte vom Wasserweg auf die Straßen verlegt werden können. Dirk Zeitler, Nachrichtenredaktion.
1: Die schwarz-rote Koalition diskutiert heftig darüber, ob zwingend eine Frau die Nachfolge von Bundespräsident Steinmeier antreten sollte. Einem Dreiviertel der Bürger ist das laut einer Umfrage im Auftrag von RTL und NTV aber egal. Gerade mal jeder Fünfte wünscht sich nach der Wahl am 30. Januar eine Frau und nur die wenigsten bestehen erneut auf einen Mann. Brot, Milch oder Gemüse könnten deutlich teurer werden. Dafür sollen Menschen mit wenig Einkommen Geld vom Staat bekommen. Genau das schlägt IFO-Präsident Fuest vor. Politiker von Union und SPD lehnen die Idee allerdings laut dem Tagesspiegel ab.
3: An der Supermarktkasse würde man den Vorschlag des IFO-Präsidenten ziemlich schnell merken. Auf Lebensmittel wären statt 7 künftig 19% Mehrwertsteuer fällig. Menschen mit wenig Einkommen sollen dafür 360 Euro im Jahr vom Staat bekommen. Der SPD reicht das nicht. Wer jede Woche für 100 Euro Lebensmittel kauft, zahlt nach ihrer Rechnung rund 600 Euro mehr im Jahr. Auch die Union sagt deshalb, erst den Einkauf verteuern und dann Geld zurückzahlen, das mache es weder für Familien noch für die Verwaltung einfacher. Zoe Tassovali, Redaktion.
1: Hertha BSC ist mit einem Sieg in die neue Saison in der zweiten Fußball-Bundesliga gestartet. Die Mannschaft von Trainer Leitl gewann das wegen eines Fanbanners unterbrochene Eröffnungsspiel beim VfL Bochum mit 1:0.
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4: Es ist wolkenlos im gesamten Allgäu, aber noch nicht ganz so warm bei Höchstwerten, so um die 18 Grad aktuell. Da gehen heute am Samstag aber noch deutlich mehr. Wir bekommen maximal 30 Grad, dazu ganz viel Sonnenschein und ein bisschen Ostwind am Nachmittag. So geht's dann auch morgen am Sonntag weiter. Es bleibt schwül heiß, es gibt ganz viel Sonnenschein, ein bisschen Südwestwind ist auch mit dabei. Und tatsächlich geht's dann so auch bis zum Dienstag weiter mit richtig schönem Wetter im gesamten Allgäu. Nur immer nachmittags und abends steigt das Schauer- und Gewitterrisiko an.
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5: Normaler Verkehr im Sendegebiet. Ich wünsche euch eine gute Fahrt.
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1: Ich bin Tanja Wagner. Über einem Militärstützpunkt in Mechernich in Nordrhein-Westfalen sind 2 Drohnen gesichtet worden. Das habe die Sicherheitszentrale des Bundeswehrstandortes gemeldet, bestätigte eine Sprecherin des operativen Führungskommandos der Bundeswehr auf Anfrage. Feldjäger hätten den Vorfall untersucht, sagte die Sprecherin weiter. Der Fall sei an die Euskirchener Polizei übergeben worden. Angesichts des Niedrigwassers haben mehrere Bundesländer das Lkw-Fahrverbot an Sonn- und Feiertagen vorübergehend aufgehoben. Weil Binnenschiffe nicht voll beladen oder gar nicht fahren können, sollen wichtige Güter per Lkw an ihr Ziel kommen, und zwar möglichst schnell.
2: Die Ausnahme gilt nur für Transporte, die wegen der niedrigen Pegel nicht wie gewohnt über den Rhein laufen können. Denn dort wird der Platz für Fracht immer knapper. Schiffe können zwar noch fahren, müssen aber deutlich weniger laden. Und das treibt die Transportkosten nach oben. Besonders die Chemie- und Stahlindustrie braucht den Fluss für ihre Lieferungen. Sie warnt bereits davor, ihre Produktion kürzen zu müssen. Die zusätzlichen Lkw sollen helfen, Waren trotzdem ans Ziel zu bringen. Die Ausnahme gilt vorerst bis Ende September. Zoe Tassovali, Redaktion.
1: Überraschender Lichtblick für die deutsche Wirtschaft. Trotz Iran-Kriegs, Ölpreisschocks und US-Zöllen sind die deutschen Exporte im Juni auf einen Rekord gestiegen. Auch das verarbeitende Gewerbe habe sich weiter erholt. Vor allem in der Autoindustrie legte die Produktion zu.
3: Industrie, Bau- und Energieversorger stellten damit das dritte Mal in Folge mehr her als im Vormonat. Besonders erfreulich, nach den Einbrüchen in der Vergangenheit stieg die Produktion in der Autobranche im Juni deutlich, um 3,6%. Auch andere Bereiche im Fahrzeugbau legten zu, wie die Produktion von Flugzeugen, Schiffen, Zügen und Militärfahrzeugen. Ökonomen sehen die Talfahrt der Industrie damit beendet. Viel hängt aber auch davon ab, wie sich die geopolitische Lage und die Energiepreise entwickeln, und auch das Niedrigwasser sorgt für Probleme. Katrin Müller, Nachrichtenredaktion.
1: Hertha BSC ist mit einem Sieg in die neue Saison in der 2. Fußball-Bundesliga gestartet. Die Mannschaft von Trainer Stefan Leitl gewann das wegen eines Fanbanners unterbrochene Eröffnungsspiel beim VfL Bochum mit 1:0.
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4: Es ist wolkenlos im gesamten Allgäu, aber noch nicht ganz so warm bei Höchstwerten, so um die 18 Grad aktuell. Da gehen heute am Samstag aber noch deutlich mehr. Wir bekommen maximal 30 Grad, dazu ganz viel Sonnenschein und ein bisschen Ostwind am Nachmittag. So geht's dann auch morgen am Sonntag weiter. Es bleibt schwül heiß, es gibt ganz viel Sonnenschein, ein bisschen Südwestwind ist auch mit dabei. Und tatsächlich geht's dann so auch bis zum Dienstag weiter mit richtig schönem Wetter im gesamten Allgäu. Nur immer nachmittags und abends steigt das Schauer- und Gewitterrisiko an.
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5: Normaler Verkehr im Sendegebiet. Ich wünsche euch eine gute Fahrt.
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